0: Deutschen laut einer aktuellen Umfrage des INSA-Instituts im Auftrag der Bild sehr uneins.
1: Haben Sie Angst vor der AfD? Auf diese Frage antworten in der Umfrage 49% mit Nein, 42% mit Ja. Überdurchschnittlich hoch ist die Angst bei Älteren. Dass die AfD rechtsextrem ist, bejaht dabei übrigens mehr als die Hälfte der Befragten. Es haben also offenbar auch Menschen keine Angst vor der AfD, obwohl sie glauben, dass sie rechtsextrem ist. Bei den Ostwahlen könnte es bei AfD-Erfolgen darum gehen, ob andere Parteien mit ihr zusammenarbeiten. 39% sind in der INSA-Umfrage dafür. Knapp 50% plädieren dagegen für eine Brandmauer. Aus Berlin, Ronny Tochau.
0: Die Fußball-Bundesligisten Mönchengladbach, Mainz und Freiburg sind mit klaren Siegen in die zweite Runde des DFB-Pokals eingezogen. Der in die zweite Liga abgestiegene 1. FC Heidenheim und der FC St. Pauli erlebten Blamagen. Die Ergebnisse: Schott Mainz-Gladbach 0:5, Krischow Mainz 0:9, Düsseldorf-Freiburg 1:5, Braunschweig-Union Berlin 2:4, Lübeck-Paderborn 2:4, Essen-St. Pauli 2:0 und Jeddelo-Heidenheim 5:2.
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3: Mit Jan Hampe. Nach der Nacht mit Tiefstwerten um 9 Grad gibt es am Montag einen Mix aus 8 Sonnenstunden und Bewölkung. Es soll trocken bleiben bei bis zu 22 Grad. Am Dienstag wird es überwiegend sonnig, trocken, zeitweise windig bei Höchstwerten um 25 Grad.
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2: Es ist 3 Uhr. 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
3: Ich bin David Riemer. AOK-Chefin Reimann hat die telefonische Krankschreibung als gutes Mittel verteidigt. Gerade in Zeiten von Infektionswellen, so könnten Ansteckungen vermieden und medizinisches Personal geschützt werden. Eine missbräuchliche Nutzung könne die AOK nicht feststellen, sagte Reimann den Funke-Zeitungen. Die schwarz-rote Koalition will die Möglichkeit zur telefonischen Krankschreibung abschaffen. Das politische Berlin erwacht, die Sommerpause ist zu Ende. Unter anderem steht das erste Treffen der CDU-Spitze auf dem Programm. Bundeskanzler und Parteichef Merz ist aus seinem Urlaub zurück und leitet heute die Sitzung des CDU-Präsidiums.
4: Man kann im Sinne von Merz nur hoffen, dass er sich gut

0: gut erholt hat in den letzten 3 Wochen, denn es dürfte direkt anstrengend werden. Da ist die Unzufriedenheit in den eigenen Reihen mit Merz' Führungsstil. Da sind seine katastrophalen persönlichen Umfragewerte. Und da sind die schwachen Umfragen aus CDU-Sicht vor den Landtagswahlen im Herbst. Und da ist auch noch der Koalitionspartner SPD, mit dem es auch nicht rund läuft. Aus Berlin, Uli Reitinger.
1: Zwischen Deutschland und Italien verschärft sich ein Streit über den Umgang mit Bootsflüchtlingen aus dem Mittelmeer. Rom will aus Deutschland keinen einzigen illegalen Einwanderer zurücknehmen, solange deutsche Hilfsorganisationen im Mittelmeer unterwegs sind. Das verkündete der italienische Vizeregierungschef Salvini am Wochenende. Die Bundesregierung verweist hingegen auf bestehende EU-Regelungen.
2: Italiens rechte Dreierkoalition von Ministerpräsidentin Giorgia Meloni begründet ihre Haltung damit, dass deutsche Hilfsorganisationen seit Jahren auf dem Mittelmeer immer wieder Bootsflüchtlinge an Bord nehmen, um sie dann in italienische Häfen zu verschiffen. Angeblich kamen auf diese Weise allein seit Jahresbeginn 2200 Migranten ins Land. Rom verlangt nun, dass diese Zahl mit der Zahl der möglichen Rückkehrer aus Deutschland verrechnet wird und besteht auf einem Ausgleich aus Berlin. Aus Rom, Christoph Saturn.
1: Die Europäische Union hat der von Russland angegriffenen Ukraine zum Nationalfeiertag fortgesetzte Hilfe zugesichert. Man werde die Ukraine weiter so lange und so umfassend wie nötig unterstützen. Das sagte Ratspräsident Costa vor der geplanten Teilnahme an Feierlichkeiten in der Hauptstadt Kiew heute. Gleichzeitig drohte er Kremlchef Putin mit neuen Sanktionen gegen dessen Land. Man werde den Druck erhöhen, bis Russland das Töten beendet, so Costa.
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0: Ampel. Nach der Nacht mit Tiefstwerten um 9 Grad gibt es am Montag einen Mix aus 8 Sonnenstunden und Bewölkung. Es soll trocken bleiben bei bis zu 22 Grad. Am Dienstag wird es überwiegend sonnig, trocken, zeitweise windig bei Höchstwerten um 25 Grad.
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3: Ich bin David Riemer. Die CDU-Spitze kommt heute unter Leitung von Parteichef Merz zu ihren ersten regulären Beratungen nach der Sommerpause zusammen. Vor der Auszeit hat es heftige Kritik an Personalentscheidungen des Kanzlers gegeben. Nach dem Rücktritt von Unionsfraktionschef Spahn hatte Merz 8 Personalwechsel in Regierung, Partei und Fraktion in die Wege geleitet. Bei der Sitzung soll sich zeigen, ob sich die Wogen inzwischen geglättet haben. Mit den weiter ungelösten Spannungen im Nahen Osten liegen die Benzinpreise in Deutschland nur knapp unter ihrem Rekordhoch. Superbenzin der Sorte E10 kostete laut ADAC zuletzt im bundesweiten Tagesdurchschnitt 2,17 Euro je Liter. Damit fehlen nur wenige Cent zum Allzeithoch aus dem März 2022.
4: Diesel ist zwar noch etwas weiter vom Allzeitrekord entfernt, hat aber zuletzt ebenfalls preislich ordentlich zugelegt. Laut ADAC zeichnet sich schon ab, 2026 könnte das bisher teuerste Tankjahr überhaupt werden. Nicht nur der Iran-Krieg treibt die Preise hoch, auch das aktuelle Niedrigwasser am Rhein erhöht die Transportkosten. Staatliche Entlastungsmaßnahmen wie zuletzt der Tankrabatt sind aktuell nicht geplant. Ursula Winkler, Nachrichtenredaktion.
3: Wie gefährlich ist die AfD? Braucht es eine Brandmauer oder gar ein Parteiverbot? Darüber sind sich die Deutschen laut einer aktuellen Umfrage des INSA-Instituts im Auftrag von Bild sehr uneins.
5: Haben Sie Angst vor der AfD? Auf diese Frage antworten in der Umfrage 49% mit Nein, 42% mit Ja. Überdurchschnittlich hoch ist die Angst bei Älteren. Dass die AfD rechtsextrem ist, bejaht dabei übrigens mehr als die Hälfte der Befragten. Es haben also offenbar auch Menschen keine Angst vor der AfD, obwohl sie glauben, dass sie rechtsextrem ist. Bei den Ostwahlen könnte es bei AfD-Erfolgen darum gehen, ob andere Parteien mit ihr zusammenarbeiten. 39% sind in der INSA-Umfrage dafür. Knapp 50% plädieren dagegen für eine Brandmauer. Aus Berlin, Ronny Tochau.
3: Zum Fußball. Die Bundesligisten Mönchengladbach, Mainz und Freiburg sind mit klaren Siegen in die zweite Runde des DFB-Pokals eingezogen. Der in die zweite Liga abgestiegene FC Heidenheim und der FC St. Pauli dagegen erlebten Blamagen. Die Ergebnisse: Schott Mainz, Gladbach 0:5, Krischow Mainz 0:9, Düsseldorf Freiburg 1:5, Braunschweig Union Berlin 2:4, Lübeck Paderborn ebenfalls 2:4, Essen St. Pauli 2:0 und Jeddelo Heidenheim 5:2.
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6: Mit Jan Hampe. Nach der Nacht mit Tiefstwerten um 9 Grad gibt es am Montag einen Mix aus 8 Sonnenstunden und Bewölkung. Es soll trocken bleiben bei bis zu 22 Grad. Am Dienstag wird es überwiegend sonnig, trocken, zeitweise windig bei Höchstwerten um 25 Grad.

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3: Ich bin David Riemer. AOK-Chefin Reimann hat die telefonische Krankenschreibung als gutes Mittel verteidigt. Gerade in Zeiten von Infektionswellen, so könnten Ansteckungen vermieden und medizinisches Personal geschützt werden. Das sagte sie den Funke-Zeitungen. Eine missbräuchliche Nutzung könne die AOK nicht feststellen. Die schwarz-rote Koalition will die Möglichkeit zur telefonischen Krankenschreibung abschaffen. Das politische Berlin erwacht, die Sommerpause ist zu Ende. Unter anderem steht das erste Treffen der CDU-Spitze auf dem Programm. Bundeskanzler und Parteichef Merz ist aus seinem Urlaub zurück und leitet heute die Sitzung des CDU-Präsidiums.
4: Man kann im Sinne von Merz nur hoffen, dass er sich gut erholt hat in den letzten 3 Wochen, denn es dürfte direkt anstrengend werden. Da ist die Unzufriedenheit in den eigenen Reihen mit Merz' Führungsstil. Da sind seine katastrophalen persönlichen Umfragewerte. Und da sind die schwachen Umfragen aus CDU-Sicht vor den Landtagswahlen im Herbst. Und da ist auch noch der Koalitionspartner SPD, mit dem es auch nicht rund läuft. Morgen trifft sich die schwarz-rote Bundesregierung im Schloss Neuhardenberg in Brandenburg. Eine Arbeitsklausur, wie es heißt, ausdrücklich kein Krisentreffen. Aus Berlin, Uli Reitinger.
3: Gesundheitsminister Linnemann hat sich gegen die geplanten Einsparungen bei den Rentenansprüchen pflegender Angehörige ausgesprochen. Das machte er bei der Bild am Sonntag deutlich. Unterstützung bekommt er dafür von den gesetzlichen Krankenkassen und der Stiftung Patientenschutz.
5: Wer seine Angehörigen pflegt, soll künftig weniger Rente als bisher bekommen. Das sehen die bisherigen Sparpläne vor. Diesen Punkt will Linnemann ändern. Er nennt die Pflegenden die Alltagshelden Deutschlands. Patientenschützer loben bereits das Ende eines politischen Irrwegs. Auch der Spitzenverband der gesetzlichen Kassen nennt die Kürzungen für Pflegende einen falschen Ansatz. Es brauche zur Finanzierung eine bessere Lösung, als weiter die Beitragszahler der Pflegeversicherung zur Kasse zu bitten, sagte Vorstandschef Blatt. Aus Berlin Ursula Winkler.
3: Wegen schwerer Brände im US-Bundesstaat Nevada haben die Behörden 42.000 Menschen zur Evakuierung aufgefordert. Weitere 45.000 sollten sich darauf vorbereiten oder ihre Häuser bereits verlassen. Die Flammen bei Reno haben sich auf mehr als 6.000 Hektar ausgebreitet. Das entspricht einer Fläche von mehr als 8.000 Fußballfeldern. 6 Personen wurden verletzt. Das Feuer sei von Menschen verursacht worden, erklärten die Einsatzkräfte. Details nannten sie allerdings nicht.
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6: Mit Jan Hampe. Nach der Nacht mit Tiefstwerten um 9 Grad gibt es am Montag einen Mix aus 8 Sonnenstunden und Bewölkung. Es soll trocken bleiben bei bis zu 22 Grad. Am Dienstag wird es überwiegend sonnig, trocken, zeitweise windig bei Höchstwerten um 25 Grad.
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ist der Radioaktiv Morgen und gleich nach den Nachrichten geht es weiter mit Musik von Melissa Etheridge. Gibt es gleich mit Like the Way I Do. Und Harley Humberstone, To Love Somebody.

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2: Es ist jetzt 6 Uhr.
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2: In Hameln war am Wochenende der Tag der Umwelt. Die Nachrichten mit Ute Ziegeler.
4: Der Tag der Umwelt in Hameln ist auch in diesem Jahr wieder auf großes Interesse gestoßen. Zahlreiche Interessierte nutzten am Samstag die Gelegenheit, sich bei den gut 30 Akteuren rund ums Hochzeitshaus und auf dem Pferdemarkt über Klima-, Natur- und Umweltthemen zu informieren und an Mitmachangeboten teilzunehmen. Oberbürgermeister Claudio Griese betonte bei der Eröffnung die Notwendigkeit, sich mit dem Thema zu befassen. Die Stadt werde angesichts des Klimawandels in den nächsten Jahren noch mehr für den Hitzeschutz in der Innenstadt tun, zum Beispiel durch schattenspendende mobile Pflanzkübel und Berieselungsanlagen.
5: Wir haben immer heißere Sommer, immer heißere Tage. Wir werden uns auch in den nächsten Jahren mit Klimaanpassung noch vermehrt auseinandersetzen müssen. Pflanzinseln, die wir geschaffen haben, das wird ab dem nächsten Jahr mehr werden bei uns, weil wir eben mehr mobiles Grün in die Stadt kriegen wollen. Und was wir auch noch tun werden, auch sogenannte Berieselungsanlagen und Benebelungsanlagen, weil wir merken eben, dass es gerade eine Abkühlung bedarf, wenn wir ganz, ganz heiße Tage haben.
4: Der Tag der Umwelt ist eine gemeinsame Veranstaltung der Klimaschutzagentur Weserbergland, der Stadt Hameln, der Marketing- und Tourismusgesellschaft und Radioaktiv. Ein Strohballenbrand in der Feldmark von Salzhemmendorf hat am Wochenende die Feuerwehr beschäftigt. Auf einem abgeernteten Stoppelfeld zwischen Hemmendorf und Osterwald standen 15 Strohballen in Flammen. Über 50 Feuerwehrleute aus den Wehren im Flecken Salzhemmendorf sowie die Drehleiter der Feuerwehr Hameln, ein Rettungswagen und die Polizei kamen zur Einsatzstelle. Auch ein Landwirt unterstützte mit seinem Schlepper und Grubber. Vom Bauhof Salzhemmendorf hatte sich ein Teleskoplader auf den Weg gemacht, um Stroh auseinanderzuziehen, damit die Einsatzkräfte an die Glutnester kommen. Auch das THW aus Eelze unterstützte. Da es nicht genug Löschwasser vor Ort gab, wurden die Tanklöschfahrzeuge aus Oldendorf und Wallensen nachalarmiert und ein Pendelverkehr eingerichtet. An der in Hemmendorf hergerichteten Wasserentnahmestelle konnten die Löschfahrzeuge wieder befüllt werden. Nach rund 4 Stunden war der Brand gelöscht. Am Samstagvormittag stieg dann erneut Brandrauch an der Einsatzstelle auf. Die Feuerwehr spürte mit einer Wärmebildkamera versteckte Glutnester auf und löschte mit Wasser ab. Zum Sport. Frauenhandball. Die HSG Blomberg-Lippe kann gleich zum Saisonstart einen Titel feiern. Im Supercup setzte sich die HSG gegen Borussia Dortmund durch. Nach einem 22:22 Unentschieden in der regulären Spielzeit gewann Blomberg im 7-Meter-Werfen mit 26:24 und holte damit den zweiten Titel in der Vereinsgeschichte. Soweit die Meldungen aus der Region. Weiter mit den Weltnachrichten.
6: Ich bin Uli Reitinger. Die CDU-Spitze kommt heute unter Leitung von Parteichef Merz zu ihren ersten regulären Beratungen nach der Sommerpause zusammen. Vor der Auszeit hatte es heftige Kritik an Personalentscheidungen des Kanzlers gegeben. Nach dem Rücktritt von Fraktionschef Spahn hatte Merz 8 Personalwechsel in Regierung, Partei und Fraktion in die Wege geleitet. Für Verärgerung sorgte vor allem die Art und Weise der Ablösung von Verkehrsminister Schnieder. Die Möglichkeit zur telefonischen Krankschreibung will die schwarz-rote Koalition abschaffen. Kritik kommt von AOK-Chefin Carola Reimann. Sie verteidigt die telefonische Krankschreibung in den Zeitungen der Funke Mediengruppe als gutes Mittel.
7: Laut der AOK-Chefin können telefonische Krankschreibungen Ansteckungen vermeiden und medizinisches Personal schützen. Eine missbräuchliche Nutzung kann sie nicht feststellen. Auch die geplante Pflicht zur Vorlage einer Arbeitsunfähigkeitsbescheinigung ab dem ersten Krankheitstag hält Reimann für unsinnig. Eine solche Pflicht binde Kapazitäten, die für die Versorgung nicht zur Verfügung stünden. Aus Berlin, David Riemer.
6: Wer im Restaurant, Café oder an der Ladentheke mit Karte zahlen will, bekommt immer öfter Trinkgeldempfehlungen auf dem Kartenlesegerät angezeigt. Verbraucherzentralen kritisieren das.
8: Verbraucherschützer kritisieren vor allem, dass die Tasten für einen eigenen Betrag oder kein Trinkgeld auf den Kartenterminals oft schlechter sichtbar sind, während die Vorschläge wie 10, 15 oder 20

0: 20% Trinkgeld farblich hervorstechen. Viele Kunden würden sich dadurch gedrängt fühlen. Dabei würden die meisten von sich aus gerne Trinkgeld geben. Gleichzeitig beobachtet die Gastronomiegewerkschaft aber auch, dass Kartenzahler häufig gar kein Trinkgeld geben. Deswegen sei so ein System praktisch. Fiona Reinhardt, Nachrichtenredaktion.
1: Zum Sport. Die Bundesligisten Mönchengladbach, Mainz, Freiburg, Union Berlin und Paderborn sind in die zweite Runde des DFB-Pokals eingezogen. Rot-Weiß Essen und der Regionalligist Jeddelo 2 sorgten für Überraschungen. Die Ergebnisse im Einzelnen. Schott Mainz gegen Gladbach 0:5, Krischow Mainz 0:9, Düsseldorf-Freiburg 1:5, Braunschweig-Union Berlin 2:4, Phoenix Lübeck-Paderborn 2:4, Essen St. Pauli 2:0, Jeddelo 2 gegen Heidenheim 5:2, Westfalia Rhinern gegen Dynamo Dresden 0:6, Balingen gegen Magdeburg 0:4, Jena Darmstadt 1:2 und Fürth gegen Bochum 1:2.
2: 6:05.
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2: Da haben wir aktuell 9 Grad im Weserbergland. Dazu ist der Himmel heute meist bedeckt. Heute Morgen kann es hier und da noch mal auflockern und es ist trocken. Vom Vormittag kann dann Sonne und Wolken im Wechsel. Es soll trocken bleiben bei maximal 20 Grad. Morgen der Dienstag dann neben ein paar Wolken meist sonnig und trocken. Vom Mittag an wird es windig bei bis zu 24 Grad. Der Mittwoch meist viele Wolken, nur ein bisschen Sonne und Nachmittag kann es Regen geben. Maximal 24 Grad. Das aktuelle Weserberglandwetter. Bei uns alle 30 Minuten. Der Radioaktiv-Verkehrsservice. Auf den Straßen ist aktuell alles frei. Die Landkreisblitze heute verstärkt angekündigt für die Bereiche von Bad Pyrmont und Emmertal. Und wenn Sie noch was gesehen haben, Ihr Radioaktiv-Verkehrshinweis telefonisch oder als WhatsApp, Text oder Sprachnachricht an 05151 und 6x5. Danke fürs Melden und gute Fahrt.
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2: Da schauen wir gleich mal nach Bad Münder. Nach 16 Monaten Zwangspause ist nämlich der Umsonstladen wieder da. Und er hat auch gleich einen neuen Standort. Mehr dazu gleich hier bei uns. Vorher gibt es noch angedacht die Worte zum Tage. Ich bin Alex Henker. Hallo.

0: 15 Minuten nach 6. Hier ist Radioaktiv und jetzt angedacht die Worte zum Tage. Heute mit Vikarin Valerie Anke aus Tündern.
1: Leila liegt auf dem Sofa in ihrer Wohnung und daddelt am Handy. Der Algorithmus spült ihr Lebensweisheiten und Beziehungstipps in den Feed. Einer davon lautet: Was du unbedingt vor einem Gespräch fragen solltest. Brauchst du ein Ohr oder einen Rat? Leila schafft es, sich vom Bildschirm zu lösen, steht vom Sofa auf und geht zur Tür. Denn zum Mittagessen ist sie mit einer Freundin in der Mensa verabredet. Dort sitzen sich die beiden Frauen gegenüber an einem der weißen Tische. Stimmengewirr und Gelächter hallen durch den kahlen Raum. Die Freundin wirkt aufgebracht und genervt. Sie erzählt stockend von einer Gedankenblockade, weiß einfach nicht, wo sie genau mit ihrer Bachelorarbeit hin soll. Die Dozentin meinte, sie müsse das Thema mehr eingrenzen und worauf sie denn überhaupt damit hinaus wolle. Beim Erzählen in der Mensa ringt die Freundin nach den richtigen Worten. Diese blöde Blockade im Kopf soll sich endlich lösen. Leila hört aufmerksam zu, nickt an der einen oder anderen Stelle und unterstützt mit einigen "Mhm". Ihr Teller ist schon ziemlich leer. Auf dem anderen liegen noch viele Nudeln in Soße. Ihre Freundin piekst sich endlich zwei Nudeln auf die Gabel und schiebt sie sich in den Mund. Leila nutzt den Moment und probiert es mit ein paar Ratschlägen. Also bei mir war das damals so. Probier doch mal dies. Und hast du schon mal über jenes nachgedacht? Die Freundin meidet den Blickkontakt. Setzt zum Antworten an, doch das Gespräch gerät immer wieder ins Stocken. Schließlich kramen beide ihre Sachen zusammen und verabschieden sich. Leila fährt auf ihrem klapprigen Fahrrad nach Hause und grübelt über das Gespräch beim Mittagessen. Was war da los? Hatte sie was Falsches gesagt oder nicht richtig zugehört? Da muss sie an den Beziehungsratschlag von vorhin auf ihrem Feed denken. Brauchst du ein Ohr oder einen Rat? Was Leila erlebt und zergrübelt, das kenne ich gut. Zuhören scheint eine hohe Kunst zu sein. Ruckzuck drängelt sich ein Ratschlag in den Vordergrund. Darüber hat sich auch schon der Theologe Dietrich Bonhoeffer Gedanken gemacht. Er schrieb dazu: Viele Menschen suchen ein Ohr, das ihnen zuhört, und sie finden es nicht, weil diese auch dort reden, wo sie hören sollten. Wer meint, seine Zeit sei zu kostbar, als dass er sie mit Zuhören verbringen dürfte, der wird nie wirklich Zeit haben für Gott und den Bruder, sondern immer nur für sich selbst, für seine eigenen Worte und Pläne. Was brauchst du heute? Ein Ohr oder einen Rat? Das war Valerie Anke, Vikarin in Tündern und Hemelschenburg.
0: Guten Morgen! Einen guten Start in den Tag wünscht Radioaktiv.

0: 6.22 Uhr. Schönen guten Morgen im Weserbergland, hier ist Radio Aktiv. Nach 16 Monaten Zwangspause ist der Umsonstladen in Bad Münder wieder da, und zwar an einem neuen Standort. Der frühere Laden, der musste nach einem Wasserschaden geschlossen werden. Jetzt hat der Verein Umsonst e.V. neue Räume gefunden und das Projekt mit viel ehrenamtlichem Engagement wieder aufgebaut. Dabei geht es nicht nur um Kleidung und Haushaltswaren. Der Laden versteht sich auch als Ort der Begegnung und der Nachhaltigkeit. Radioaktiv-Reporter Christoph Fuppert war bei der Wiedereröffnung mit dabei.
1: Regale voller Kleidung und Schuhe, Geschirr, Spielsachen und Haushaltswaren. Im neuen Umsonstladen in Bad Münder bekommen gebrauchte Dinge eine zweite Chance. Und auch die Menschen hinter dem Projekt freuen sich über einen Neustart, denn nach einem Wasserschaden musste der bisherige Laden geschlossen werden. 16 Monate dauerte die Zwangspause. Jetzt ist der Verein Umsonst e.V. wieder da. Susanne Wiedmann ist zweite Vorsitzende.
2: Unser alter Laden musste ja leider geschlossen werden aufgrund des Wasserschadens mit Gesundheitsbelastung. Dann haben wir lange nach einer passenden Räumlichkeit gesucht. Jetzt hier sind wir eingezogen und fühlen uns sehr wohl und freuen uns, dass wir an einem neuen Standort wieder aufmachen konnten.
1: Der Neustart war nur mit viel ehrenamtlicher Arbeit möglich. Die neuen Räume mussten renoviert, Regale aufgebaut und Waren sortiert werden. Unterstützung gab es von vielen Seiten. Heute steht der Laden wieder allen offen. Und das ist ein wichtiger Unterschied zur Tafel. Für einen Besuch ist kein Nachweis über Hilfsbedürftigkeit erforderlich. Grundsätzlich kann jeder vorbeikommen. Im Angebot sind vor allem Kleidung, Schuhe, Haushaltswaren, Spielzeug und kleine Elektrogeräte. Dabei spielt auch die Nachhaltigkeit eine große Rolle. Eine Besucherin hatte sich bereits bei einem früheren Besuch von der großen Resonanz überzeugt.
3: Das waren ganz, ganz viele Menschen, die Dinge gebracht haben und auch geholt haben. Also es wird unheimlich gut angenommen und da habe ich mich sehr drüber gefreut.
1: Gegenstände, die im Keller oder auf dem Dachboden nicht mehr gebraucht werden, können anderen Menschen noch gute Dienste leisten. Alle Spenden werden allerdings vorher kontrolliert. Nur saubere und einwandfreie Waren kommen in den Laden. Für die werden geringe Entgelte erhoben. Damit finanziert der Verein Miete, Strom und weitere Nebenkosten. Öffentliche Zuschüsse gibt es nach Angaben des Vereins nicht. Ein besonders wichtiger Teil des Konzepts ist dabei aber der sogenannte runde Tisch. Dort kann jeder Platz nehmen und mit anderen ins Gespräch kommen. Susanne Wiedmann dazu.
2: Es ist super wichtig, auch wenn ich nicht ein Bringer oder jemand bin, der gerade irgendwas sucht, steht jedem die Möglichkeit offen, sich einfach an den runden Tisch zu setzen, Kommunikation zu suchen, zu anderen Besuchern, zu unserem Team. Das ist eigentlich eine tolle Möglichkeit auch für ein Miteinander und gegen das Alleinsein und das Alleinbleiben.
1: Begegnung, Kommunikation und Nachhaltigkeit, diese drei Begriffe beschreiben den Umsonstladen wohl am besten.
0: Und er ist jetzt wieder eröffnet am neuen Standort. Und die Infos hatte Radioaktiv-Reporter Christoph Fuppert.

0: Schönen guten Morgen, hier ist Radioaktiv, gleich nach der Nachrichtenmusik von Katy Perry. Spiele ich ihn gleich mit Firework. Und Fleetwood Mac, Little Lies.
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0: Es ist jetzt 6.30 Uhr.
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0: In Hameln war am Wochenende der Tag der Umwelt. Die Nachrichten mit Ute Ziegeler.
4: Der Tag der Umwelt in Hameln ist auch in diesem Jahr wieder auf großes Interesse gestoßen. Zahlreiche Interessierte nutzten am Samstag die Gelegenheit, sich bei den gut 30 Akteuren rund ums Hochzeitshaus und auf dem Pferdemarkt über Klima-, Natur- und Umweltthemen zu informieren und an Mitmachangeboten teilzunehmen. Oberbürgermeister Claudio Griese betonte bei der Eröffnung die Notwendigkeit, sich mit dem Thema zu befassen. Die Stadt werde angesichts des Klimawandels in den nächsten Jahren noch mehr für den Hitzeschutz in der Innenstadt tun, zum Beispiel durch schattenspendende mobile Pflanzkübel und Berieselungsanlagen. Der Tag der Umwelt ist eine gemeinsame Veranstaltung der Klimaschutzagentur Weserbergland, der Stadt Hameln, der Marketing- und Tourismusgesellschaft und Radioaktiv. Im Flecken Salzhemmendorf beginnen heute die Abrissarbeiten am Naturerlebnis Bad Lauenstein. Das Bad ist in dieser Saison geschlossen, da es in Teilen saniert werden muss. Die Bausubstanz soll weitestgehend erhalten bleiben, einige Bereiche werden aber zurückgebaut. Geplant ist zudem, die biologische Wasseraufbereitung zu überarbeiten, die Stege im Schwimmbereich zu erneuern, einen barrierefreien Weg anzulegen und das Kinderbecken neu zu bauen. Der Gemeinderat hatte trotz stark gestiegener Kosten auf etwa 2,3 Millionen Euro im Juli grünes Licht für das Projekt gegeben. Fördermittel von 1 Million Euro müssen bis zum 30. Juni 2027 abgerechnet werden, weshalb der Zeitplan unter Druck steht. Die Mehrkosten sollen über den Sondervermögenstopf des Landes Niedersachsen für Infrastruktur gedeckt werden. Neben der Blauzungenkrankheit breitet sich zurzeit eine weitere von Stechmücken übertragene Viruserkrankung in europäischen Rinderbeständen aus. Das sogenannte Chamonda-Virus wurde in diesem Sommer bereits in Betrieben in Süddeutschland, der Schweiz und Frankreich nachgewiesen. In Niedersachsen gibt es bislang keine bestätigten Fälle. Das Veterinäramt des Landkreises Holzminden empfiehlt dennoch, Rinder vorsorglich mit Insektenabwehrmitteln gegen Stechmücken zu schützen. Als Hauptwirte gelten Rinder, möglicherweise können auch Schafe und Ziegen betroffen sein. Erkrankte Tiere zeigen unter anderem Fieber, Appetitlosigkeit, Durchfall und eine verminderte Milchleistung. Rinderhalter sollten bei entsprechenden Symptomen oder auffälligen Neugeborenen umgehend ihren Tierarzt informieren. Weitere Auskünfte erteilt das Veterinäramt des Landkreises Holzminden. Soweit die Meldungen aus der Region. Weiter mit den Weltnachrichten.
5: Ich bin Uli Reitinger. Die CDU-Spitze kommt heute unter Leitung von Parteichef Merz zu ihren ersten regulären Beratungen nach der Sommerpause zusammen. Vor der Auszeit hatte es heftige Kritik an Personalentscheidungen des Kanzlers gegeben. Nach dem Rücktritt von Fraktionschef Spahn hatte Merz 8 Personalwechsel in Regierung, Partei und Fraktion in die Wege geleitet. Für Verärgerung sorgte vor allem die Art und Weise der Ablösung von Verkehrsminister Schnieder. Die Möglichkeit zur telefonischen Krankschreibung will die schwarz-rote Koalition abschaffen. Kritik kommt von AOK-Chefin Carola Reimann. Sie verteidigt die telefonische Krankschreibung in den Zeitungen der Funke Mediengruppe als gutes Mittel.
6: Laut der AOK-Chefin können telefonische Krankschreibungen Ansteckungen vermeiden und medizinisches Personal schützen. Eine missbräuchliche Nutzung kann sie nicht feststellen. Auch die geplante Pflicht zur Vorlage einer Arbeitsunfähigkeitsbescheinigung ab dem ersten Krankheitstag hält Reimann für unsinnig. Eine solche Pflicht binde Kapazitäten, die für die Versorgung nicht zur Verfügung stünden. Aus Berlin, David Riemer.
5: Wer im Restaurant, Café oder an der Ladentheke mit Karte zahlen will, bekommt immer öfter Trinkgeldempfehlungen auf dem Kartenlesegerät angezeigt. Verbraucherzentralen kritisieren das.
7: Verbraucherschützer kritisieren vor allem, dass die Tasten für einen eigenen Betrag oder kein Trinkgeld auf den Kartenterminals oft schlechter sichtbar sind, während die Vorschläge wie 10, 15 oder 20% Trinkgeld farblich hervorstechen. Viele Kunden würden sich dadurch gedrängt fühlen, dabei würden die meisten von sich aus gerne Trinkgeld geben. Gleichzeitig beobachtet die Gastronomiegewerkschaft aber auch, dass Kartenzahler häufig gar kein Trinkgeld geben. Deswegen sei so ein System praktisch. Fiona Reinhardt, Nachrichtenredaktion.
5: Zum Sport. Die Bundesligisten Mönchengladbach, Mainz, Freiburg, Union Berlin und Paderborn sind in die zweite Runde des DFB-Pokals eingezogen. Rot-Weiß Essen und der Regionalligist Jeddelo 2 sorgten für Überraschungen. Die Ergebnisse im Einzelnen. Schott Mainz gegen Gladbach 0-5, Krischow Mainz 0-9, Düsseldorf-Freiburg 1-5, Braunschweig-Union Berlin 2-4, Phoenix Lübeck-Paderborn 2-4, Essen-St. Pauli 2-0, Jeddelo 2 gegen Heidenheim 5-2, Westfalia Rhinern gegen Dynamo Dresden 0-6, Balingen gegen Magdeburg 0-4, Jena Darmstadt 1-2 und Fürth gegen Bochum 1-2.
0: 6:55.
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0: 9 Grad aktuell im Weserbergland. Dazu ist der Himmel heute Morgen meist bedeckt, aber es ist auch meist trocken. Den Rest des Tages bleiben auch Wolken, aber zwischendurch soll es auch immer mal wieder sonnige Abschnitte geben und trocken bleiben bei bis zu 20 Grad. Morgen, der Dienstag, neben ein paar Wolken immer wieder sonnig und trocken. Vormittag an wird es windig bei bis zu 24 Grad. Der Mittwoch, der zeigt sich dann wieder meist bedeckt, nur ein bisschen Sonne, nachmittags Regen möglich bei bis zu 24 Grad. Das aktuelle Weserberglandwetter bei uns alle 30 Minuten. Kurzer Blick auf die Straßen im Weserbergland, da ist aktuell alles frei. Die Landkreisblitzer heute verstärkt angekündigt für die Bereiche von Bad Pyrmont und Emmertal. Wenn Sie noch was gesehen haben, Ihr Radioaktiv-Verkehrshinweis telefonisch oder als WhatsApp, Text oder Sprachnachricht an 05151 und 6x5. Gute Fahrt!
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0: Und was in der Region am Wochenende sportlich los war, das hören Sie gleich hier bei uns im Sportrückblick. Ich bin Alex Hinke. Einen schönen guten Morgen.

0: 6.43 Uhr.
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0: Einige Teams aus dem Weserbergland, die hatten am Wochenende Grund zum Feiern. Andere mussten dagegen ganz bittere Niederlagen einstecken. BBS Tündern, Hastenbeck und die SSG Halvesdorf, die bleiben auf Erfolgskurs. Die Herren aus Tündern verlieren einen echten Fußballkrimi erst in der Nachspielzeit. Und auch im Handball gibt es einen Titel zu feiern. Hier kommen die wichtigsten Sportergebnisse vom Wochenende mit Anton Posnack-Sommer aus der Radioaktiv-Redaktion.
2: Ein erfolgreiches Wochenende gab es für die Fußballerinnen von Blau-Weiß, Schwalbe Tündern und Hastenbeck. Die neue Spielgemeinschaft gewann beim SV Ahlerstedt Ottendorf mit 2:1 und bleibt damit auch im zweiten Pflichtspiel in dieser Saison ohne Punktverlust. Auch die SSG Halvesdorf nimmt 3 Punkte mit nach Hause. In der Landesliga gewannen die Halvesdorfer gegen TSV Pattensen mit 3:2. Alexander Manka und Christopher Katunda sorgten früh für eine 2-0-Führung. Robin Techtmeier erzählte später den entscheidenden dritten Treffer. Ganz bitter lief es dagegen für die Herren von Tündern in der Bezirksliga. Die Blau-Weißen drehten gegen Basinghausen zunächst einen Rückstand und führten zwischenzeitlich mit 3:1. Doch Basinghausen kam zurück und erzielte in der 5. Minute der Nachspielzeit noch das 4:3. Für Tündern ist das die 4. Niederlage im 4. Spiel. Auch Eintracht Afferde ging leer aus. Beim SV Arnum verloren die Eintracht mit 1:2. Nach einem 0:2 Rückstand zur Pause sorgte Daniel Niemeyer noch für den Anschlusstreffer. In der Kreisliga gewann Nettelrede gegen den TSV Bisperode mit 2:0 und Preußen-Hameln feierte einen deutlichen 4:0 Heimsieg gegen Gronde. Die MTSV Erzen setzte sich mit einem 1:0 gegen die TSG Emmertal durch. Die SG Hain-Lattpfade gewann mit 2:1 bei Pflegessen. Und SC Weser HO wartet dagegen weiter auf den ersten Saisonsieg und verlor gegen Königsförde mit 2:4. Und zum Frauenhandball. Die HSG Blomberg-Lippe hat gleich zum Saisonstart einen Titel gefeiert. Im Supercup setzte sich die HSG nach einem echten Krimi gegen Borussia Dortmund durch. Nach 60 Minuten stand es 22:22. Im 7-Meter-Werfen gewann Blomberg schließlich mit 26:24 und holte damit den 2. Vereinstitel in der Geschichte.
0: Der Regionalsport vom Wochenende zusammengefasst von Anton Posnack-Sommer aus der Radioaktiv-Sportredaktion.

0: Archiv. 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
1: Krimi trifft Live-Musik, heißt es morgen am Dienstag in der Buchhandlung von Blum in der Emmernstraße in Hameln. Das ist nämlich mit dem Hameler Autor und Musiker Stefan Glewitzki. Der bricht an diesem Abend in ein neues Genre auf. Nach seinen früheren satirischen Werken feiert er jetzt mit seinem neuesten Buch Premiere. 19 Uhr geht's los morgen in Hameln. Oder vielleicht Der Teufel trägt Prada 2 gibt es in den Kronenlichtspielen, und zwar morgen und übermorgen. Einmal am Dienstag um 17 Uhr und einmal am Mittwoch um 19.30 Uhr, fast zwei Jahrzehnte nach dem Kinostart von Der Teufel trägt Prada, kehren Meryl Streep, Anne Hathaway und Emily Blunt zurück auf die Bühne und die Welt der Mode. Oder vielleicht der Pfand-Triathlon gibt es im Waldbad Osterwald. Am Mittwoch 17.30 Uhr geht's los. Der Verein Männersport, der lädt alle Sportbegeisterten dazu ein, zu diesem Pfand-Triathlon. Wer sportlichen Ehrgeiz mit einer gehörigen Portion Freude an der Bewegung verbinden möchte, der ist da genau richtig. Mittwoch 17.30 Uhr im Waldbad Ostertal.
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0: Hier ist Radio Tief. Gleich nach den Nachrichten geht's weiter mit Musik von Van Halen. Gibt's gleich mit Jump. Und Harry Styles, American Girls.
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1: Es ist jetzt 7 Uhr.
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1: Die Gemeindefeuerwehr Emmertal hat am Wochenende für einen Rettungseinsatz nach einem Bahnunfall trainiert. Die Nachrichten mit Ute Ziegeler.
3: Einsatzkräfte mehrerer Feuerwehren sind am Sonntagvormittag mit dem Einsatzstichwort Pkw-Vorzug zu einem Übungseinsatz zum Bahnübergang an der Rischmühle in Kirchosen alarmiert worden. Angenommen wurde ein Zusammenstoß zwischen einer einfahrenden S-Bahn und einem auf dem Bahnübergang stehenden Pkw. Die Übung war zuvor geheim gehalten worden. Ziel war es, die Zusammenarbeit der Einsatzkräfte bei einem komplexen Schadensereignis unter Beteiligung des Bahnverkehrs zu trainieren. Ein besonderer Schwerpunkt lag dabei auf der Kommunikation und Koordination zwischen den verschiedenen beteiligten Einheiten. Neben 43 Einsatzkräften der Feuerwehren Kirchosen, Emmern und der Löschgruppe Ohr wurden auch Bahnmanager der Deutschen Bahn sowie Verantwortliche der S-Bahn in das Übungsszenario eingebunden. Der Tag der Umwelt in Hameln ist auch in diesem Jahr wieder auf großes Interesse gestoßen. Zahlreiche Interessierte nutzten am Samstag die Gelegenheit, sich bei den gut 30 Akteuren rund ums Hochzeitshaus und auf dem Pferdemarkt über Klima-, Natur- und Umweltthemen zu informieren und an Mitmachangeboten teilzunehmen. Oberbürgermeister Claudio Griese betonte bei der Eröffnung die Notwendigkeit, sich mit dem Thema zu befassen. Die Stadt werde angesichts des Klimawandels in den nächsten Jahren noch mehr für den Hitzeschutz in der Innenstadt tun, zum Beispiel durch schattenspendende mobile Pflanzkübel und Berieselungsanlagen.
4: Wir haben immer heißere Sommer, immer heißere Tage. Wir werden uns auch in den nächsten Jahren mit Klimaanpassung noch vermehrt auseinandersetzen müssen. Pflanzinseln, die wir geschaffen haben, das wird ab dem nächsten Jahr mehr werden bei uns, weil wir eben mehr mobiles Grün in die Stadt kriegen wollen. Und was wir auch noch tun werden, auch sogenannte Berieselungsanlagen und Benebelungsanlagen, weil wir merken eben, dass es gerade eine Abkühlung bedarf, wenn wir ganz, ganz heiße Tage haben.
3: Der Tag der Umwelt ist eine gemeinsame Veranstaltung der Klimaschutzagentur Weserbergland, der Stadt Hameln, der Marketing- und Tourismusgesellschaft und Radioaktiv. Zum Sport. Frauenhandball. Die HSG Blomberg-Lippe kann gleich zum Saisonstart einen Titel feiern. Im Supercup setzte sich die HSG gegen Borussia Dortmund durch. Nach einem 22:22 Unentschieden in der regulären Spielzeit gewann Blomberg im 7-Meter-Werfen mit 26:24 und holte damit den zweiten Titel in der Vereinsgeschichte. Soweit die Meldungen aus der Region. Weiter mit den Weltnachrichten.
5: Ich bin Uli Reitinger. AOK-Chefin Carola Reimann hat die telefonische Krankschreibung als gutes Mittel verteidigt, gerade in Zeiten von Infektionswellen. So könnten Ansteckungen vermieden und medizinisches Personal geschützt werden, sagte sie den Zeitungen der Funke Mediengruppe. Eine missbräuchliche Nutzung könne die AOK nicht feststellen. Die schwarz-rote Koalition will die Möglichkeit zur telefonischen Krankschreibung abschaffen. Die Sprengstoffdrohne auf dem Flughafen Leipzig-Halle hat nicht nur Politiker und Beamte der Sicherheitsbehörden aufgeschreckt, auch die Bevölkerung macht sich ernsthafte Sorgen. Laut einer YouGov-Umfrage für die dpa ist eine Mehrheit von 63% der Bundesbürger mit Blick auf diesen Vorfall besorgt.
6: Die Drohne war im Sicherheitsbereich des Flughafens zwischen ukrainischen Frachtmaschinen entdeckt worden. Der Generalbundesanwalt ermittelt. Viele glauben, dass Russland dahinter steckt, aber sicher ist das nicht. Die YouGov-Umfrage zeigt, 4 von 5 Befragten halten Deutschland bei der Abwehr feindlicher Drohnen an solch kritischen Stellen wie Flughäfen für schlecht vorbereitet. Dabei hatte die Bundesregierung zuletzt einige Maßnahmen ergriffen. Sie schuf bei der Bundespolizei eine eigene Drohnenabwehreinheit und eröffnete ein Technologiezentrum für Drohnensicherheit in Sachsen-Anhalt. Ursula Winkler, Nachrichtenredaktion.
5: Die Sommerpause ist vorbei. Die CDU-Spitze kommt heute unter Leitung von Parteichef Merz zu ihren ersten Beratungen nach dem Urlaub zusammen. Bei den letzten Gremiensitzungen im Juli hatte es heftige Kritik an den Personalentscheidungen des Kanzlers gegeben. Nach dem Rücktritt von Fraktionschef Spahn hatte Merz 8 Personalwechsel in Regierung, Partei und Fraktion in die Wege geleitet. Für Verärgerung in der CDU hatte vor allem die Art und Weise der Ablösung von Verkehrsminister Schnieder gesorgt. Zum Sport. Der niedersächsische Regionalligist SSV Jeddelo 2 hat

0: hat für die bislang größte Überraschung in der ersten DFB-Pokalrunde gesorgt. Das Amateurteam besiegte Bundesliga-Absteiger Heidenheim mit 5:2. Heidenheim-Trainer Frank Schmidt sagte nachher:
1: Für uns eine ganz schwere Situation, die wir so in der Form noch nicht hatten. Jetzt liegen wir auf dem Boden, müssen zu Recht die Kritik auf uns einprasseln lassen, müssen das alles verarbeiten. Aber die Aufgabe ist es, 180 Grad ins Positive zu drehen.
0: Die zweite Überraschung des Sonntags schaffte Drittligist Rot-Weiß Essen mit dem 2:0 gegen Bundesliga-Absteiger St. Pauli. Ansonsten setzten sich gestern die Favoriten durch.
2: 7:05.
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2: 9 Grad im Weserbergland, dazu ist der Himmel meist bedeckt, vereinzelt lockert es aber auch mal auf und es ist trocken. Auch den Rest des Tages bleiben Wolken, aber zwischendurch soll es auch immer mal wieder ein bisschen Sonne geben und es soll trocken bleiben bei bis zu 20 Grad. Morgen der Dienstag, dann neben ein paar Wolken immer wieder sonnig und trocken. Vormittag wird es windig bei bis zu 24 Grad. Der Mittwoch zeigt sich dann wieder meist bedeckt mit nur ein bisschen Sonne. Nachmittags kann es Regen geben bei bis zu 24 Grad. Das aktuelle Weserberg Landwetter bei uns alle 30 Minuten. Der Radioaktiv-Verkehrsservice. Auf den Straßen ist aktuell alles frei. Landkreis Blitzer heute verstärkt angekündigt für die Bereiche von Bad Pyrmont und Emmertal. Wenn Sie noch was gesehen haben, Ihr Radioaktiv-Verkehrshinweis telefonisch oder als WhatsApp-Text oder Sprachnachricht an 05151 und 6x5. Gute Fahrt.
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2: Und am Wochenende, da gab es in Hameln den Tag der Umwelt. Und was da alles los war und geboten wurde, das hören Sie gleich hier bei uns im Radioaktiv Morgen. Ich bin Alex Henke, hallo.

0: Schön, dass Sie mit uns in den Tag starten. Hier ist Radio Tief, 13 Minuten nach 7. Informationen, Mitmachaktionen und neue Ideen für mehr Umwelt- und Klimaschutz. Rund 30 Akteure haben sich am Samstag beim Tag der Umwelt rund um das Hochzeitshaus und den Pferdemarkt in Hameln präsentiert. Von nachhaltiger Mobilität über erneuerbare Energien bis hin zum Naturschutz konnten sich die Besucher informieren und vieles auch selbst ausprobieren. Organisiert wurde der Aktionstag gemeinsam von der Klimaschutzagentur Weserbergland, der Stadt Hameln, der Hameln Marketing- und Tourismusgesellschaft und Radioaktiv. Alexandra Kanzi von der Klimaschutzagentur zog auch ein positives Fazit.
1: Es war spitzenmäßig, es war überwältigend, es war klasse, es waren tolle Leute da, es waren tolle Teilnehmer, es waren einfach so viele Leute da, die sich informiert haben, die reden wollten, die gewinnen wollten, die mitgemacht haben. Und dann macht das richtig Spaß, das zu organisieren, weil man einfach weiß, die Leute freuen sich ja drüber, dass hier so ein Angebot ist und kommen, um einfach mitzumachen und auch sich wieder im Bereich Umwelt, Klimaschutz inspirieren zu lassen.
0: Der Tag der Umwelt sollte zeigen, dass Umwelt und Klimaschutz nicht nur aus theoretischen Infos bestehen. Dazu kamen auch viele Mitwachangebote. So war auch Dennis Jodran, Vorsitzender der Hamelner Imkervereins, mit dabei.
2: Also erstmal natürlich der Honig. Also wir haben Honig zur Verkostung angeboten, dass die Leute einfach mal auch die Unterschiede vom Honig schmecken konnten. Und die Produkte, die rund um die Imkerei, außer Honig, ne, da gibt es ja noch andere, ob das Wachs ist oder irgendwelche Salben oder Oxymel zum Beispiel oder was gibt es dann noch oder Propolis, nur um einige zu nennen. Und das interessiert die Leute halt. Ja.
0: Und ob es den Tag der Umwelt auch im nächsten Tag wieder gibt, das blieb bislang offen.
1: Ich denke, nach so einem Tag der Umwelt, dass es schon weitergehen sollte. Ich bin da ja nicht jetzt für verantwortlich, dass es wirklich kommt. Aber ich würde mich sehr freuen, weil ich den Eindruck habe, dass das schon auch eine Möglichkeit ist, Menschen für dieses Thema zu gewinnen. Und es wird ja auch immer wichtiger. Wir haben es diesen Sommer, du hast es mehrfach gesagt, gesehen, was es bedeutet, wenn hier Hitze ist. Also wir müssen ja vieles tun, um unsere Umwelt zu schützen. Dafür können wir halt als Individuen oder als Gemeinschaft viel tun. Und dieser Tag der Umwelt, der bringt uns einfach zusammen und sensibilisiert uns für unsere Möglichkeiten, die wir haben. Und von daher denke ich, ist es schon auch wichtig, dass es den Tag der Umwelt gibt in Hameln.
0: Der Tag der Umwelt am Samstag rund um das Hamelner Hochzeitshaus und der Pferdemarkt in Hameln kam aber wieder sehr gut an und die Infos dazu gab es hier bei Radio Aktiv.

Hier ist Radioaktiv und gleich bringen wir Sie wieder auf den neuesten Stand, was für Sie heute Morgen alles wichtig ist. In der Region und der Welt. Gleich bei uns in den Nachrichten um 7:30 Uhr.

0: Hier ist der Radioaktiv Morgen. Gleich nach den Nachrichten Musik von Walk the Moon. Gibt es gleich mit Shut Up and Dance. Und Cock Robin, Just Around the Corner.
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0: Es ist jetzt 7:30.
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0: Die Gemeindefeuerwehr Emmertal hat am Wochenende für einen Rettungseinsatz nach einem Bahnunfall trainiert. Die Nachrichten mit Ute Ziegeler.
4: Einsatzkräfte mehrerer Feuerwehren sind am Sonntagvormittag mit dem Einsatzstichwort PKW-Vorzug zu einem Übungseinsatz zum Bahnübergang an der Rischmühle in Kirchosen alarmiert worden. Angenommen wurde ein Zusammenstoß zwischen einer einfahrenden S-Bahn und einem auf dem Bahnübergang stehenden PKW. Die Übung war zuvor geheim gehalten worden. Ziel war es, die Zusammenarbeit der Einsatzkräfte bei einem komplexen Schadensereignis unter Beteiligung des Bahnverkehrs zu trainieren. Ein besonderer Schwerpunkt lag dabei auf der Kommunikation und Koordination zwischen den verschiedenen beteiligten Einheiten. Neben 43 Einsatzkräften der Feuerwehren Kirchosen, Emmern und der Löschgruppe Ohr wurden auch Bahnmanager der Deutschen Bahn sowie Verantwortliche der S-Bahn in das Übungsszenario eingebunden. Der Tag der Umwelt in Hameln ist auch in diesem Jahr wieder auf großes Interesse gestoßen. Zahlreiche Interessierte nutzten am Samstag die Gelegenheit, sich bei den gut 30 Akteuren rund ums Hochzeitshaus und auf dem Pferdemarkt über Klima-, Natur- und Umweltthemen zu informieren und an Mitmachangeboten teilzunehmen. Oberbürgermeister Claudio Griese betonte bei der Eröffnung die Notwendigkeit, sich mit dem Thema zu befassen. Die Stadt werde angesichts des Klimawandels in den nächsten Jahren noch mehr für den Hitzeschutz in der Innenstadt tun, zum Beispiel durch schattenspendende mobile Pflanzkübel und Berieselungsanlagen.
5: Wir haben immer heißere Sommer, immer heißere Tage. Wir werden uns auch in den nächsten Jahren mit Klimaanpassung noch vermehrt auseinandersetzen müssen. Pflanzinseln, die wir geschaffen haben, das wird ab dem nächsten Jahr mehr werden bei uns, weil wir eben mehr mobiles Grün in die Stadt kriegen wollen. Und was wir auch noch tun werden, auch sogenannte Berieselungsanlagen und Benebelungsanlagen, weil wir merken eben, dass es gerade eine Abkühlung bedarf, wenn wir ganz, ganz heiße Tage haben.
4: Der Tag der Umwelt ist eine gemeinsame Veranstaltung der Klimaschutzagentur Weserbergland, der Stadt Hameln, der Marketing- und Tourismusgesellschaft und Radioaktiv. Zum Sport. Frauenhandball. Die HSG Blomberg-Lippe kann gleich zum Saisonstart einen Titel feiern. Im Supercup setzte sich die HSG gegen Borussia Dortmund durch. Nach einem 22:22 Unentschieden in der regulären Spielzeit gewann Blomberg im 7-Meter-Werfen mit 26:24 und holte damit den zweiten Titel in der Vereinsgeschichte. Soweit die Meldungen aus der Region. Weiter mit den Weltnachrichten.
6: Ich bin Uli Reitinger. AOK-Chefin Carola Reimann hat die telefonische Krankschreibung als gutes Mittel verteidigt, gerade in Zeiten von Infektionswellen. So könnten Ansteckungen vermieden und medizinisches Personal geschützt werden, sagte sie den Zeitungen der Funke Mediengruppe. Eine missbräuchliche Nutzung könne die AOK nicht feststellen. Die schwarz-rote Koalition will die Möglichkeit zur telefonischen Krankschreibung abschaffen. Die Sprengstoffdrohne auf dem Flughafen Leipzig-Halle hat nicht nur Politiker und Beamte der Sicherheitsbehörden aufgeschreckt, auch die Bevölkerung macht sich ernsthafte Sorgen. Laut einer YouGov-Umfrage für die dpa ist eine Mehrheit von 63% der Bundesbürger mit Blick auf diesen Vorfall besorgt.
7: Die Drohne war im Sicherheitsbereich des Flughafens zwischen ukrainischen Frachtmaschinen entdeckt worden. Der Generalbundesanwalt ermittelt. Viele glauben, dass Russland dahinter steckt, aber sicher ist das nicht. Die YouGov-Umfrage zeigt, 4 von 5 Befragten halten Deutschland bei der Abwehr feindlicher Drohnen an solch kritischen Stellen wie Flughäfen für schlecht vorbereitet. Dabei hatte die Bundesregierung zuletzt einige Maßnahmen ergriffen. Sie schuf bei der Bundespolizei eine eigene Drohnenabwehreinheit und eröffnete ein Technologiezentrum für Drohnensicherheit in Sachsen-Anhalt. Ursula Winkler, Nachrichtenredaktion.
6: Die Sommerpause ist vorbei. Die CDU-Spitze kommt heute unter Leitung von Parteichef Merz zu ihren ersten Beratungen nach dem Urlaub zusammen. Bei den letzten Gremiensitzungen im Juli hatte es heftige Kritik an den Personalentscheidungen des Kanzlers gegeben. Nach dem Rücktritt von Fraktionschef Spahn hatte Merz 8 Personalwechsel in Regierung, Partei und Fraktion in die Wege geleitet. Für Verärgerung in der CDU hatte vor allem die Art und Weise der Ablösung von Verkehrsminister Schnieder gesorgt. Zum Sport. Der niedersächsische Regionalligist SSV Jeddelo 2 hat für die bislang größte Überraschung in der ersten DFB-Pokalrunde gesorgt. Das Amateurteam besiegte Bundesliga-Absteiger Heidenheim mit 5:2. Heidenheim-Trainer Frank Schmidt sagte nachher:
8: Für uns eine ganz schwere Situation, die wir so in der Form noch nicht hatten. Jetzt liegen wir auf dem Boden, müssen zu Recht die Kritik auf uns einprasseln lassen, müssen das alles verarbeiten. Aber die Aufgabe ist es, 180 Grad ins Positive zu drehen.
6: Die zweite Überraschung des Sonntags schaffte Drittligist Rot-Weiß Essen mit dem 2:0 gegen Bundesliga-Absteiger St. Pauli. Ansonsten setzten sich gestern die Favoriten durch.
0: 8:05.
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9: 10 Grad haben wir es jetzt aktuell im Weserbergland. Der Himmel, der ist teils noch bedeckt. Da können sich noch ein paar Wolken halten, aber es soll vermehrt auflockern im Tagesverlauf. Und dann sollen wir auch immer mal wieder ein bisschen Sonne abbekommen, bei maximal 20 Grad heute. Morgen, der Dienstag, neben ein paar Wolken immer wieder sonnig und trocken. Vom Mittag an wird es windig, maximal 24 Grad. Und der Mittwoch zeigt sich dann meist wieder mit vielen Wolken, nur ein bisschen Sonne. Nachmittags kann es Regen geben bei bis zu 24 Grad. Das aktuelle Weserberglandwetter bei uns alle 30 Minuten. Der Radioaktiv Verkehrsservice. Auf den Straßen im Weserbergland ist aktuell alles frei. Die Landkreisblitzer heute verstärkt angekündigt für die Bereiche von Bad Pyrmont und Emmertal. Und wenn Sie noch was gesehen haben, Ihr Radioaktiv-Verkehrshinweis telefonisch oder als WhatsApp, Text oder Sprachnachricht an 05151 und 6x5. Gute Fahrt.
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9: Es sind keine 3 Wochen mehr bis zur Kommunalwahl am 13. September, auch hier bei uns in Hameln-Pyrmont. Und der Wahlkampf läuft natürlich und dann lässt sich so die ein oder andere Politikprominenz auch mal in der Region sehen. Zum Beispiel der CDU-Landeschef und Fraktionsvorsitzende der CDU im Niedersächsischen Landtag, Lechner. Und was er zu sagen hatte im Radioaktiv-Interview, das hören Sie gleich hier bei uns. Ich bin Alex Henke. Schönen guten Morgen.

0: 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Und jetzt sind es keine 3 Wochen mehr bis zur Kommunalwahl am 13. September und der Wahlkampf läuft deshalb natürlich auf Hochtouren. Insbesondere auch für Sebastian Lechner, CDU-Landeschef und Fraktionsvorsitzender im Niedersächsischen Landtag. Seit gut einer Woche befindet er sich auf einer 4-wöchigen Wahlkampftour. Bis zum 13. September will er unter dem Motto Niedersachsen beginnt vor Ort möglichst alle Landkreise besuchen und die CDU-Kandidaten im Wahlkampf unterstützen. So wie jetzt beispielsweise bei einem Sommerfest mit rund 100 Interessierten auf dem Münchhausenhof in Hessisch-Oldendorf. Radioaktiv-Reporter Oliver Hoppe hat mit ihm gesprochen.
1: Herr Lechner, Sommerreise 4 Wochen lang bis zur Kommunalwahl. Was haben Sie denn bisher so erlebt?
2: Also ich erlebe viele, viele zuversichtliche und optimistische Menschen, die aber von uns erwarten, dass wir die Probleme des Landes lösen. Da ist es noch zu wenig, es sind zu wenig Entscheidungen, es geht ihnen zu wenig vorwärts. Sie wollen auch nicht mehr so viele Worte, sondern sie wollen jetzt einfach erleben, dass sich etwas ändert. Und das finde ich ist richtig und es ist auch gut, dass man das nochmal ein bisschen mitkriegt. Das kann man dann nach Berlin und auch nach Hannover tragen. Und ansonsten bin ich ganz zuversichtlich, wir haben als CDU das beste Angebot, was das Personal angeht. Und deswegen werden wir auch stärkste Kraft bei der Kommunalwahl.
1: Es dürfte egal sein, in welchen Ort Sie kommen, welche Stadt, welche Gemeinde Sie besuchen. Sie werden immer wieder die Klage hören, das Geld reicht nicht. Ja. Was schlagen Sie denn vor? Wie sollte man das lösen?
2: Also natürlich gibt es unterschiedliche Ebenen, die hier Verantwortung haben. Wir müssen auch bei den Sozialreformen vorwärts kommen. Sonst laufen uns die Kosten da weg. Aber wir haben auch als Land eine Verantwortung. Das Land Niedersachsen hat allein in diesem Jahr 4,4 Milliarden Euro mehr Finanzspielraum. Weil sie sich mehr verschulden dürfen, weil sie Geld vom Bund kriegen, weil sie eine Rücklage haben. Und sie geben davon nur 1,3 Milliarden Euro circa an die Kommunen. Und das ist nicht fair. Ich würde mir wünschen, dass wir zu einer fairen Teilung kommen. Und deswegen setzen wir uns dafür ein, dass die Kommunen in Niedersachsen 1 Milliarde Euro mehr jährlich bekommen. Das ist ein riesen finanzieller Kraftakt. Ich weiß, was ich da sage. Meine Worte könnten mich ja nächstes Jahr auch nochmal wieder einholen. Aber wir müssen das tun, weil ich überzeugt bin, dass wenn wir eine starke kommunale Ebene haben, starke Städte, Gemeinden, Samtgemeinden, Landkreise, dann wird dieser Staat wieder besser, dann wird er schneller und dann spüren die Menschen auch, dass er wieder besser funktioniert.
0: Das sagt Sebastian Lechner, der CDU-Landeschef und Fraktionsvorsitzende im Niedersächsischen Landtag, ist gerade auf Wahlkampftour und hat dabei auch ein Sommerfest seiner Partei in Hessisch-Oldendorf besucht. Und gehört haben Sie davon hier bei Radioaktiv.

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1: Das Aktivteam Weserbergland-Touren macht am Mittwoch wieder eine Fahrradtour. Es geht von Hameln nach Erzen. Start ist um 10.30 Uhr in Hameln am Anleger der Pluto. Sie können aber auch noch um 10:45 an der Windmühle direkt am Weserradweg in Tündern mit dazu stoßen. Und dann geht es über die abwechslungsreiche Strecke über Tündern, Emmertal, Kleinberkel und Großberkel bis nach Erzen. Oder vielleicht der Soul Service Gottesdienst in der evangelisch-reformierten Kirche in Hameln. Die gibt es am Donnerstag ab 18.30 Uhr. Die Kirche lädt herzlich zum nächsten Soul Service Gottesdienst ein unter dem Thema Kriegsdienstverweigerung oder Wehrdienst. Wollen Sie dann Raum für persönliche Fragen zusammen mit Austausch und geistliche Besinnung schaffen? 18.30 Uhr geht's dann los. Oder ein Hutkonzert mit dem Musikduo Artl und Feist. Das gibt es bei Atmosphäre am Markt im Emmertaler Ortsteil Kirchosen. Und da geht's los am Freitag um 18 Uhr. Und dieses Duo, das sind zwei lokale Musiker, die präsentieren dann unter dem Motto Oldies on the Rocks Bekanntes aus 4 Jahrzehnten Musikgeschichte. 18 Uhr geht's los in Kirchosen am Freitag.
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0: nach den Nachrichten gibt's Musik von Kenny Loggins, Footloose. Und Teddy Swims, Mr. Know-It-All.
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0: Es ist jetzt 8 Uhr.
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0: Licht für das Projekt gegeben. Fördermittel von 1 Million Euro müssen bis zum 30. Juni 2027 abgerechnet werden, weshalb der Zeitplan unter Druck steht. Die Mehrkosten sollen über den Sondervermögenstopf des Landes Niedersachsen für Infrastruktur gedeckt werden. Einsatzkräfte mehrerer Feuerwehren sind am Sonntagvormittag mit dem Einsatzstichwort Pkw-Vorzug zu einem Übungseinsatz zum Bahnübergang an der Rischmühle in Kirchosen alarmiert worden. Angenommen wurde ein Zusammenstoß zwischen einer einfahrenden S-Bahn und einem auf dem Bahnübergang stehenden Pkw. Die Übung war zuvor geheim gehalten worden. Ziel war es, die Zusammenarbeit der Einsatzkräfte bei einem komplexen Schadensereignis unter Beteiligung des Bahnverkehrs zu trainieren. Ein besonderer Schwerpunkt lag dabei auf der Kommunikation und Koordination zwischen den verschiedenen beteiligten Einheiten. Neben 43 Einsatzkräften der Feuerwehren Kirchosen, Emmern und der Löschgruppe Ohr wurden auch Bahnmanager der Deutschen Bahn sowie Verantwortliche der S-Bahn in das Übungsszenario eingebunden. Neben der Blauzungenkrankheit breitet sich zurzeit eine weitere von Stechmücken übertragene Viruserkrankung in europäischen Rinderbeständen aus. Das sogenannte Chamonda-Virus wurde in diesem Sommer bereits in Betrieben in Süddeutschland, der Schweiz und Frankreich nachgewiesen. In Niedersachsen gibt es bislang keine bestätigten Fälle. Das Veterinäramt des Landkreises Holzminden empfiehlt dennoch, Rinder vorsorglich mit Insektenabwehrmitteln gegen Stechmücken zu schützen. Als Hauptwirte gelten Rinder. Möglicherweise können auch Schafe und Ziegen betroffen sein. Erkrankte Tiere zeigen unter anderem Fieber, Appetitlosigkeit, Durchfall und eine verminderte Milchleistung. Rinderhalter sollten bei entsprechenden Symptomen oder auffälligen Neugeborenen umgehend ihren Tierarzt informieren. Weitere Auskünfte erteilt das Veterinäramt des Landkreises Holzminden. Soweit die Meldungen aus der Region. Weiter mit den Weltnachrichten.
1: Ich bin Uli Reitinger. Die Sommerpause ist zu Ende. Im politischen Berlin geht heute der Betrieb wieder los. Bundeskanzler Merz leitet am Vormittag die Sitzung des CDU-Präsidiums. Nach diesem parteiinternen Termin steht morgen dann schon eine Klausur der schwarz-roten Koalition, also mit der SPD, an.
2: Der Rücktritt von Jens Spahn als Unionsfraktionschef, der quasi Rauswurf von Verkehrsminister Patrick Schnieder und weitere Personalentscheidungen hatten im Juli für ordentlich Wirbel auch innerhalb der CDU gesorgt. Jetzt wird sich zeigen, ob sich die Wogen geglättet haben. Wirklich Zeit für weitere Personaldebatten ist auch nicht. Schon in knapp 2 Wochen steht die erste Landtagswahl in Sachsen-Anhalt an. Auch der Mittelstandsverband fordert von Kanzler Merz jetzt Führungsstärke und einen klaren Fokus auf die anstehenden Reformen. Diana Kramer, Nachrichtenredaktion.
1: Die Krankenkasse AOK hat die telefonische Krankschreibung als gutes Mittel verteidigt, gerade in Zeiten von Infektionswellen. So könnten Ansteckungen vermieden und medizinisches Personal geschützt werden, sagte AOK-Chefin Reimann den Funke-Zeitungen. Eine missbräuchliche Nutzung könne ihre Kasse nicht feststellen. Die schwarz-rote Koalition will die Möglichkeit zur telefonischen Krankschreibung abschaffen. Europa muss sich wegen der starken Erwärmung des Kontinents künftig auf besonders viele Extremwetterereignisse einstellen. Deren Häufigkeit werde mit der Erwärmung weiter zunehmen, sagt Stefan Rahmsdorf vom Potsdam-Institut für Klimafolgenforschung der Rheinischen Post.
3: Dieser Sommer könnte das neue Normal werden. Was früher alle 500 Jahre vorkam, das tritt heute schon alle 50 Jahre auf, sagt der Experte. Also zum Beispiel sinnflutartiger Regen, ausgedörrte Felder, und er fordert runter mit den Emissionen auf Null, damit es nicht noch schlimmer wird. Ungewöhnlich heftig erwärmt sich gerade auch der Pazifik. Das Wetterphänomen El Niño schlägt zu. So stark wie noch nie, vermuten Forscher. Claudia Wächter, Nachrichtenredaktion.
1: Zum Fußball: in der ersten Runde des DFB-Pokals hat es gestern 2 Überraschungen gegeben. Die beiden Bundesliga-Absteiger sind rausgeflogen. Der SFC Heidenheim mit 2:5 gegen den niedersächsischen Regionalligisten SSV Jeddelo 2. Und der FC St. Pauli unterlag bei Drittligist Rot-Weiß Essen mit 0:2. Bei den anderen Spielen gab es keine Überraschungen. So setzten sich gestern alle Erstligisten durch. Also Freiburg, Union Berlin, Mönchengladbach, Paderborn und Mainz sind eine Runde weiter.
4: 5 Minuten nach 8.
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4: Da haben es aktuell 10 Grad im Weserbergland. Der Himmel ist meist bedeckt. Hier und da kann es aber auch mal auflockern. Den Rest des Tages sollten wir neben Wolken auch ein paar sonnige Abschnitte bekommen. Und es soll trocken bleiben bei maximal 20 Grad heute. Morgen, der Dienstag, sieht schon ein bisschen besser aus. Da soll es nämlich neben ein paar Wolken meist sonnig sein und trocken bleiben. Vom Mittag an wird es windig bei bis zu 24 Grad. Der Mittwoch dann wieder meist bedeckter Himmel. Nur ein bisschen Sonne und nachmittags kann es Regen geben bei bis zu 24 Grad. Das aktuelle Weserberglandwetter bei uns alle 30 Minuten.

0: der Radioaktiv-Verkehrsservice. Auf den Straßen aktuell alles frei. Die Landkreisblitze heute verstärkt angekündigt für die Bereiche von Bad Pyrmont und Emmertal. Und wenn Sie noch was gesehen haben, Ihr Radioaktiv-Verkehrshinweis. Telefonisch oder als WhatsApp-Text oder Sprachnachricht an 05151 und 6x5. Gute Fahrt.
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0: Sie vielleicht auch immer schon mal auf die Bretter wollten, die die Welt bedeuten, nämlich auf die Theaterbühne, um ihr schauspielerisches Talent zu beweisen. Das Mitsorgtheater in Orders sucht noch neue Mitspieler und mehr dazu gleich hier bei uns. Ich bin Alex Henke, hallo.

0: 16. 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Gemeinsam kulturelle Erlebnisse schaffen, zum Beispiel in einer Amateurtheatergruppe. Auch bei uns in der Region gibt es entsprechende Gruppen. In Emmertal-Ohr, da ist seit Jahren das Mitsorgtheater aktiv. Vielleicht ist das auch was für Sie, fragt Radioaktiv-Reporter Joachim Stracke.
1: Du musst nicht in eine weit entfernte Galaxie reisen, um Theater zu spielen, heißt es in einem der neuen Werbeclips des Emmertaler Mitsorgtheaters. Denn es werden neue Mitspieler gesucht, sagt Ralf Böhm vom Theater.
2: Naja, also ich bin 70. Wäre schön, wenn es Leute sind, die deutlich jünger sind als wir. Also Mittelalter wäre gut, damit auch ein Potenzial für die Zukunft vorhanden ist.
1: Rund 25 Theaterbegeisterte gibt es aktuell, die spielen, Bühnen bauen oder auch Regie führen.
2: Neue, die bei uns einsteigen wollen, wir sind keine geschlossene Gesellschaft, wir sind offen.
1: So ist das neue Stück für die kommende Spielzeit noch nicht ausgewählt.
2: Das hängt ein bisschen davon ab, was wir vielleicht an neuen Leuten finden. Das Stück ist noch offen, um da auch eine gewisse Offenheit und Neuen die Aktivität anzubieten. Ihr könnt jetzt einsteigen.
1: Mitbringen sollte man Leidenschaft fürs Theater und natürlich ein wenig Zeit.
2: Wenn man ernsthaft Theater spielt, also heitere Stücke ernsthaft spielt, dann bedeutet das, dass man in der Zeit der Proben, die auch zweimal in der Woche sein können, und in der Zeit der Aufführung, dass man sich nicht nur die Termine frei hält. Das ist ähnlich wie bei Sport, bei Leistungssport. Man hat dann für andere Dinge weniger Zeit oder man muss Schwerpunkte setzen. Und das wäre dann für diesen Zeitraum halt Theater.
1: Dafür hat man eine Menge Spaß.
2: Wir haben Spaß daran. Wir freuen uns immer, wenn das Publikum auch Spaß hat und reichlich Beifall spendet.
1: Vorerfahrungen sind nicht erforderlich. Es ist die Lust am Spiel, die zählt. Zudem sind Fortbildungen über den Landesverband der Amateurtheater möglich, sagt Böhm. Das Repertoire umfasst vorwiegend heitere Stücke.
2: Unser Name sagt es ja schon, ne? Mitsorgtheater. Das war damals in den 60ern eine Anspielung auf das Ohnsorgtheater. Schwänke, Bauernstücke, alles, was erheitert. Komödien, manchmal ein bisschen, wie soll ich sagen, irre und lustig. Wir haben auch schon mal Science Fiction gespielt. Also von daher ist das Metier eigentlich relativ weit bestreut.
1: Also, wenn Sie Lust haben, einfach mitmachen.
0: Das Mitsorgtheater in Emmertal-Ohr sucht noch neue Mitspieler. Kontakt bekommen Sie über die Internetseite mitsorg-theater-ohr.de.

0: Schönen guten Morgen, hier ist Radioaktiv und gleich nach den Nachrichten geht es weiter mit Musik von Coldplay. A Sky Full of Stars gibt's gleich. Und Michael Jackson, Billie Jean.
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0: Es ist jetzt kurz vor 8:30. Alles war die Vorarbeiten für die Sanierung. Die Nachrichten mit Ute Ziegeler.
3: Im Flecken Salzemmendorf beginnen heute die Abrissarbeiten am Naturerlebnis Bad Lauenstein. Das Bad ist in dieser Saison geschlossen, da es in Teilen saniert werden muss. Die Bausubstanz soll weitestgehend erhalten bleiben, einige Bereiche werden aber zurückgebaut. Geplant ist zudem, die biologische Wasseraufbereitung zu überarbeiten, die Stege im Schwimmbereich zu erneuern, einen barrierefreien Weg anzulegen und das Kinderbecken neu zu bauen. Der Gemeinderat hatte trotz stark gestiegener Kosten auf etwa 2,3 Millionen Euro im Juli grünes Licht für das Projekt gegeben. Fördermittel von 1 Million Euro müssen bis zum 30. Juni 2027 abgerechnet werden, weshalb der Zeitplan unter Druck steht. Die Mehrkosten sollen über den Sondervermögenstopf des Landes Niedersachsen für Infrastruktur gedeckt werden. Der Tag der Umwelt in Hameln ist auch in diesem Jahr wieder auf großes Interesse gestoßen. Zahlreiche Interessierte nutzten am Samstag die Gelegenheit, sich bei den gut 30 Akteuren rund ums Hochzeitshaus und auf dem Pferdemarkt über Klima-, Natur- und Umweltthemen zu informieren und an Mitmachangeboten teilzunehmen. Oberbürgermeister Claudio Griese betonte bei der Eröffnung die Notwendigkeit, sich mit dem Thema zu befassen. Die Stadt werde angesichts des Klimawandels in den nächsten Jahren noch mehr für den Hitzeschutz in der Innenstadt tun, zum Beispiel durch schattenspendende mobile Pflanzkübel und Berieselungsanlagen.
4: Wir haben immer heißere Sommer, immer heißere Tage. Wir werden uns auch in den nächsten Jahren mit Klimaanpassung noch vermehrt auseinandersetzen müssen. Pflanzinseln, die wir geschaffen haben, das wird ab dem nächsten Jahr mehr werden bei uns, weil wir eben mehr mobiles Grün in die Stadt kriegen wollen. Und was wir auch noch tun werden, auch sogenannte Berieselungsanlagen und

0: Benebelungsanlagen, weil wir merken eben, dass es gerade eine Abkühlung bedarf, wenn wir ganz, ganz heiße Tage haben.
1: Der Tag der Umwelt ist eine gemeinsame Veranstaltung der Klimaschutzagentur Weserbergland, der Stadt Hameln, der Marketing- und Tourismusgesellschaft und Radioaktiv. Zum Sport. Frauenhandball. Die HSG Blomberg-Lippe kann gleich zum Saisonstart einen Titel feiern. Im Supercup setzte sich die HSG gegen Borussia Dortmund durch. Nach einem 22:22 Unentschieden in der regulären Spielzeit gewann Blomberg im 7-Meter-Werfen mit 26:24 und holte damit den zweiten Titel in der Vereinsgeschichte. Soweit die Meldungen aus der Region. Weiter mit den Weltnachrichten.
2: Ich bin Uli Reitinger. Die Sommerpause ist zu Ende. Im politischen Berlin geht heute der Betrieb wieder los. Bundeskanzler Merz leitet am Vormittag die Sitzung des CDU-Präsidiums. Nach diesem parteiinternen Termin steht morgen dann schon eine Klausur der schwarz-roten Koalition, also mit der SPD, an.
3: Der Rücktritt von Jens Spahn als Unionsfraktionschef, der quasi Rauswurf von Verkehrsminister Patrick Schnieder und weitere Personalentscheidungen hatten im Juli für ordentlich Wirbel auch innerhalb der CDU gesorgt. Jetzt wird sich zeigen, ob sich die Wogen geglättet haben. Wirklich Zeit für weitere Personaldebatten ist auch nicht. Schon in knapp 2 Wochen steht die erste Landtagswahl in Sachsen-Anhalt an. Auch der Mittelstandsverband fordert von Kanzler Merz jetzt Führungsstärke und einen klaren Fokus auf die anstehenden Reformen. Diana Kramer, Nachrichtenredaktion.
2: Die Krankenkasse AOK hat die telefonische Krankschreibung als gutes Mittel verteidigt, gerade in Zeiten von Infektionswellen. So könnten Ansteckungen vermieden und medizinisches Personal geschützt werden, sagte AOK-Chefin Reimann den Funke-Zeitungen. Eine missbräuchliche Nutzung könne ihre Kasse nicht feststellen. Die schwarz-rote Koalition will die Möglichkeit zur telefonischen Krankschreibung abschaffen. Europa muss sich wegen der starken Erwärmung des Kontinents künftig auf besonders viele Extremwetterereignisse einstellen. Deren Häufigkeit werde mit der Erwärmung weiter zunehmen, sagt Stefan Rahmsdorf vom Potsdam-Institut für Klimafolgenforschung der Rheinischen Post.
4: Dieser Sommer könnte das neue Normal werden. Was früher alle 500 Jahre vorkam, das tritt heute schon alle 50 Jahre auf, sagt der Experte. Also zum Beispiel sinnflutartiger Regen, ausgedörrte Felder, und er fordert runter mit den Emissionen auf null, damit es nicht noch schlimmer wird. Ungewöhnlich heftig erwärmt sich gerade auch der Pazifik. Das Wetterphänomen El Niño schlägt zu. So stark wie noch nie, vermuten Forscher. Claudia Wächter, Nachrichtenredaktion.
2: Zum Fußball. In der ersten Runde des DFB-Pokals hat es gestern 2 Überraschungen gegeben. Die beiden Bundesliga-Absteiger sind rausgeflogen. Der SFC Heidenheim mit 2:5 gegen den niedersächsischen Regionalligisten SSV Jeddelo 2 und der FC St. Pauli unterlag bei Drittligist Rot-Weiß Essen mit 0:2. Bei den anderen Spielen gab es keine Überraschungen, so setzten sich gestern alle Erstligisten durch. Also Freiburg, Union Berlin, Mönchengladbach, Paderborn und Mainz sind eine Runde weiter.
5: 8:54.
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5: 11 Grad aktuell im Weserbergland. Der Himmel ist meist noch bedeckt, aber im Tagesverlauf soll es auch ein paar Auflockerungen geben und sich immer mal wieder die Sonne blicken lassen. Es soll trocken bleiben bei bis zu 20 Grad. Der Dienstag dann auch ein paar Wolken, aber zwischendurch auch immer mal wieder sonnig und trocken. Vom Mittag an wird's windig bei bis zu 24 Grad. Der Mittwoch dann wieder mit vielen Wolken, nur ein bisschen Sonne, und zum Nachmittag kann's mal Regen geben bei bis zu 24 Grad. Das aktuelle Weserberglandwetter bei uns alle 30 Minuten. Der Radioaktiv-Verkehrsservice. Auf den Straßen aktuell alles frei. Die Landkreisblitzer heute verstärkt angekündigt für die Bereiche von Bad Pyrmont und Emmertal. Und wenn Sie noch was gesehen haben, Ihr Radioaktiv-Verkehrshinweis telefonisch oder als WhatsApp-Text oder Sprachnachricht an 05151 und 6x5. Gute Fahrt.
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5: Und alles Wichtige vom Regionalsport vom Wochenende hören Sie gleich hier bei uns im Radioaktiv Morgen. Ich bin Alex Henke, hallo.

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1: Einige Teams aus dem Weserbergland, die hatten am Wochenende Grund zum Feiern. Andere mussten dagegen ganz bittere Niederlagen einstecken. BBS Tündern, Hastenbeck und die SSG Halvesdorf, die bleiben auf Erfolgskurs. Die Herren aus Tündern verlieren einen echten Fußballkrimi erst in der Nachspielzeit. Und auch im Handball gibt es einen Titel zu feiern. Hier kommen die wichtigsten Sportergebnisse vom Wochenende mit Anton Posnack-Sommer aus der Radioaktiv-Redaktion.
2: Ein erfolgreiches Wochenende gab es für die Fußballerinnen von Blau-Weiß, Schwalbe Tündern und Hastenbeck. Die neue Spielgemeinschaft gewann beim SV Ahlerstedt Ottendorf mit 2:1 und bleibt damit auch im zweiten Pflichtspiel in dieser Saison ohne Punktverlust. Auch die SSG Halvesdorf nimmt 3 Punkte mit nach Hause. In der Landesliga gewann die Halvesdorfer gegen TSV Pattensen mit 3:2. Alexander Manka und Christopher Katunda sorgten früh für eine 2-0-Führung. Robin Techtmeier erzählte später den entscheidenden dritten Treffer. Ganz bitter lief es dagegen für die Herren von Tündern in der Bezirksliga. Die Blau-Weißen drehten gegen Basinghausen zunächst einen Rückstand und führten zwischenzeitlich mit 3:1. Doch Basinghausen kam zurück und erzielte in der 5. Minute der Nachspielzeit noch das 4:3. Für Tündern ist das die 4. Niederlage im 4. Spiel. Auch Eintracht Afferde ging leer aus. Beim SV Arnum verloren die Eintracht mit 1:2. Nach einem 0:2-Rückstand zur Pause sorgte Daniel Niemeyer noch für den Anschlusstreffer. In der Kreisliga gewann Nettelrede gegen den TSV Bisperode mit 2:0 und Preußen-Hameln feierte einen deutlichen 4:0-Heimsieg gegen Gronde. Die MTSV Erzen setzte sich mit einem 1:0 gegen die TSG Emmertal durch. Die SGH in Lattpferde gewann mit 2:1 bei Pflegessen und SC Weser HO wartet dagegen weiter auf den ersten Saisonsieg und verlor gegen Königsförde mit 2:4. Und zum Frauenhandball. Die HSG Blomberg-Lippe hat gleich zum Saisonstart einen Titel gefeiert. Im Supercup setzte sich die HSG nach einem echten Krimi gegen Borussia Dortmund durch. Nach 60 Minuten stand es 22:22. Im 7-Meter-Werfen gewann Blomberg schließlich mit 26:24 und holte damit den 2. Vereinstitel in der Geschichte.
1: Der Regionalsport vom Wochenende zusammengefasst von Anton Posnack-Sommer aus der Radioaktiv-Sportredaktion.

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1: Wenn Sie am Mittwoch mal in Hameln sind, dann könnten Sie mit dabei sein beim Rattenfänger Musical Rats. Das gibt es ab 16.30 Uhr auf der Hochzeitshausterrasse. Und dieses Musical erzählt die Rattenfänger-Sage mit Musik, Humor und Tempo neu. Oder vielleicht Krimi trifft Live-Musik mit Stefan Glewitzki. Das gibt es am Dienstag in der Buchhandlung von Blum in der Emmernstraße in Hameln. 19 Uhr geht es da los. Er ist ja Autor und Musiker und er bricht an diesem Abend in ein neues Genre auf. Nach seinen früheren satirischen Werken feiert er nun mit seinem neuesten Buch Premiere. Überzeugen können sich von am Dienstag 19 Uhr in der Buchhandlung von Blum in Hameln. Oder vielleicht ein bisschen Krach. Den Dunst und Duft von Zweitakt-Auspuffgasen, den können Sie erleben beim 18. Hagener Mofa-Rennen. Race and Rave heißt es dann im Ortsteil Hagen am Samstag ab 11.30 Uhr geht es da los. Können Sie mit dabei sein, wenn die Teams auf der Strecke um jeden Zentimeter kämpfen. Und später gibt es noch die After-Rave-Party mit zwei DJs. 11.30 Uhr geht's los mit dem Mofa-Rennen am Samstag im Pyrmonter Ortsteil Hagen.
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2: Und da stehen in dieser Woche drei an. 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

0: Hier ist Radioaktiv und gleich nach den Nachrichten geht es weiter mit Musik von Billy Idol. Geht's gleich mit Rebel Yell. Und Taylor Swift, The Fate of a Failure.
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0: Es ist jetzt 9 Uhr.
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0: Die Gemeindefeuerwehr Emmertal hat am Wochenende für einen Rettungseinsatz nach einem Bahnunfall trainiert. Die Nachrichten mit Ute Ziegeler.
4: Einsatzkräfte mehrerer Feuerwehren sind am Sonntagvormittag mit dem Einsatzstichwort PKW-Vorzug zu einem Übungseinsatz zum Bahnübergang an der Rischmühle in Kirchosen alarmiert worden. Angenommen wurde ein Zusammenstoß zwischen einer

0: der S-Bahn in das Übungsszenario eingebunden. Im Fleckensalz-Hemmendorf beginnen heute die Abrissarbeiten am Naturerlebnis Bad Lauenstein. Das Bad ist in dieser Saison geschlossen, da es in Teilen saniert werden muss. Die Bausubstanz soll weitestgehend erhalten bleiben, einige Bereiche werden aber zurückgebaut. Geplant ist zudem, die biologische Wasseraufbereitung zu überarbeiten, die Stege im Schwimmbereich zu erneuern, einen barrierefreien Weg anzulegen und das Kinderbecken neu zu bauen. Der Gemeinderat hatte trotz stark gestiegener Kosten auf etwa 2,3 Millionen Euro im Juli grünes Licht für das Projekt gegeben. Fördermittel von 1 Million Euro müssen bis zum 30. Juni 2027 abgerechnet werden, weshalb der Zeitplan unter Druck steht. Die Mehrkosten sollen über den Sondervermögenstopf des Landes Niedersachsen für Infrastruktur gedeckt werden. Der Energieversorger Westfalen-Weser startet Leitungsarbeiten im Bodenwerder. Heute am Montag beginnt die Sanierung von Nieder- und Mittelspannungsleitungen in Teilbereichen der Hamelner Straße und des Erika-Wegs. Im Zuge der Arbeiten wird auch eine neue Ortsnetzstation errichtet. Die Maßnahme sei notwendig, um die Versorgungssicherheit weiterhin zu gewährleisten, teilt das Unternehmen mit. Die Arbeiten werden voraussichtlich 5 Wochen andauern. In dieser Zeit kann es zu Einschränkungen im Straßenverkehr sowie bei der Nutzung von Zufahrten und Parkplätzen kommen. Auch kurzzeitige Unterbrechungen der Stromversorgung sind möglich. Diese werden in aller Regel 72 Stunden vorher angekündigt und mit den betroffenen Anwohnerinnen und Anwohnern abgestimmt, heißt es. Soweit die Meldungen aus der Region. Weiter mit den Weltnachrichten.
1: Ich bin Uli Reitinger. Die Pläne zur telefonischen Krankschreibung stoßen weiter auf Kritik. Die Chefin der AOK, Carola Reimann, will an der Möglichkeit, sich per Telefon krankschreiben zu lassen, festhalten. Gerade während der Infektionswellen könnten Ansteckungen vermieden und medizinisches Personal geschützt werden, sagte sie den Zeitungen der Funke Mediengruppe.
2: Die AOK-Chefin ist sich sicher, es gibt nicht mehr Blaumacher durch die telefonische Krankschreibung. Die Bundesregierung will dagegen die telefonische Krankschreibung abschaffen. Außerdem soll ab dem ersten Krankheitstag eine Arbeitsunfähigkeitsbescheinigung vorgelegt werden. Grund? Kanzler Merz will so die Krankheitstage in den Unternehmen verringern. Claudia Wächter, Nachrichtenredaktion.
1: Heute erwacht das politische Berlin aus der Sommerpause. Auch der Kanzler ist wieder da. Friedrich Merz leitet heute die Sitzung des CDU-Präsidiums. Es ist die erste Sitzung der CDU-Spitzen seit den personellen Maßnahmen, die Merz im Juli einigen innerparteilichen Ärger eingebracht hatten. Morgen kommen die Union und die SPD im brandenburgischen Neu-Hardenberg zu einer Regierungsklausur zusammen. Wer im Restaurant, Café oder an der Ladentheke mit Karte zahlen will, bekommt immer häufiger Trinkgeldempfehlungen auf dem Kartenlesegerät angezeigt. Verbraucherzentralen kritisieren das. Sie fürchten, dass Kunden manipuliert werden.
3: Verbraucherschützer kritisieren vor allem, dass die Tasten für einen eigenen Betrag oder kein Trinkgeld auf den Kartenterminals oft schlechter sichtbar sind, während die Vorschläge wie 10, 15 oder 20% Trinkgeld farblich hervorstechen. Viele Kunden würden sich dadurch gedrängt fühlen, dabei würden die meisten von sich aus gerne Trinkgeld geben. Gleichzeitig beobachtet die Gastronomiegewerkschaft aber auch, dass Kartenzahler häufig gar kein Trinkgeld geben. Deswegen sei so ein System praktisch. Gäste dürften aber auf keinen Fall zum Trinkgeldgeben gedrängt werden und das Trinkgeld müsse auch wirklich beim Personal ankommen. Fiona Reinhardt, Nachrichtenredaktion.
1: Und noch zum Fußball. Im DFB-Pokal hat es gestern in der ersten Runde 2 Überraschungen gegeben. 2 Bundesliga-Absteiger haben gepatzt und sind ausgeschieden. Der 1. FC Heidenheim unterlag beim niedersächsischen Viertligisten SSV Jedelo 2 mit 2:5. Und der FC St. Pauli verlor bei Drittligist Rot-Weiß Essen mit 0:2. Ansonsten gab es keine Überraschungen, so setzten sich alle 5 Erstligisten, die gestern im Einsatz waren, auch durch. Freiburg, Union Berlin, Mönchengladbach, Paderborn und Mainz stehen in Runde 2.
4: 9:05.
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4: 12 Grad sind es jetzt aktuell im Weserbergland. Und der Himmel ist noch meist bedeckt. Hier und da lockert es aber auch schon mal auf. Da kannst du ein bisschen Sonne blicken lassen. Und den Rest des Tages sollte es auch neben Wolken immer mal wieder ein bisschen Sonne geben, bei maximal 20 Grad. Und es soll trocken bleiben. Morgen, der Dienstag, sieht noch ein bisschen besser aus. Dann gibt es noch ein paar Wolken zwischendurch, immer wieder sonnig und trocken. Vom Mittag an wird es windig bei bis zu 24 Grad. Und am Mittwoch dann wieder mal stark bewölkt. Nur selten gibt es dann noch ein bisschen Sonne. Und zum Nachmittag kann es auch mal Regen geben bei bis zu 24 Grad. Das aktuelle Weserberglandwetter bei uns alle 30 Minuten. Kurzer Blick auf die Straßen im Weserbergland. Da ist aktuell alles frei. Die Landkreisblitzer heute verstärkt angekündigt für die Bereiche von Bad Pyrmont und Emmertal. Wenn Sie

0: was gesehen haben, Ihr Radioaktiv-Verkehrshinweis telefonisch oder als WhatsApp, Text oder Sprachnachricht an 05151 und 6x5. Gute Fahrt.
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0: Mit Alex Henke. Moin. Und bei uns gleich Zeit für Kirche im Radio mit Angedacht. Die Worte zum Tage.

0: Hier ist Radioaktiv und jetzt angedacht die Worte zum Tage. Heute mit Vikarin Valerie Anke aus Tündern.
1: Leila liegt auf dem Sofa in ihrer Wohnung und daddelt am Handy. Der Algorithmus spült ihr Lebensweisheiten und Beziehungstipps in den Feed. Einer davon lautet, was du unbedingt vor einem Gespräch fragen solltest. Brauchst du ein Ohr oder einen Rat? Leila schafft es, sich vom Bildschirm zu lösen, steht vom Sofa auf und geht zur Tür. Denn zum Mittagessen ist sie mit einer Freundin in der Mensa verabredet. Dort sitzen sich die beiden Frauen gegenüber an einem der weißen Tische. Stimmengewirr und Gelächter hallen durch den kahlen Raum. Die Freundin wirkt aufgebracht und genervt. Sie erzählt stockend von einer Gedankenblockade, weiß einfach nicht, wo sie genau mit ihrer Bachelorarbeit hin soll. Die Dozentin meinte, sie müsse das Thema mehr eingrenzen und worauf sie denn überhaupt damit hinaus wolle. Beim Erzählen in der Mensa ringt die Freundin nach den richtigen Worten. Diese blöde Blockade im Kopf soll sich endlich lösen. Leila hört aufmerksam zu, nickt an der einen oder anderen Stelle und unterstützt mit einigen "Mhm". Ihr Teller ist schon ziemlich leer. Auf dem anderen liegen noch viele Nudeln in Soße. Ihre Freundin piekst sich endlich zwei Nudeln auf die Gabel und schiebt sie sich in den Mund. Leila nutzt den Moment und probiert es mit ein paar Ratschlägen. Also bei mir war das damals so. Probier doch mal dies. Und hast du schon mal über jenes nachgedacht? Die Freundin meidet den Blickkontakt. Setzt zum Antworten an, doch das Gespräch gerät immer wieder ins Stocken. Schließlich kramen beide ihre Sachen zusammen und verabschieden sich. Leila fährt auf ihrem klapprigen Fahrrad nach Hause und grübelt über das Gespräch beim Mittagessen. Was war da los? Hatte sie was Falsches gesagt oder nicht richtig zugehört? Da muss sie an den Beziehungsratschlag von vorhin auf ihrem Feed denken. Brauchst du ein Ohr oder einen Rat? Was Leila erlebt und zergrübelt, das kenne ich gut. Zuhören scheint eine hohe Kunst zu sein. Ruckzuck drängelt sich ein Ratschlag in den Vordergrund. Darüber hat sich auch schon der Theologe Dietrich Bonhoeffer Gedanken gemacht. Er schrieb dazu, viele Menschen suchen ein Ohr, das ihnen zuhört, und sie finden es nicht, weil diese auch dort reden, wo sie hören sollten. Wer meint, seine Zeit sei zu kostbar, als dass er sie mit Zuhören verbringen dürfte, der wird nie wirklich Zeit haben für Gott und den Bruder, sondern immer nur für sich selbst, für seine eigenen Worte und Pläne. Was brauchst du heute? Ein Ohr oder einen Rat? Das war Valerie Anke, Vikarin in Tündern und Hemelschenburg.
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0: Hier ist der Radio Aktiv Morgen. Gleich nach den Nachrichten geht es weiter mit Musik von Lena. Gibt's gleich mit Wild and Free. Und Diana Ross, Upside Down.
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0: Es ist jetzt 9.30 Uhr.
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0: Die Gemeindefeuerwehr Emmertal hat am Wochenende für einen Rettungseinsatz nach einem Bahnunfall trainiert. Die Nachrichten mit Ute Ziegeler.
5: Einsatzkräfte mehrerer Feuerwehren sind am Sonntagvormittag mit dem Einsatzstichwort PKW vor Zug zu einem Übungseinsatz zum Bahnübergang an der Rischmühle in Kirchosen alarmiert worden. Angenommen wurde ein Zusammenstoß zwischen einer einfahrenden S-Bahn und einem auf dem Bahnübergang stehenden PKW. Die Übung war zuvor geheim gehalten worden. Ziel war es, die Zusammenarbeit der Einsatzkräfte bei einem komplexen Schadensereignis unter Beteiligung des Bahnverkehrs zu trainieren. Ein besonderer Schwerpunkt lag dabei auf der Kommunikation und Koordination zwischen den verschiedenen beteiligten Einheiten. Neben 43 Einsatzkräften der Feuerwehren Kirchosen, Emmern und der Löschgruppe Ohr wurden auch Bahnmanager der Deutschen Bahn sowie Verantwortliche der S-Bahn in das Übungsszenario eingebunden. Der Tag der Umwelt in Hameln ist auch in diesem Jahr wieder auf großes Interesse gestoßen. Zahlreiche Interessierte nutzten am Samstag die Gelegenheit, sich bei den gut 30 Akteuren rund ums Hochzeitshaus und auf dem Pferdemarkt über Klima-, Natur- und Umweltthemen zu informieren und an Mitmachangeboten teilzunehmen. Oberbürgermeister Claudio Griese betonte bei der Eröffnung die Notwendigkeit, sich mit dem Thema zu befassen. Die Stadt werde angesichts des Klimawandels in den nächsten Jahren noch mehr für den Hitzeschutz in der Innenstadt tun, zum Beispiel durch schattenspendende mobile Pflanzkübel und Berieselungsanlagen. Der Tag der Umwelt ist eine gemeinsame Veranstaltung der Klimaschutzagentur Weserbergland, der Stadt Hameln, der Marketing- und Tourismusgesellschaft und Radioaktiv. Der Energieversorger Westfalen-Weser startet Leitungsarbeiten im Bodenwerder. Heute am Montag beginnt die Sanierung von Nieder- und Mittelspannungsleitungen in Teilbereichen der Hamelner Straße und des Erika-Wegs. Im Zuge der Arbeiten wird auch eine neue Ortsnetzstation errichtet. Die Maßnahme sei notwendig, um die Versorgungssicherheit weiterhin zu gewährleisten, teilt das Unternehmen mit. Die Arbeiten werden voraussichtlich 5 Wochen andauern. In dieser Zeit kann es zu Einschränkungen im Straßenverkehr sowie bei der Nutzung von Zufahrten und Parkplätzen kommen. Auch kurzzeitige Unterbrechungen der Stromversorgung sind möglich. Diese werden in aller Regel 72 Stunden vorher angekündigt und mit den betroffenen Anwohnerinnen und Anwohnern abgestimmt, heißt es. Soweit die Meldungen aus der Region. Weiter mit den Weltnachrichten.
6: Ich bin Uli Reitinger. Die Pläne zur telefonischen Krankschreibung stoßen weiter auf Kritik. Die Chefin der AOK, Carola Reimann, will an der Möglichkeit, sich per Telefon krankschreiben zu lassen, festhalten. Gerade während der Infektionswellen könnten Ansteckungen vermieden und medizinisches Personal geschützt werden, sagte sie den Zeitungen der Funke Mediengruppe.
7: Die AOK-Chefin ist sich sicher, es gibt nicht mehr Blaumacher durch die telefonische Krankschreibung. Die Bundesregierung will dagegen die telefonische Krankschreibung abschaffen. Außerdem soll ab dem ersten Krankheitstag eine Arbeitsunfähigkeitsbescheinigung vorgelegt werden. Grund? Kanzler Merz will so die Krankheitstage in den Unternehmen verringern. Claudia Wächter, Nachrichtenredaktion.
6: Heute erwacht das politische Berlin aus der Sommerpause. Auch der Kanzler ist wieder da. Friedrich Merz leitet heute die Sitzung des CDU-Präsidiums. Es ist die erste Sitzung der CDU-Spitzen seit den personellen Maßnahmen, die Merz im Juli einigen innerparteilichen Ärger eingebracht hatten. Morgen kommen die Union und die SPD im brandenburgischen Neu-Hardenberg zu einer Regierungsklausur zusammen. Wer im Restaurant, Café oder an der Ladentheke mit Karte zahlen will, bekommt immer häufiger Trinkgeldempfehlungen auf dem Kartenlesegerät angezeigt. Verbraucherzentralen kritisieren das. Sie fürchten, dass Kunden manipuliert werden.
8: Verbraucherschützer kritisieren vor allem, dass die Tasten für einen eigenen Betrag oder kein Trinkgeld auf den Kartenterminals oft schlechter sichtbar sind, während die Vorschläge wie 10%, 15% oder 20% Trinkgeld farblich hervorstechen. Viele Kunden würden sich dadurch gedrängt fühlen, dabei würden die meisten von sich aus gerne Trinkgeld geben. Gleichzeitig beobachtet die Gastronomiegewerkschaft aber auch, dass Kartenzahler häufig gar kein Trinkgeld geben. Deswegen sei so ein System praktisch. Gäste dürften aber auf keinen Fall zum Trinkgeldgeben gedrängt werden und das Trinkgeld müsse auch wirklich beim Personal ankommen. Fiona Reinhardt, Nachrichtenredaktion.
6: Und noch zum Fußball. Im DFB-Pokal hat es gestern in der ersten Runde zwei Überraschungen gegeben. Zwei Bundesliga-Absteiger haben gepatzt und sind ausgeschieden. Der 1. FC Heidenheim unterlag beim niedersächsischen Viertligisten SSV Jedelo 2 mit 2:5. Und der FC St. Pauli verlor bei Drittligist Rot-Weiß Essen mit 0:2. Ansonsten gab es keine Überraschungen, so setzten sich alle 5 Erstligisten, die gestern im Einsatz waren, auch durch. Freiburg, Union Berlin, Mönchengladbach, Paderborn und Mainz stehen in Runde 2.
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0: 14 Grad sind es im Weserbergland. Der Himmel ist meist noch bedeckt, aber im Tagesverlauf soll es auch immer mal wieder auflockern und sich ein bisschen Sonne blicken lassen. Es soll trocken bleiben bei bis zu 20 Grad. Ein bisschen mehr Sonne gibt es morgen am Dienstag neben ein paar harmlosen Wolken und es soll trocken bleiben. Vom Mittag an wird es windig bei bis zu 24 Grad. Der Mittwoch dann wieder meist mit vielen Wolken, nur ein bisschen Sonne und zum Nachmittag kann es mal Regen geben bei maximal 24 Grad. Das aktuelle Weserberglandwetter bei uns alle 30 Minuten. Der Radioaktiv-Verkehrsservice. Da haben aktuell nur die Landkreisblitzer, heute verstärkt angekündigt für die Bereiche von Bad Pyrmont und Emmertal. Wenn Sie noch was gesehen haben, Ihr Radioaktiv-Verkehrshinweis telefonisch oder als WhatsApp-Text oder Sprachnachricht an 05151 und 6x5. Gute Fahrt.
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0: Dass Kunstgeschichte auch durchaus zum Schmunzeln sein kann, das beweist eine neue Ausstellung im Museum in Bad Pyrmont. Die nennt sich Alte Meister humorvoll gesehen. Und mehr dazu hören Sie gleich hier bei uns. Ich bin Alex Henke, hallo.

0: Schönen guten Morgen im Weserbergland, hier ist Radioaktiv. Alte Meister einmal ganz anders. Im Museum Bad Münder, da sind derzeit bekannte Kunstwerke in ungewöhnlichen und humorvollen Neuinterpretationen zu sehen. Mitglieder des Forum Kunst Springe und Bad Münder haben sich berühmte Vorbilder vorgenommen. Von Michelangelo bis Joseph Beuys. Radioaktivreporter Christoph Fuppert war bei der Vernissage mit dabei.
1: Was passiert, wenn ein Kunstkreis alte Meister neu entdeckt und dabei auch noch Humor ins Spiel bringt? Im Museum Bad Münder lautet die Antwort dann: alte Meister humorvoll gesehen. 18 der rund 32 Mitglieder des Forum Kunst Springe und Bad Münder beteiligen sich an der Ausstellung. Die Künstlerinnen und Künstler konnten sich ihre Vorbilder selbst aussuchen und diese mit eigenen Ideen und unterschiedlichen Techniken neu interpretieren.
2: Also ich mache ein Remake von Fettstuhl von Joseph Beuys. Und dieser Fettstuhl, ja, der hat er mit Rinderteig gemacht. Wir sollten das ja irgendwie witzig machen. Da habe ich gedacht, okay, mache ich einen veganen Fettstuhl mit Pflanzenmargarine und ein bisschen Knäckebrot.
1: Ein berühmtes Kunstwerk wird so zum humorvollen Kommentar auf heutige Ernährungsgewohnheiten. Für Shanti Rüger-Dege ist die Kunst dabei längst mehr als nur ein Zeitvertreib. Nach ihrem Berufsleben als Psychologin und Physiotherapeutin hat sie sich ganz ihrer früheren Leidenschaft zugewandt.
2: Es ist eine Leidenschaft. Ich habe damals entschieden, ich studiere Psychologie, aber gleichzeitig wollte ich eigentlich Kunst machen. Das kann man nicht gleichzeitig. Und dann habe ich gedacht, okay, wenn ich jetzt damit aufhöre, dann kann ich mit Kunst anfangen.
1: Auch Hans Ullmann aus Springe verbindet ein berühmtes Vorbild mit moderner Technik. Grundlagen seines Werkes sind Fotografien, die am Computer bearbeitet und zu einer neuen Aussage zusammengefügt wurden.
3: Ich habe mir ein Stück von Salvador Dali ausgesucht und mich von diesem Bild inspirieren lassen und so ist mein Bild entstanden.
1: Zur Ausstellung gehören Collagen, Assemblagen und Acrylbilder. Die Kunstwerke sind dabei nicht in einem eigenen Ausstellungsraum zu sehen, sondern in die historische Dauerausstellung des Museums integriert. Das soll auch Besucherinnen und Besucher ansprechen, die sonst vielleicht nicht ins Museum kommen würden.
4: Aber wenn man da was Neues mit reinbringt, lockt das natürlich ganz andere und auch Leute an, die gar nicht unbedingt ins Museum gehen.
1: Die Ausstellung Alte Meister humorvoll gesehen ist bis zum 3. Advent, dem 13. Dezember, im Museum Bad Münder zu sehen. Sonntags von 14 bis 17 Uhr. Gruppen können aber auch nach Absprache zu anderen Zeiten durch die Ausstellung geführt werden.
0: Die Ausstellung Alte Meister humorvoll gesehen zeigt, dass Kunstgeschichte durchaus auch zum Schmunzeln sein kann. Zu sehen ist die Ausstellung im Museum in Bad Münder und die Infos hatte Radioaktiv-Reporter Christoph Fuppert.

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1: Krimi trifft Live-Musik, heißt es morgen am Dienstag in der Buchhandlung von Blum in der Emmernstraße in Hameln. Das ist nämlich mit dem Hameler Autor und Musiker Stefan Glewitzki. Der bricht an diesem Abend in ein neues Genre auf. Nach seinen früheren satirischen Werken feiert er jetzt mit seinem neuesten Buch Premiere. 19 Uhr geht's los morgen in Hameln. Oder vielleicht Der Teufel trägt Prada 2 gibt es in den Kronenlichtspielen, und zwar morgen und übermorgen. Einmal am Dienstag um 17 Uhr und einmal am Mittwoch um 19.30 Uhr, fast zwei Jahrzehnte nach dem Kinostart von Der Teufel trägt Prada, kehren Meryl Streep, Anne Hathaway und Emily Blunt zurück auf die Bühne und die Welt der Mode. Oder vielleicht der Pfand-Triathlon gibt es im Waldbad Osterwald. Am Mittwoch 17.30 Uhr geht's los. Der Verein Männersport, der lädt alle Sportbegeisterten dazu ein, zu diesem Pfand-Triathlon. Wer sportlichen Ehrgeiz mit einer gehörigen Portion Freude an der Bewegung verbinden möchte, der ist da genau richtig. Mittwoch 17.30 Uhr im Waldbad Ostertal.
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0: Frankis Radioaktiv. Gleich nach den Nachrichten geht es weiter mit Musik von Animotion. Gleich mit iEngineer. Und LP mit Lost on You.
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0: Es ist 10 Uhr.
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0: In Hameln war am Wochenende der Tag der Umwelt. Die Nachrichten mit Ute Ziegeler.
4: Der Tag der Umwelt in Hameln ist auch in diesem Jahr wieder auf großes Interesse gestoßen. Zahlreiche Interessierte nutzten am Samstag die Gelegenheit, sich bei den gut 30 Akteuren rund ums Hochzeitshaus und auf dem Pferdemarkt über Klima-, Natur- und Umweltthemen zu informieren und an Mitmachangeboten teilzunehmen. Alexandra Kanzi, Organisatorin und Pressesprecherin der Klimaschutzagentur, zieht ein positives Fazit.
5: Es war überwältigend, es war klasse, es waren tolle Leute da, es waren tolle Teilnehmer, es waren einfach so viele Leute da, die sich informiert haben, die reden wollten, die gewinnen wollten, die mitgemacht haben. Und dann macht das richtig.

0: einfahrenden S-Bahn und einem auf dem Bahnübergang stehenden PKW. Die Übung war zuvor geheim gehalten worden. Ziel war es, die Zusammenarbeit der Einsatzkräfte bei einem komplexen Schadensereignis unter Beteiligung des Bahnverkehrs zu trainieren. Ein besonderer Schwerpunkt lag dabei auf der Kommunikation und Koordination zwischen den verschiedenen beteiligten Einheiten. Neben 43 Einsatzkräften der Feuerwehren Kirchosen, Emmern und der Löschgruppe Ohr wurden auch Bahnmanager der Deutschen Bahn sowie Verantwortliche der S-Bahn in das Übungsszenario eingebunden. Der Umsonstladen in Bad Münder hat seine Wiedereröffnung gefeiert. Nachdem der bisherige Laden wegen eines Wasserschadens geschlossen werden musste, hat der Verein neue Räume gefunden und das Projekt mit viel ehrenamtlichem Engagement wieder aufgebaut. Nach 16 Monaten Zwangspause ist der Umsonstladen jetzt am neuen Standort in der Friedrich-Ludwig-Jahn-Straße 13 wieder geöffnet. Dort werden nicht nur Kleidung und Haushaltswaren angeboten, der Umsonstladen versteht sich auch als Ort der Begegnung und der Nachhaltigkeit. Weitere Informationen gibt es direkt bei Umsonst e.V. in Bad Münder. Soweit die Meldungen aus der Region. Weiter mit den Weltnachrichten.
1: Ich bin Uli Reitinger. Die Möglichkeit zur telefonischen Krankschreibung will die Schwarz-Rote Koalition abschaffen. Kritik daran kommt von AOK-Chefin Carola Reimann. Sie verteidigt die telefonische Krankschreibung in den Zeitungen der Funke Mediengruppe, gerade in Zeiten von Infektionswellen, als gutes Mittel.
2: Laut der AOK-Chefin können telefonische Krankschreibungen Ansteckungen vermeiden und medizinisches Personal schützen. Eine missbräuchliche Nutzung kann sie nicht feststellen. Auch die geplante Pflicht zur Vorlage einer Arbeitsunfähigkeitsbescheinigung ab dem ersten Krankheitstag hält Reimann für unsinnig. Eine solche Pflicht binde Kapazitäten, die für die Versorgung nicht zur Verfügung stünden. Aus Berlin, David Riemer.
1: Die Sommerpause ist zu Ende. Im politischen Berlin geht heute der Betrieb wieder los. Bundeskanzler Merz leitet am Vormittag die Sitzung des CDU-Präsidiums. Nach diesem parteiinternen Termin steht morgen dann auch schon die Klausur der schwarz-roten Koalition, also mit der SPD, auf dem Programm.
3: Der Rücktritt von Jens Spahn als Unionsfraktionschef, der quasi Rauswurf von Verkehrsminister Patrick Schnieder und weitere Personalentscheidungen hatten im Juli für ordentlich Wirbel auch innerhalb der CDU gesorgt. Jetzt wird sich zeigen, ob sich die Wogen geglättet haben. Wirklich Zeit für weitere Personaldebatten ist auch nicht. Schon in knapp 2 Wochen steht die erste Landtagswahl in Sachsen-Anhalt an. Auch der Mittelstandsverband fordert von Kanzler Merz jetzt Führungsstärke und einen klaren Fokus auf die anstehenden Reformen. Diana Kramer, Nachrichtenredaktion.
1: Die Folgen der extremen Hitze und wochenlangen Trockenheit kosten die deutsche Wirtschaft nach Schätzungen von Greenpeace mindestens 36 Milliarden Euro. Das entspreche 0,8-0,9% der deutschen Wirtschaftsleistung, teilte Greenpeace mit. Die Naturschutzorganisation berechnete dazu die wirtschaftlichen Schäden, unter anderem durch Ernteausfälle, Waldbrände und durch die Gesundheitskosten aufgrund der Hitze. Die Volkswagen-Belegschaft geht laut einer internen Umfrage hart mit der Außendarstellung des Unternehmens durch den Vorstand ins Gericht. Wegen der desaströsen Kommunikation nach außen durch den Vorstand seien die Mitarbeiter und deren Familien verunsichert und verängstigt, heißt es in einem Internetartikel, der der dpa vorliegt. Neben der Kritik an der Kommunikation brachten die Beschäftigten vor allem Angst um ihre Arbeitsplätze zum Ausdruck. Zehntausende Jobs stehen bei VW auf dem Spiel.
4: 9:55.
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4: 15 Grad sind es im Weserbergland. Der Himmel ist teils noch bedeckt. Hier und da lockert es aber auch schon mal auf. Dann kann sich ein bisschen Sonne blicken lassen. Auch den Rest des Tages soll es neben Wolken immer mal wieder ein bisschen Sonne geben. Maximal 20 Grad. Morgen der Dienstag, daneben ein paar Wolken, meist sonnig und trocken. Vom Mittag an wird es windig, maximal 24 Grad. Und der Mittwoch dann wieder mit vielen Wolken, nur ein bisschen Sonne zwischendurch. Und zum Nachmittag kann es auch mal Regen geben, maximal 24 Grad. Das aktuelle Weserbergland Wetter bei uns alle 30 Minuten. Der Radioaktiv-Verkehrsservice. Auf den Straßen aktuell alles frei. Die Landkreisblitzer heute verstärkt angekündigt für die Bereiche von Bad Pyrmont und Emmertal. Wenn Sie noch was gesehen haben, Staus oder Blitzer, Ihr Radioaktiv-Verkehrshinweis telefonisch oder als WhatsApp, Text oder Sprachnachricht an 05151 und 6x5. Gute Fahrt.
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4: Ja, nach 16 Monaten Zwangspause, da ist der Umsonstladen in Bad Münder wieder da und hat auch gleichzeitig einen neuen Standort. Und mehr zu diesem Laden hören Sie gleich hier bei uns im Radioaktiv-Tag. Ich bin Alex Henke, hallo.

0: Schönen guten Morgen im Weserbergland. Hier ist Radio Aktiv. Nach 16 Monaten Zwangspause ist der Umsonstladen in Bad Münder wieder da, und zwar an einem neuen Standort. Der frühere Laden, der musste nach einem Wasserschaden geschlossen werden. Jetzt hat der Verein Umsonst e.V. neue Räume gefunden und das Projekt mit viel ehrenamtlichem Engagement wieder aufgebaut. Dabei geht es nicht nur um Kleidung und Haushaltswaren. Der Laden versteht sich auch als Ort der Begegnung und der Nachhaltigkeit. Radioaktiv-Reporter Christoph Fuppert war bei der Wiedereröffnung mit dabei.
1: Regale voller Kleidung und Schuhe, Geschirr, Spielsachen und Haushaltswaren. Im neuen Umsonstladen in Bad Münder bekommen gebrauchte Dinge eine zweite Chance. Und auch die Menschen hinter dem Projekt freuen sich über einen Neustart, denn nach einem Wasserschaden musste der bisherige Laden geschlossen werden. 16 Monate dauerte die Zwangspause. Jetzt ist der Verein Umsonst e.V. wieder da. Susanne Wiedmann ist zweite Vorsitzende.
2: Unser alter Laden musste ja leider geschlossen werden aufgrund des Wasserschadens mit Gesundheitsbelastung. Dann haben wir lange nach einer passenden Räumlichkeit gesucht. Jetzt hier sind wir eingezogen und fühlen uns sehr wohl und freuen uns, dass wir an einem neuen Standort wieder aufmachen konnten.
1: Der Neustart war nur mit viel ehrenamtlicher Arbeit möglich. Die neuen Räume mussten renoviert, Regale aufgebaut und Waren sortiert werden. Unterstützung gab es von vielen Seiten. Heute steht der Laden wieder allen offen. Und das ist ein wichtiger Unterschied zur Tafel. Für einen Besuch ist kein Nachweis über Hilfsbedürftigkeit erforderlich. Grundsätzlich kann jeder vorbeikommen. Im Angebot sind vor allem Kleidung, Schuhe, Haushaltswaren, Spielzeug und kleine Elektrogeräte. Dabei spielt auch die Nachhaltigkeit eine große Rolle. Eine Besucherin hatte sich bereits bei einem früheren Besuch von der großen Resonanz überzeugt.
3: Das waren ganz, ganz viele Menschen, die Dinge gebracht haben und auch geholt haben. Also es wird unheimlich gut angenommen und da habe ich mich sehr drüber gefreut.
1: Gegenstände, die im Keller oder auf dem Dachboden nicht mehr gebraucht werden, können anderen Menschen noch gute Dienste leisten. Alle Spenden werden allerdings vorher kontrolliert. Nur saubere und einwandfreie Waren kommen in den Laden. Für die werden geringe Entgelte erhoben. Damit finanziert der Verein Miete, Strom und weitere Nebenkosten. Öffentliche Zuschüsse gibt es nach Angaben des Vereins nicht. Ein besonders wichtiger Teil des Konzepts ist dabei aber der sogenannte runde Tisch. Dort kann jeder Platz nehmen und mit anderen ins Gespräch kommen. Susanne Wiedmann dazu.
2: Es ist super wichtig, auch wenn ich nicht ein Bringer oder jemand bin, der gerade irgendwas sucht, steht jedem die Möglichkeit offen, sich einfach an den runden Tisch zu setzen, Kommunikation zu suchen zu anderen Besuchern, zu unserem Team. Das ist eigentlich eine tolle Möglichkeit auch für ein Miteinander und gegen das Alleinsein und das Alleinbleiben.
1: Begegnung, Kommunikation und Nachhaltigkeit, diese drei Begriffe beschreiben den Umsonst. Laden wohl am besten.
0: Und er ist jetzt wieder eröffnet am neuen Standort. Und die Infos hatte Radioaktiv-Reporter Christoph Fubert.

0: ist der Radio Tief Tag. Wir gucken kurz aufs Wetter und danach geht's weiter mit Musik von Pink. Gibt es gleich mit Blow Me. Und Andrew Donalds Out of Love.
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0: 10:30.
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0: 15 Grad im Weserbergland. Dazu ist der Himmel teils bedeckt, teilweise lockert es aber auch schon mal auf. Hier und da kann sich ein bisschen Sonne blicken lassen. Auch den Rest des Tages sollte es neben Wolken immer mal wieder ein bisschen Sonne geben und es soll trocken bleiben bei bis zu 20 Grad. Morgen, der Dienstag, noch ein bisschen besser. Da gibt es nur ein paar Wolken und zwischendurch immer wieder Sonne. Es soll trocken bleiben. Vom Mittag an wird es windig bei bis zu 24 Grad. Der Mittwoch dann wieder meist viele Wolken, nur ein bisschen Sonne. Und zum Nachmittag kann es mal Regen geben, maximal 24 Grad. Das aktuelle Weserberglandwetter, bei uns alle 30 Minuten.
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0: Und am Wochenende war auch sportlich einiges los. Und was es da zu wissen gibt, das hören Sie gleich hier bei uns im Sportrückblick. Ich bin Alex Hinke. Hallo.

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1: Einige Teams aus dem Weserbergland, die hatten am Wochenende Grund zum Feiern. Andere mussten dagegen ganz bittere Niederlagen einstecken. BWS Tündern Hastenbeck und die SSG Halvesdorf, die bleiben auf Erfolgskurs. Die Herren aus Tündern verlieren einen echten Fußballkrimi erst in der Nachspielzeit. Und auch im Handball gibt es einen Titel zu feiern. Hier kommen die wichtigsten Sportergebnisse vom Wochenende mit Anton Posnack-Sommer aus der Radioaktiv-Redaktion.
2: Ein erfolgreiches Wochenende gab es für die Fußballerinnen von Blau-Weiß, Schwalbe Tündern und Hastenbeck. Die neue Spielgemeinschaft gewann beim SV Ahlerstedt Ottendorf mit 2:1 und bleibt damit auch im zweiten Pflichtspiel in dieser Saison ohne Punktverlust. Auch die SSG Halvesdorf nimmt 3 Punkte mit nach Hause. In der Landesliga gewannen die Halvesdorfer gegen TSV Pattensen mit 3:2. Alexander Manka und Christopher Katunda sorgten früh für eine 2-0-Führung. Robin Techtmeier erzielte später den entscheidenden dritten Treffer. Ganz bitter lief es dagegen für die Herren von Tündern in der Bezirksliga. Die Blau-Weißen drehten gegen Basinghausen zunächst einen Rückstand und führten zwischenzeitlich mit 3:1. Doch Basinghausen kam zurück und erzielte in der 5. Minute der Nachspielzeit noch das 4:3. Für Tündern ist das die 4. Niederlage im 4. Spiel. Auch Eintracht Afferde ging leer aus. Beim SV Arnum verloren die Eintracht mit 1:2. Nach einem 0:2 Rückstand zur Pause sorgte Daniel Niemeyer noch für den Anschlusstreffer. In der Kreisliga gewann Nettelrede gegen den TSV Bisperode mit 2:0 und Preußen-Hameln feierte einen deutlichen 4:0 Heimsieg gegen Grohnde. Die MTSV Erzen setzte sich mit einem 1:0 gegen die TSG Emmertal durch. Die SG Hain-Lattpfade gewann mit 2:1 bei Flegesen und SC Weser-HO wartet dagegen weiter auf den ersten Saisonsieg und verlor gegen Königsförde mit 2:4. Und zum Frauenhandball. Die HSG Blomberg-Lippe hat gleich zum Saisonstart einen Titel gefeiert. Im Supercup setzte sich die HSG nach einem echten Krimi gegen Borussia Dortmund durch. Nach 60 Minuten stand es 22:22. Im 7-Meter-Werfen gewann Blomberg schließlich mit 26:24 und holte damit den 2. Vereinstitel in der Geschichte.
1: Der Regionalsport vom Wochenende zusammengefasst von Anton Posnack-Sommer aus der Radioaktiv-Sportredaktion.

0: 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Wohin?
1: Wohin? Das Aktivteam Weserbergland-Touren macht am Mittwoch wieder eine Fahrradtour. Es geht von Hameln nach Erzen. Start ist um 10.30 Uhr in Hameln am Anleger der Pluto. Sie können aber auch noch um 10:45 an der Windmühle direkt am Weserradweg in Tündern mit dazu stoßen. Und dann geht es über die abwechslungsreiche Strecke über Tündern, Emmertal, Kleinberkel und Großberkel bis nach Erzen. Oder vielleicht der Soul Service Gottesdienst in der evangelisch-reformierten Kirche in Hameln. Die gibt es am Donnerstag ab 18.30 Uhr. Die Kirche lädt da herzlich zum nächsten Soul Service Gottesdienst ein unter dem Thema Kriegsdienstverweigerung oder Wehrdienst. Wollen Sie da einen Raum für persönliche Fragen zusammen mit Austausch und geistliche Besinnung schaffen? 18.30 Uhr geht's dann los. Oder ein Hutkonzert mit dem Musikduo Artel und Feist. Das gibt es bei Atmosphäre am Markt im Emmertaler Ortsteil Kirchosen. Und da geht's los am Freitag um 18 Uhr. Und dieses Duo, das sind zwei lokale Musiker, die präsentieren dann unter dem Motto Oldies on the Rocks Bekanntes aus 4 Jahrzehnten Musikgeschichte. 18 Uhr geht's los in Kirchosen am Freitag.
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0: 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Gleich nach den Nachrichten geht's weiter mit Musik von Sniffin' the Tears. Spiele ich ihn gleich mit Driver's Seat. 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Und Ed Sheeran mit Happier. 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
4: Der Tag der Umwelt in Hameln ist auch in diesem Jahr wieder auf großes Interesse gestoßen. Zahlreiche Interessierte nutzten am Samstag die Gelegenheit, sich bei den gut 30 Akteuren rund ums Hochzeitshaus und auf dem Pferdemarkt über Klima-, Natur- und Umweltthemen zu informieren und an Mitmachangeboten teilzunehmen. Alexandra Kanzi, Organisatorin und Pressesprecherin der Klimaschutzagentur, zieht ein positives Fazit. Sie spricht sich für eine Neuauflage im nächsten Jahr aus.
5: Ich würde mich sehr freuen, weil ich den Eindruck habe, dass das schon auch eine Möglichkeit ist, Menschen für dieses Thema zu gewinnen. Und es wird ja auch immer wichtiger. Wir haben es diesen Sommer gesehen, was es bedeutet, wenn hier Hitze ist. Also wir müssen ja vieles tun, um unsere Umwelt zu schützen. Dafür können wir halt als Individuen oder als Gemeinschaft viel tun. Und dieser Tag der Umwelt, der bringt uns einfach zusammen und sensibilisiert uns für unsere Möglichkeiten, die wir haben. Und von daher denke ich, ist es schon auch wichtig, dass es den Tag der Umwelt gibt in Hameln.
4: Der Tag der Umwelt ist eine gemeinsame Veranstaltung der Klimaschutzagentur Weserbergland, der Stadt Hameln, der Marketing- und Tourismusgesellschaft und Radioaktiv. Im Flecken Salzhemmendorf beginnen heute die Abrissarbeiten am Naturerlebnis Bad Lauenstein. Das Bad ist in dieser Saison geschlossen, da es in Teilen saniert werden muss. Die Bausubstanz soll weitestgehend erhalten bleiben, einige Bereiche werden aber zurückgebaut. Geplant ist zudem, die biologische Wasseraufbereitung zu überarbeiten, die Stege im Schwimmbereich zu erneuern, einen barrierefreien Weg anzulegen und das Kinderbecken neu zu bauen. Der Gemeinderat hatte trotz stark gestiegener

0: Monaten Zwangspause ist der Umsonstladen jetzt am neuen Standort in der Friedrich-Ludwig-Jahn-Straße 13 wieder geöffnet. Dort werden nicht nur Kleidung und Haushaltswaren angeboten, der Umsonstladen versteht sich auch als Ort der Begegnung und der Nachhaltigkeit. Weitere Informationen gibt es direkt bei Umsonst e.V. in Bad Münder. Soweit die Meldungen aus der Region. Weiter mit den Weltnachrichten.
1: Ich bin Uli Reitinger. Ernteausfälle, Brände und Niedrigwasser sorgen für enorme Schäden. Die extreme Hitze und Trockenheit in diesem Sommer kosten die deutsche Wirtschaft nach Schätzungen von Greenpeace 36 Milliarden Euro. Mindestens, sagt die Umweltschutzorganisation.
2: Bei brütender Hitze schalten viele von uns einen Gang zurück. Wir sind weniger produktiv. Und allein das verursacht Schäden von mehr als 10 Milliarden Euro, sagt Greenpeace. Und dann sind da die Bauern, die weniger ernten. Wälder werden zu Asche. Eine Katastrophe für die Menschen und die Volkswirtschaft, nennen die Umweltschützer diesen Sommer und fordern die Regierung auf, nun schnell zu handeln. Denn, Zitat, ein Weiter-so können wir uns nicht mehr leisten. Claudia Wächter, Nachrichtenredaktion.
1: Der Urlaub ist vorbei, das politische Berlin nimmt heute wieder die Arbeit auf. Der Herbst soll im Zeichen umfassender Reformen stehen, die Schwarz-Rot bereits vor der Sommerpause angeschoben hat. Bevor ab morgen das Bundeskabinett zu einer Arbeitsklausur in Neu-Hardenberg in Brandenburg zusammenkommt, trifft sich heute in Berlin die CDU-Spitze unter Leitung von Parteichef und Bundeskanzler Merz.
3: Am Wochenende hat Kanzler Merz erklärt, er wolle bei der Kabinettsklausur morgen die Regierung auf die zügige Umsetzung der Reformen einschwören. Dafür muss Merz aber erstmal heute seine eigene Partei geschlossen halten. In der CDU grummelt es. Manche sind verärgert über die aus ihrer Sicht schlecht gemachte Kabinettsumbildung im Sommer. Und ostdeutsche CDU-Ministerpräsidenten sägen an zentralen Rentenreformbeschlüssen der Regierung. Dazu die schlechten Umfragewerte. Merz muss ab heute wohl gegen das verbreitete Gefühl anarbeiten, er könne es als Kanzler einfach nicht. Aus Berlin, Ronny Thorau.
1: AOK-Chefin Reimann hat die telefonische Krankschreibung als gutes Mittel verteidigt, gerade in Zeiten von Infektionswellen. So könnten Ansteckungen vermieden und medizinisches Personal geschützt werden, sagte sie den Zeitungen der Funke Mediengruppe. Eine missbräuchliche Nutzung könne die AOK nicht feststellen. Die Schwarz-Rote Koalition will die Möglichkeit zur telefonischen Krankschreibung abschaffen. Das Kinojahr 2026 könnte sich zum stärksten seit der Pandemie entwickeln. Im ersten Halbjahr wurden rund 47,5 Millionen Tickets verkauft und mehr als 500 Millionen Euro Umsatz gemacht. Das teilte die Filmförderungsanstalt mit. Die meisten Menschen lockte in diesem Jahr bislang der Animationsstreifen der Super Mario Galaxy Film in die Kinos. Dahinter folgt die Michael Jackson Biografie Michael.
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5: 18 Grad sind es im Weserbergland. Der Himmel, der ist teils bedeckt, dann lockert es aber auch mal auf und dann kann sich heute noch ein bisschen Sonne blicken lassen. Es soll trocken bleiben bei bis zu 20 Grad. Morgen, der Dienstag, dann ein paar Wolken, dazwischen immer wieder Sonne, es bleibt trocken. Vormittag an wird es windig bei bis zu 24 Grad. Der Mittwoch zeigt sich dann meist wieder meist bedeckt, nur ein bisschen Sonne kann es geben und zum Nachmittag ist auch mal Regen möglich bei bis zu 24 Grad. Das aktuelle Weserberglandwetter bei uns an der 30 Minuten. Der Radioaktivverkehrsservice. Die Landkreisblitzer haben wir aktuell nur. Die sind heute verstärkt angekündigt für die Bereiche von Bad Pyrmont und Emmertal. Wenn Sie noch was gesehen haben, Ihr Radioaktivverkehrshinweis telefonisch oder als WhatsApp-Text oder Sprachnachricht an 05151 und 6x5. Gute Fahrt.
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5: Am Wochenende war einiges los in der Innenstadt von Hameln. Da gab es nämlich den Tag der Umwelt. Und was da alles los war, das hören Sie gleich hier bei uns. Ich bin Alex Henke. Hallo.

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0: 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Schön, dass Sie mit dabei sind. Informationen, Mitmachaktionen und neue Ideen für mehr Umwelt- und Klimaschutz. Rund 30 Akteure haben sich am Samstag beim Tag der Umwelt rund um das Hochzeitshaus und den Pferdemarkt in Hameln präsentiert. Von nachhaltiger Mobilität über erneuerbare Energien bis hin zum Naturschutz konnten sich die Besucher informieren und vieles auch selbst ausprobieren. Organisiert wurde der Aktionstag gemeinsam von der Klimaschutzagentur Weserbergland, der Stadt Hameln, der Hameln Marketing- und Tourismusgesellschaft und Radioaktiv. Alexandra Kanzi von der Klimaschutzagentur zog auch ein positives Fazit.
1: Es war spitzenmäßig, es war überwältigend, es war klasse, es waren tolle Leute da, es waren tolle Teilnehmer, es waren einfach so viele Leute da, die sich informiert haben, die reden wollten, die gewinnen wollten, die mitgemacht haben. Und dann macht das richtig Spaß, das zu organisieren, weil man einfach weiß, die Leute freuen sich ja drüber, dass hier so ein Angebot ist und kommen, um einfach mitzumachen und auch sich wieder im Bereich Umwelt, Klimaschutz inspirieren zu lassen.
0: Der Tag der Umwelt sollte zeigen, dass Umwelt und Klimaschutz nicht nur aus theoretischen Infos bestehen. Dazu kamen auch viele Mitwachangebote. So war auch Dennis Jodran, Vorsitzender der Hamelner Imkervereins, mit dabei.
2: Also erstmal natürlich der Honig. Also wir haben Honig zur Verkostung angeboten, dass die Leute einfach mal auch die Unterschiede vom Honig schmecken konnten. Und die Produkte, die rund um die Imkerei, außer Honig, ne, da gibt es ja noch andere, ob das Wachs ist oder irgendwelche Salben oder Oxymel zum Beispiel oder was gibt's dann noch, oder Propolis, nur um einige zu nennen. Und das interessiert die Leute halt. Ja.
0: Und ob es den Tag der Umwelt auch im nächsten Tag wieder gibt, das blieb bislang offen.
1: Ich denke, nach so einem Tag der Umwelt, dass es schon weitergehen sollte. Ich bin da ja nicht jetzt für verantwortlich, dass es wirklich kommt. Aber ich würde mich sehr freuen, weil ich den Eindruck habe, dass das schon auch eine Möglichkeit ist, Menschen für dieses Thema zu gewinnen. Und es wird ja auch immer wichtiger. Wir haben es diesen Sommer, du hast es mehrfach gesagt, gesehen, was es bedeutet, wenn hier Hitze ist. Also wir müssen ja vieles tun, um unsere Umwelt zu schützen. Dafür können wir halt als Individuen oder als Gemeinschaft viel tun. Und dieser Tag der Umwelt, der bringt uns einfach zusammen und sensibilisiert uns für unsere Möglichkeiten, die wir haben. Und von daher denke ich, ist es schon auch wichtig, dass es den Tag der Umwelt gibt in Hameln.
0: Der Tag der Umwelt am Samstag rund um das Hameler Hochzeitshaus und am Pferdemarkt in Hameln kam aber wieder sehr gut an und die Infos dazu gab's hier bei Radioaktiv.
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2: 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Kurzen Blick aufs Wetter gibt's gleich und danach geht's weiter mit Musik von Old City. Gleich mit Fireflies. Und Big Mountain mit Baby, I Love Your Way.
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2: 18 Grad sind es im Weserbergland. Und neben Wolken gibt es heute auch immer mal wieder ein bisschen Sonne. Es soll trocken bleiben bei bis zu 20 Grad. Morgen der Dienstag, neben ein paar Wolken auch immer wieder sonnig und trocken bei bis zu 24 Grad. Vom Mittag wird es allerdings teils sehr windig. Der Mittwoch zeigt sich dann wieder bei stark bewölkt. Da gibt es nur ab und zu ein bisschen Sonne. Und zum Nachmittag kann es auch mal Regen geben, maximal 24 Grad. Das aktuelle Weserberglandwetter bei uns alle 30 Minuten.
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2: Ja, nicht mehr lange bis zur Kommunalwahl, auch bei uns in Hameln-Pyrmont. Und einige Politikerprominenz, die ist ja auch auf Sommerreise in unserer Region. Auch zum Beispiel Vertreter von der CDU. Und mehr dazu hören Sie gleich hier bei uns. Ich bin Alex Henke, hallo.

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0: 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Und jetzt sind es keine 3 Wochen mehr bis zur Kommunalwahl am 13. September und der Wahlkampf läuft deshalb natürlich auf Hochtouren. Insbesondere auch für Sebastian Lechner, CDU-Landeschef und Fraktionsvorsitzender im Niedersächsischen Landtag. Seit gut einer Woche befindet er sich auf einer 4-wöchigen Wahlkampftour. Bis zum 13. September will er unter dem Motto Niedersachsen beginnt vor Ort möglichst alle Landkreise besuchen und die CDU-Kandidaten im Wahlkampf unterstützen. So wie jetzt beispielsweise bei einem Sommerfest mit rund 100 Interessierten auf dem Münchhausenhof in Hessisch-Oldendorf. Radioaktiv-Reporter Oliver Hoppe hat mit ihm gesprochen.
1: Herr Lechner, Sommerreise 4 Wochen lang bis zur Kommunalwahl. Was haben Sie denn bisher so erlebt?
2: Also ich erlebe viele, viele zuversichtliche und optimistische Menschen, die aber von uns erwarten, dass wir die Probleme des Landes lösen. Da ist es noch zu wenig. Es sind zu wenig Entscheidungen. Es geht ihnen zu wenig vorwärts. Sie wollen auch nicht mehr so viel Worte, sondern sie wollen jetzt einfach erleben, dass sich etwas ändert. Und das finde ich ist richtig. Und es ist auch gut, dass man das nochmal ein bisschen mitkriegt. Das kann man dann nach Berlin und auch nach Hannover tragen. Und ansonsten bin ich ganz zuversichtlich. Wir haben als CDU das beste Angebot, was das Personal angeht. Und deswegen werden wir auch stärkste Kraft bei der Kommunalwahl.
1: Es dürfte egal sein, in welchen Ort Sie kommen, welche Stadt, welche Gemeinde Sie besuchen. Sie werden immer wieder die Klage hören, das Geld reicht nicht. Ja. Was schlagen Sie denn vor? Wie sollte man das lösen?
2: Also natürlich gibt es unterschiedliche Ebenen, die hier Verantwortung haben. Wir müssen auch bei den Sozialreformen vorwärts kommen. Sonst laufen uns die Kosten da weg. Aber wir haben auch als Land eine Verantwortung. Das Land Niedersachsen hat allein in diesem Jahr 4,4 Milliarden Euro mehr Finanzspielraum, weil sie sich mehr verschulden dürfen, weil sie Geld vom Bund kriegen, weil sie eine Rücklage haben. Und sie geben davon nur 1,3 Milliarden Euro circa an die Kommunen. Und das ist nicht fair. Ich würde mir wünschen, dass wir zu einer fairen Teilung kommen. Und deswegen setzen wir uns dafür ein, dass die Kommunen in Niedersachsen 1 Milliarde Euro mehr jährlich bekommen. Das ist ein riesen finanzieller Krafttag. Ich weiß, was ich da sage. Meine Worte könnten mich ja nächstes Jahr auch nochmal wieder einholen. Aber wir müssen das tun, weil ich überzeugt bin, dass wenn wir eine starke kommunale Ebene haben, starke Städte, Gemeinden, Samtgemeinden, Landkreise, dann wird dieser Staat wieder besser, dann wird er schneller und dann spüren die Menschen auch, dass er wieder besser funktioniert.
0: Das sagt Sebastian Lechner, der CDU-Landeschef und Fraktionsvorsitzende im Niedersächsischen Landtag, ist gerade auf Wahlkampftour und hat dabei auch ein Sommerfest seiner Partei in Hessisch-Oldendorf besucht. Und gehört haben Sie davon hier bei Radioaktiv.

0: Wohin?
1: Wohin? Wenn Sie am Mittwoch mal in Hameln sind, dann könnten Sie mit dabei sein beim Rattenfänger-Musical Reds. Das gibt's ab 16.30 Uhr auf der Hochzeitshausterrasse. Und dieses Musical erzählt die Rattenfänger-Sage mit Musik, Humor und Tempo neu. Oder vielleicht Krimi trifft Live-Musik mit Stefan Glibitzky. Das gibt es am Dienstag in der Buchhandlung von Blum in der Emmernstraße in Hameln. 19 Uhr geht es da los. Er ist ja Autor und Musiker und er bricht an diesem Abend in ein neues Genre auf. Nach seinen früheren satirischen Werken feiert er nun mit seinem neuesten Buch Premiere. Überzeugen können sich von am Dienstag 19 Uhr in der Buchhandlung von Blum in Hameln. Oder vielleicht ein bisschen Krach. Den Dunst und Duft von Zweitakt-Auspuffgasen, den können Sie erleben beim 18. Hagener Mofa-Rennen. Race and Rave heißt es dann im Ortsteil Hagen am Samstag ab 11.30 Uhr geht es da los. Da können Sie mit dabei sein, wenn die Teams auf der Strecke um jeden Zentimeter kämpfen. Und später gibt es noch die After-Rave-Party mit zwei DJs. 11.30 Uhr geht's los mit dem Mofa-Rennen am Samstag im Pyrmonter Ortsteil Hagen.
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2: Und da stehen in dieser Woche drei an. 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

0: 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Nach den Nachrichten geht's weiter mit Musik. Und zwar von Michael Jackson. Thriller. Und James Blunt. 1973.
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4: Der CDU-Landeschef und Fraktionsvorsitzende im Niedersächsischen Landtag, Sebastian Lechner, hat auf seiner Wahlkampftour Station in Hessisch-Oldendorf gemacht. Auf dem Münchhausenhof besuchte er ein Sommerfest seiner Partei mit rund 100 Interessierten, um die CDU-Kandidatinnen und Kandidaten vor Ort im Wahlkampf zu unterstützen. Ein Thema bei seinem Besuch war die schlechte finanzielle Lage der Kommunen. Lechner spricht sich dafür aus, dass das Land Niedersachsen die Städte und Gemeinden stärker finanziell unterstützt. Noch bis zum 13. September will Lechner unter dem Motto »Niedersachsen beginnt vor Ort« möglichst alle Landkreise besuchen. Der Tag der Umwelt in Hameln ist auch in diesem Jahr wieder auf großes Interesse gestoßen. Zahlreiche Interessierte nutzten am Samstag die Gelegenheit, sich bei den gut 30 Akteuren rund ums Hochzeitshaus und auf dem Pferdemarkt über Klima-, Natur- und Umweltthemen zu informieren und an Mitmachangeboten teilzunehmen. Alexandra Kanzi, Organisatorin und Pressesprecherin der Klimaschutzagentur, zieht ein positives Fazit.
5: Also der Zulauf war einfach sehr, sehr gut. Das Wetter hat mitgespielt und das war ja schon auch nochmal ein Faktor dafür, dass es dann auch alles so läuft. Und es waren einfach viele Leute da, es wurde viel gesprochen, es wurde viel diskutiert, es wurde viel mitgemacht und von daher glaube ich, dass wirklich alle sehr zufrieden sein können über das, was gelaufen und was hier präsentiert worden ist.
4: Sie spricht sich für eine Neuauflage im nächsten Jahr aus. Der Tag der Umwelt ist eine gemeinsame Veranstaltung der Klimaschutzagentur Weserbergland, der Stadt Hameln, der Marketing- und Tourismusgesellschaft und Radioaktiv. Die Pollerfähre hat den Betrieb wieder aufgenommen, darauf weist der Landkreis Holzminden hin. Die Fähre hatte vor 10 Tagen wegen der anhaltenden Dürre und des Niedrigwassers der Weser den Betrieb eingestellt. Jetzt sei der Wasserstand wieder ausreichend hoch, um einen Regelbetrieb zu gewährleisten. Die Pollerfähre fährt in den Sommermonaten montags bis freitags von 6.30 Uhr und samstags von 8 Uhr bis jeweils 19 Uhr, an Sonn- und Feiertagen von 10 bis 18 Uhr. Zum Sport Fußball. Für die Fußballerinnen vom Blau-Weiß-Schwalbe Tündern und Hastenbeck war das Wochenende erfolgreich. Die neue Spielgemeinschaft gewann beim SV Ahlerstedt-Ottendorf mit 2:1 und bleibt damit auch im zweiten Pflichtspiel in dieser Saison ohne Punktverlust.

0: mit dem gebotenen Ernst auf die Klimakrise zu reagieren. Die geplante Abschaffung der telefonischen Krankschreibung stößt weiter auf Kritik. Die Chefin der AOK, Carola Reimann zum Beispiel, will an der Regelung festhalten. Gerade während der Infektionswellen könnten Ansteckungen vermieden und medizinisches Personal geschützt werden, sagte sie den Zeitungen der Funke Mediengruppe.
1: Die AOK-Chefin ist sich sicher, es gibt nicht mehr Blaumacher durch die telefonische Krankschreibung. Auch während der Corona-Pandemie sei das nämlich nicht der Fall gewesen, sagt sie. Die Bundesregierung will dagegen die telefonische Krankschreibung abschaffen. Außerdem soll ab dem ersten Krankheitstag eine Arbeitsunfähigkeitsbescheinigung vorgelegt werden. Grund? Kanzler Merz will so die Krankheitstage in den Unternehmen verringern. Claudia Wächter, Nachrichtenredaktion.
0: Schwerer Busunfall in den Niederlanden auf der A28 nordöstlich von Amsterdam ist am frühen Morgen ein Reisebus verunglückt. Mehrere Insassen wurden zum Teil schwer verletzt. An Bord waren nach Polizeiangaben vor allem Schüler aus Deutschland.
2: Der Bus war am frühen Morgen auf der A28 bei Zwolle, das ist rund 100 Kilometer im Nordosten von Amsterdam, auf einen Kleintransporter geprallt. Warum? Das wird zurzeit noch untersucht. Der Bus raste dann durch die Leitplanke und landete auf der Gegenfahrbahn. Die Feuerwehr musste das Dach des Busses aufschneiden, um Schüler und Lehrer herauszuholen. Sie kommen alle aus Schleswig-Holstein und die meisten haben wohl nur leichte Schnittverletzungen durch Glassplitter. Die beiden Fahrer wurden ins Krankenhaus eingeliefert. Aus Amsterdam, Bettina Fisser.
0: Die EU hat zum Unabhängigkeitstag der Ukraine neue Rüstungshilfen im Wert von 6,1 Milliarden Euro genehmigt. Die Mittel seien für Flugabwehrsysteme, Raketen, Munition und Radaranlagen vorgesehen, teilte die EU-Kommission mit. Die Genehmigung erfolge vor dem Hintergrund einer Verschärfung der russischen Angriffe mit Raketen und Drohnen.
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4: 19 Grad sind es jetzt im Weserbergland. Der Himmel ist teils bedeckt, teilweise lockert es aber hier und da mal auf. Dann lässt sich die Sonne blicken. Es soll heute trocken bleiben bei bis zu 20 Grad. Morgen der Dienstag, neben ein paar Wolken auch immer wieder Sonne und es soll trocken bleiben. Vom Mittag an wird es windig bei bis zu 24 Grad. Der Mittwoch zeigt sich dann wieder mit vielen Wolken. Nur selten gibt es ein bisschen Sonne und zum Nachmittag kann es auch mal Regen geben bei bis zu 24 Grad. Das aktuelle Weserberglandwetter bei uns alle 30 Minuten. Der Radioaktiv-Verkehrsservice. Da haben wir aktuell nur die Landkreisblitzer, heute verstärkt angekündigt für die Bereiche von Bad Pyrmont und Emmertal. Wenn Sie noch was gesehen haben, Ihr Radioaktiv-Verkehrshinweis telefonisch oder als WhatsApp, Text oder Sprachnachricht an 05151 und 6x5. Gute Fahrt.
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4: Mit Alex Henke, hallo. Ja, vielleicht haben Sie sich ja auch schon mal gefragt, was könnte man denn noch so als Hobby in seiner Freizeit machen, ein bisschen kreativ werden? Die Bühne im Mitsorgtheater in Ohr, die sucht noch Mitspieler, also neue Schauspieler und Darsteller. Und mehr dazu hören Sie gleich hier bei uns.

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0: 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Gemeinsam kulturelle Erlebnisse schaffen, zum Beispiel in einer Amateurtheatergruppe. Auch bei uns in der Region gibt es entsprechende Gruppen. In Emmertal-Ohr, da ist seit Jahren das Mitsorgtheater aktiv. Vielleicht ist das auch was für Sie, fragt Radioaktiv-Reporter Joachim Stracke.
1: Du musst nicht in eine weit entfernte Galaxie reisen, um Theater zu spielen, heißt es in einem der neuen Werbeclips des Emmertaler Mitsorgtheaters. Denn es werden neue Mitspieler gesucht, sagt Ralf Böhm vom Theater.
2: Naja, also ich bin 70. Wäre schön, wenn es Leute sind, die deutlich jünger sind als wir. Also Mittelalter wäre gut, damit auch ein Potenzial für die Zukunft vorhanden ist.
1: Rund 25 Theaterbegeisterte gibt es aktuell, die spielen, Bühnen bauen oder auch Regie führen.
2: Neue, die bei uns einsteigen wollen, wir sind keine geschlossene Gesellschaft, wir sind offen.
1: So ist das neue Stück für die kommende Spielzeit noch nicht ausgewählt.
2: Das hängt ein bisschen davon ab, was wir vielleicht an neuen Leuten finden. Das Stück ist noch offen, um da auch eine gewisse Offenheit und Neuen die Aktivität anzubieten. Ihr könnt jetzt einsteigen.
1: Mitbringen sollte man Leidenschaft fürs Theater und natürlich ein wenig Zeit.
2: Wenn man ernsthaft Theater spielt, also heitere Stücke ernsthaft spielt, dann bedeutet das, dass man in der Zeit der Proben, die auch zweimal in der Woche sein können, und in der Zeit der Aufführung, dass man sich nicht nur die Termine frei hält. Das ist ähnlich wie bei Sport, bei Leistungssport. Man hat dann für andere Dinge weniger Zeit oder man muss Schwerpunkte setzen. Und das wäre dann für diesen Zeitraum halt Theater.
1: Dafür hat man eine Menge Spaß.
2: Wir haben Spaß daran. Wir freuen uns immer, wenn das Publikum auch Spaß hat und reichlich Beifall spendet.
1: Vorerfahrungen sind nicht erforderlich. Es ist die Lust am Spiel, die zählt. Zudem sind Fortbildungen über den Landesverband der Amateurtheater möglich, sagt Böhm. Das Repertoire umfasst vorwiegend heitere Stücke.
2: Unser Name sagt es ja schon, ne? Mitsorgtheater, das war damals in den 60ern eine Anspielung auf das Ohnsorgtheater. Schwänke, Bauernstücke, alles was erheitert. Komödien, manchmal ein bisschen, wie soll ich sagen, irre und lustig. Wir haben auch schon mal Science Fiction gespielt. Also von daher ist das Metier eigentlich relativ weit bestreut.
1: Also, wenn Sie Lust haben, einfach mitmachen.
0: Das Mitsorgtheater in Emmertal-Ohr sucht noch neue Mitspieler. Kontakt bekommen Sie über die Internetseite mitsorg-theater-ohr.de.

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3: Hier ist Radioaktiv. Wir gucken kurz, was das Wetter macht und danach geht's weiter mit Musik von Miley Cyrus. Spiele ich ihn gleich mit Midnight Sky. Und Tom Petty and the Heartbreakers, Learning to Fly.
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3: 19 Grad sind es jetzt im Weserbergland. Der Himmel heute teils bewölkt, teilweise lockert es aber auch mal auf. Dann lässt sich Sonne blicken, es soll trocken bleiben bei bis zu 20 Grad. Morgen der Dienstag, da gibt es ein paar Wolken zwischendurch, aber auch immer wieder Sonne und es soll trocken bleiben. Vom Mittag an wird es teils windig bei bis zu 24 Grad. Der Mittwoch sieht dann schon wieder ein bisschen anders aus, nämlich meist viele Wolken. Nur selten gibt es ein bisschen Sonne und zum Nachmittag könnte auch mal Regen mit dabei sein bei bis zu 24 Grad. Das aktuelle Weserbergland Wetter bei uns alle 30 Minuten.
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3: Und was am Wochenende sportlich los war in der Region, das hören Sie gleich hier bei uns im Sportrückblick. Ich bin Alex Henke, hallo.

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1: Einige Teams aus dem Weserbergland, die hatten am Wochenende Grund zum Feiern. Andere mussten dagegen ganz bittere Niederlagen einstecken. BBS Tündern Hastenbeck und die SSG Halvesdorf, die bleiben auf Erfolgskurs. Die Herren aus Tündern verlieren einen echten Fußballkrimi erst in der Nachspielzeit. Und auch im Handball gibt es einen Titel zu feiern. Hier kommen die wichtigsten Sportergebnisse vom Wochenende mit Anton Posnack-Sommer aus der Radioaktiv-Redaktion.
2: Ein erfolgreiches Wochenende gab es für die Fußballerinnen von Blau-Weiß, Schwalbe Tündern und Hastenbeck. Die neue Spielgemeinschaft gewann beim SV Ahlerstedt Ottendorf mit 2:1 und bleibt damit auch im zweiten Pflichtspiel in dieser Saison ohne Punktverlust. Auch die SSG Halvesdorf nimmt 3 Punkte mit nach Hause. In der Landesliga gewann die Halvesdorfer gegen TSV Pattensen mit 3:2. Alexander Manka und Christopher Katunda sorgten früh für eine 2-0-Führung. Robin Techtmeier erzählte später den entscheidenden dritten Treffer. Ganz bitter lief es dagegen für die Herren von Tündern in der Bezirksliga. Die Blau-Weißen drehten gegen Basinghausen zunächst einen Rückstand und führten zwischenzeitlich mit 3:1. Doch Basinghausen kam zurück und erzielte in der 5. Minute der Nachspielzeit noch das 4:3. Für Tündern ist das die 4. Niederlage im 4. Spiel. Auch Eintracht Afferde ging leer aus. Beim SV Arnum verloren die Eintracht mit 1:2. Nach einem 0:2 Rückstand zur Pause sorgte Daniel Niemeyer noch für den Anschlusstreffer. In der Kreisliga gewann Nettelrede gegen den TSV Bisperode mit 2:0 und Preußen-Hameln feierte einen deutlichen 4:0 Heimsieg gegen Gronde. Die MTSV Erzen setzte sich mit einem 1:0 gegen die TSG Emmertal durch. Die SG Hain-Lattpfade gewann mit 2:1 bei Flegesen und SC Weser HO wartet dagegen weiter auf den ersten Saisonsieg und verlor gegen Königsförde mit 2:4. Und zum Frauenhandball. Die HSG Blomberg-Lippe hat gleich zum Saisonstart einen Titel gefeiert. Im Supercup setzte sich die HSG nach einem echten Krimi gegen Borussia Dortmund durch. Nach 60 Minuten stand es 22:22. Im 7-Meter-Werfen gewann Blomberg schließlich mit 26:24 und holte damit den 2. Vereinstitel in der Geschichte.
1: Der Regionalsport vom Wochenende zusammengefasst von Anton Posnack-Sommer aus der Radioaktiv-Sportredaktion.

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1: Krimi trifft Live-Musik, heißt es morgen am Dienstag in der Buchhandlung von Blum in der Emmernstraße in Hameln. Das ist nämlich mit dem Hameler Autor und Musiker Stefan Glewitzki. Der bricht an diesem Abend in ein neues Genre auf. Nach seinen früheren satirischen Werken feiert er jetzt mit seinem neuesten Buch Premiere. 19 Uhr geht's los morgen in Hameln. Oder vielleicht Der Teufel trägt Prada 2 gibt es in den Kronenlichtspielen, und zwar morgen und übermorgen. Einmal am Dienstag um 17 Uhr und einmal am Mittwoch um 19.30 Uhr, fast zwei Jahrzehnte nach dem Kinostart von Der Teufel trägt Prada, kehren Meryl Streep, Anne Hathaway und Emily Blunt zurück auf die Bühne und die Welt der Mode. Oder vielleicht der Pfand-Triathlon gibt es im Waldbad Osterwald. Am Mittwoch 17.30 Uhr geht's los. Der Verein Männersport, der lädt alle Sportbegeisterten dazu ein, zu diesem Pfand-Triathlon. Wer sportlichen Ehrgeiz mit einer gehörigen Portion Freude an der Bewegung verbinden möchte, der ist da genau richtig. Mittwoch 17.30 Uhr im Waldbad Ostertal.
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1: Hier ist Radioaktiv und gleich nach den 13 Uhr Nachrichten geht's hier weiter mit dem Radioaktiv-Tag und Jan Hampe. Ich bin Alex Henke, bin raus für heute, wünsche Ihnen noch einen schönen Tag.

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3: Die Nachrichten aus der Region mit Kerstin Wilke.

0: Der CDU-Landeschef und Fraktionsvorsitzende im Niedersächsischen Landtag, Sebastian Lechner, hat auf seiner Wahlkampftour Station in Hessisch-Oldendorf gemacht. Auf dem Münchhausenhof besuchte er ein Sommerfest seiner Partei mit rund 100 Interessierten, um die CDU-Kandidaten vor Ort im Wahlkampf zu unterstützen. Ein Thema bei seinem Besuch war auch die schlechte finanzielle Lage der Kommunen. Lechner spricht sich dafür aus, dass das Land Niedersachsen die Städte und Gemeinden stärker finanziell unterstützt.
1: Das Land Niedersachsen hat allein in diesem Jahr 4,4 Milliarden Euro mehr Finanzspielraum, weil sie sich mehr verschulden dürfen, weil sie Geld vom Bund kriegen, weil sie eine Rücklage haben. Und sie geben davon nur 1,3 Milliarden Euro circa an die Kommunen. Und das ist nicht fair. Ich würde mir wünschen, dass wir zu einer fairen Teilung kommen. Und deswegen setzen wir uns dafür ein, dass die Kommunen in Niedersachsen 1 Milliarde Euro mehr jährlich bekommen. Das ist ein riesen finanzieller Kraftakt, aber wir müssen das tun.
0: Noch bis zum 13. September will Lechner unter dem Motto Niedersachsen beginnt vor Ort möglichst alle Landkreise besuchen. Die Klinik für Orthopädie und Unfallchirurgie am Sana-Klinikum Hameln-Pyrmont gehört erneut zu den 10 besten Einrichtungen Deutschlands für die Ausbildung von Medizinstudierenden im praktischen Jahr. Ausgezeichnet wurde die Klinik von der Bundesvertretung der Medizinstudierenden in Deutschland und der Plattform ETIMEDIS. Grundlage sind bundesweite Bewertungen und Erfahrungsberichte von Studierenden. Bewertet wurden unter anderem die Qualität der praktischen Ausbildung, die Betreuung durch die Ärzte und die Einbindung in den Klinikalltag. Bereits im vergangenen Jahr hatte die Hamelner Fachabteilung zu den bundesweit besten chirurgischen Einrichtungen in der Ausbildung im praktischen Jahr gehört. Das Sana-Klinikum ist akademisches Lehrkrankenhaus der Medizinischen Hochschule Hannover und seit kurzem auch Lehrkrankenhaus der UMCH Hamburg. Zum Ausbildungskonzept gehören feste Ansprechpartner, regelmäßige Fortbildungen sowie die aktive Mitarbeit der Studierenden auf Station und im OP. In Bodenwerder ist in der Nacht eine mehrstündige Suchaktion erfolgreich zu Ende gegangen. Ein vermisster Jugendlicher wurde gegen 1.40 Uhr von einer Hundeführerin im Waldgebiet zwischen Bodenwerder und Rühle gefunden. Der 16-Jährige war leicht unterkühlt, aber unverletzt. Er wurde zur Behandlung in ein Krankenhaus gebracht. Seine Mutter hatte ihn am Sonntag gegen 20 Uhr als vermisst gemeldet. An der Suche, bei der auch ein Polizeihubschrauber und Drohnen eingesetzt wurden, hatten sich Einsatzkräfte der Feuerwehr, des THW und der Johanniter beteiligt.

0: Wälder werden zu Asche. Eine Katastrophe für die Menschen und die Volkswirtschaft, nennen die Umweltschützer diesen Sommer und fordern die Regierung auf, nun schnell zu handeln. Denn, Zitat, ein Weiter-so können wir uns nicht mehr leisten. Claudia Wächter, Nachrichtenredaktion.
1: Die Europäische Union hat neue Rüstungshilfen für die Ukraine im Wert von 6,1 Milliarden Euro genehmigt. Die Mittel seien für Flugabwehrsysteme, Raketen, Munition und Radaranlagen vorgesehen, teilte die EU-Kommission mit. Die Zusage aus Brüssel erreichte Kiew am 35. Unabhängigkeitstag der Ukraine, der heute mit internationalen Gästen begangen wird.
2: Präsident Zelensky nutzte seine Rede zum Unabhängigkeitstag für eine Kampfansage an Kreml-Chef Putin. Die Ukraine werde weiter um ihre Souveränität kämpfen, sagte Zelensky in Kiew. Die Welt müsse zusammenstehen, um Russland in die Knie zu zwingen. Zelensky forderte auch mehr Unterstützung für sein Land. Verlangt hatte er allein gestern von der EU 30 Milliarden Euro für die Verteidigung des Landes. Aus Moskau, Ulf Mauder.
1: Bei einem Busunfall in den Niederlanden mit Schülern aus Deutschland an Bord sind 8 Menschen verletzt worden, davon einige schwer. Der Bus mit österreichischem Kennzeichen war nach Polizeiangaben am frühen Morgen auf der A28 rund 100 Kilometer nordöstlich von Amsterdam auf einen Kleintransporter geprallt. Danach raste der Bus durch die Leitplanke und landete auf der Gegenfahrbahn. Die Ursache ist noch unklar. Bei Unfällen sind im vergangenen Jahr in Deutschland fast 6 Millionen Liter wassergefährdende Stoffe in die Umwelt ausgetreten. Das waren rund 9% weniger als im Vorjahr, teilt das Statistische Bundesamt mit. Die Gesamtzahl solcher Unfälle sank auf den niedrigsten Stand seit 2010. Mehr als 40% der ausgetretenen Stoffe konnten nicht wiedergewonnen werden und verblieben dauerhaft in der Umwelt. Bei dem Großteil der Stoffe handelte es sich um Gärreste, Jauche und Gülle.
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Das ist heute eine Mischung aus reichlich Bewölkung, aber später soll auch noch Sonne dazukommen. Am Nachmittag relativ ordentlich, ja. Und das bei Temperaturen in der Spitze um 21, 22 Grad. Nach der kommenden Nacht, auch da wird es wieder frisch. Die liegen gerade mal so zweistellig. Ja, sieht es morgen gut aus. Temperaturen steigen bis auf 25, vielleicht sogar 26 Grad. 14 Stunden Sonnenschein im Mix mit Wolken. Es bleibt trocken.

0: Die Landkreisblitzer kontrollieren Sie heute verstärkt in Bad Pyrmontsch und in Emmertal. Es läuft gut auf den Straßen, keine Störungen gemeldet. Wenn Sie noch was Berichtenswertes sehen sollten, freuen wir uns wie immer über Ihre Hinweise an die 05151 6x die 5. Gute Fahrt.
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0: Ja, und da wird es gleich richtig schön. Wir nehmen Sie mit in eine neue Kunstausstellung. Worum es dabei geht, erfahren Sie gleich. Mein Name ist Jan Hampe. Ihnen einen schönen Nachmittag.

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1: Hier spricht Barbara Michelmann. Das Lied meines Lebens ist Ich bin ich von Rosenstolz. Das hat mich begleitet in schwierigen Zeiten. Das habe ich dann immer ganz laut gestellt in Zeiten, wo ich mein Elternhaus renoviert habe, als meine Eltern gestorben waren. Und ich dachte, jawohl, du schaffst das. Ich bin ich und ich schaff das. Das Votum für stell dich hin, kneif den Hintern zusammen und mach jetzt. Und nicht setz dich hin und lass andere für dich machen. Ich glaube, das war so das, was mich da angesprochen hat. Diese Kraft, die aus einem selber rauskommen kann und muss, um Dinge zu wuppen. Und nicht zu warten, bis irgendeiner einem das auf dem Tablett von Hintern trägt.

0: Rosenstolz bei Radioaktiv um 5 Minuten vor 2:30. Ja, ich bin ich. Das ist ja gar nicht so einfach, oder? Wissen Sie genau, wer Sie sind? Oder vielleicht sind Sie ja doch ganz anders oder können noch anders sein. Das kann man auf jeden Fall mit Schauspiel entdecken. Da kann man doch mal in andere Rollen reinschlüpfen und vielleicht einen Aspekt seiner selbst ausleben. Ja, und die Gelegenheit gibt es zum Beispiel in Emmertal. Da gibt es ja eine Amateurtheatergruppe namens Mitsorgtheater. Und da kann man aktiv werden. Vielleicht ist das ja was für Sie. Die suchen nämlich derzeit neue Schauspielerinnen und Schauspieler oder einfach Mitspieler.
1: Du musst nicht in eine weit entfernte Galaxie reisen, um Theater zu spielen, heißt es in einem der neuen Werbeclips des Emmertaler Mitsorgtheaters. Denn es werden neue Mitspieler gesucht, sagt Ralf Böhm vom Theater.
2: Naja, also ich bin 70. Wäre schön, wenn es Leute sind, die deutlich jünger sind als wir. Also Mittelalter wäre gut, damit auch ein Potenzial für die Zukunft vorhanden ist.
1: Rund 25 Theaterbegeisterte gibt es aktuell, die spielen, Bühnen bauen oder auch Regie führen.
2: Neue, die bei uns einsteigen wollen, wir sind keine geschlossene Gesellschaft, wir sind offen.
1: So ist das neue Stück für die kommende Spielzeit noch nicht ausgewählt.
2: Das hängt ein bisschen davon ab, was wir vielleicht an neuen Leuten finden. Das Stück ist noch offen, um da auch eine gewisse Offenheit und Neuen die Aktivität anzubieten. Ihr könnt jetzt einsteigen.
1: Mitbringen sollte man Leidenschaft fürs Theater und natürlich ein wenig Zeit.
2: Wenn man ernsthaft Theater spielt, also heitere Stücke ernsthaft spielt, dann bedeutet das, dass man in der Zeit der Proben, die auch 2-mal in der Woche sein können, und in der Zeit der Aufführung, dass man sich nicht nur die Termine frei hält. Das ist ähnlich wie bei Sport, bei Leistungssport. Man hat dann für andere Dinge weniger Zeit oder man muss Schwerpunkte setzen. Und das wäre dann für diesen Zeitraum halt Theater.
1: Dafür hat man eine Menge Spaß.
2: Wir haben Spaß daran. Wir freuen uns immer, wenn das Publikum auch Spaß hat und reichlich Beifall spendet.
1: Vorerfahrungen sind nicht erforderlich. Es ist die Lust am Spiel, die zählt. Zudem sind Fortbildungen über den Landesverband der Amateurtheater möglich, sagt Böhm. Das Repertoire umfasst vorwiegend heitere Stücke.
2: Unser Name sagt es ja schon, ne? Mitsorgtheater, das war damals in den 60ern eine Anspielung auf das Ohnsorgtheater. Schwänke, Bauernstücke, alles, was erheitert. Komödien, manchmal ein bisschen, wie soll ich sagen, irre und lustig. Wir haben auch schon mal Science Fiction gespielt. Also von daher ist das Metier eigentlich relativ weit bestreut.
1: Also, wenn Sie Lust haben, einfach mitmachen.
0: Das Mitsorgtheater in Emmertal-Ohr sucht neue Mitspielerinnen und Mitspieler. Kontakt ganz einfach über mitsorg-theater-ohr@gmx.de oder mitsorg-theater-ohr.de. Da finden Sie auf der Website dort die Kontakte oder radio-aktiv.de. Immer eine gute Idee. Da finden Sie den Link und auch nochmal den Beitrag zum Nachhören.

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4: Überwiegend bewölkt heute, aber irgendwann am Nachmittag zeigt die Wetterkarte Sonne. Und ja, das relativ ordentlich auch, denn irgendwo müssen ja die insgesamt 5 Stunden Sonnenschein herkommen, die jetzt nachher noch auf uns warten. Naja, wir schauen einfach mal, wie es weitergeht. Es soll trocken bleiben und das bei Höchsttemperaturen so um 21 Grad. Nach der nächsten Nacht mit Tiefstwerten um ein bisschen milder als letzte Nacht soll es da werden, 11 Grad. Ja, es bleibt aber kühl. Sieht es am morgigen Tag noch schöner aus. 14 Sonnenstunden werden angekündigt, dazu Temperaturen bis 26 Grad. Und ja, ein bisschen Bewölkung gibt es auch. Aber auch morgen soll es keinen Niederschlag geben.
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4: Endlich ist er wieder da nach 16 Monaten Zwangspause. Eine ganz tolle Einrichtung in Bad Münder, nämlich der Umsonstladen. Allerdings an neuer Stelle. Wo genau und was neu ist, darüber berichten wir Ihnen gleich. Ich bin, ja, also mein Name zumindest ist Jan Hampe und ich freue mich, dass Sie uns hören. Ich wünsche Ihnen einen angenehmen Nachmittag.

Ihr Montag mit Radio Aktiv. Ja, und es war lang erwartet worden und jetzt ist er wieder da. Der Umsonstladen in Bad Münder. Ja, der musste Zwangspause einlegen, denn es hat einen Wasserschaden gegeben. Und ja, aber er ist jetzt wieder da. Und wo genau, das hören Sie gleich bei uns. Und was neu ist, denn es hat sich natürlich auch einiges verändert. Bis dahin hören Sie jetzt die neue Single von Bruno Mars, On My Soul.

0: aktuelle Musik, die irgendwie klingt wie aus den 60er, 70er Jahren. Und so klingt auch dieses herrliche Album auf dem neuesten Stand der Technik, The Romantic, der Romantiker Bruno Mars bei Radioaktiv um genau 14:45. Nach 16 Monaten Zwangspause ist der Umsonstladen in Bad Münder wieder da. Und zwar an einem neuen Standort. Der frühere Laden musste nach einem Wasserschaden geschlossen werden. Jetzt hat der Verein Umsonst e.V. neue Räume gefunden und das Projekt mit viel ehrenamtlichem Engagement wieder aufgebaut. Dabei geht es nicht nur um Kleidung und Haushaltswaren. Der Laden versteht sich auch als Ort der Begegnung und der Nachhaltigkeit. Radioaktivreporter Christoph Huppert war bei der Wiedereröffnung dabei.
1: Regale voller Kleidung und Schuhe, Geschirr, Spielsachen und Haushaltswaren. Im neuen Umsonstladen in Bad Münder bekommen gebrauchte Dinge eine zweite Chance. Und auch die Menschen hinter dem Projekt freuen sich über einen Neustart, denn nach einem Wasserschaden musste der bisherige Laden geschlossen werden. 16 Monate dauerte die Zwangspause. Jetzt ist der Verein Umsonst e.V. wieder da. Susanne Wiedmann ist zweite Vorsitzende.
2: Unser alter Laden musste ja leider geschlossen werden aufgrund des Wasserschadens mit Gesundheitsbelastung. Dann haben wir lange nach einer passenden Räumlichkeit gesucht. Jetzt hier sind wir eingezogen und fühlen uns sehr wohl und freuen uns, dass wir an einem neuen Standort wieder aufmachen konnten.
1: Der Neustart war nur mit viel ehrenamtlicher Arbeit möglich. Die neuen Räume mussten renoviert, Regale aufgebaut und Waren sortiert werden. Unterstützung gab es von vielen Seiten. Heute steht der Laden wieder allen offen. Und das ist ein wichtiger Unterschied zur Tafel. Für einen Besuch ist kein Nachweis über Hilfsbedürftigkeit erforderlich. Grundsätzlich kann jeder vorbeikommen. Im Angebot sind vor allem Kleidung, Schuhe, Haushaltswaren, Spielzeug und kleine Elektrogeräte. Dabei spielt auch die Nachhaltigkeit eine große Rolle. Eine Besucherin hatte sich bereits bei einem früheren Besuch von der großen Resonanz überzeugt.
3: Das waren ganz, ganz viele Menschen, die Dinge gebracht haben und auch geholt haben. Also es wird unheimlich gut angenommen und da habe ich mich sehr drüber gefreut.
1: Gegenstände, die im Keller oder auf dem Dachboden nicht mehr gebraucht werden, können anderen Menschen noch gute Dienste leisten. Alle Spenden werden allerdings vorher kontrolliert. Nur saubere und einwandfreie Waren kommen in den Laden. Für die werden geringe Entgelte erhoben. Damit finanziert der Verein Miete, Strom und weitere Nebenkosten. Öffentliche Zuschüsse gibt es nach Angaben des Vereins nicht. Ein besonders wichtiger Teil des Konzepts ist dabei aber der sogenannte runde Tisch. Dort kann jeder Platz nehmen und mit anderen ins Gespräch kommen. Susanne Wiedmann dazu.
2: Es ist super wichtig, auch wenn ich nicht ein Bringer oder jemand bin, der gerade irgendwas sucht, steht jedem die Möglichkeit offen, sich einfach an den runden Tisch zu setzen, Kommunikation zu suchen, zu anderen Besuchern, zu unserem Team. Das ist eigentlich eine tolle Möglichkeit auch für ein Miteinander und gegen das Alleinsein und das Alleinbleiben.
1: Begegnung, Kommunikation und Nachhaltigkeit, diese drei Begriffe beschreiben den Umsonst. Laden wohl am besten. Ortsbürgermeisterin und Gründungsmitglied Petra Juma bezeichnet das Projekt als großen Gewinn für Bad Münder. Der Nachhaltigkeitsgedanke sei heute wichtiger denn je. Gebrauchsfähige Dinge müssten nicht weggeworfen werden. Die können einfach weitergegeben und weitergenutzt werden. Gegründet wurde der Umsonstladen bereits im Jahr 2003. Der jetzige Standort ist inzwischen der dritte in der Geschichte des Vereins. Die Resonanz zeigt, das Konzept wird weiterhin gebraucht.
0: Der Umsonstladen in Bad Münder ab sofort in der Friedrich-Ludwig-Jahn-Straße ist geöffnet immer dienstags von 15 bis 17:30 Uhr und donnerstags von 9:30 Uhr bis 12:30 Uhr. Außerdem an jedem ersten Samstag im Monat von 10 bis 12 Uhr. Und weitere Infos finden Sie direkt beim Verein, bekommen Sie dort direkt vor Ort, Umsonst e.V. in Bad Münder oder auch bei uns in der Mediathek. Über die Eröffnung des neuen Standortes berichtet hat Christoph Huppert. Ja. Boom, ja, aber radioaktiv, na klar.

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3: Es ist 14.01 Uhr.
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3: Nun sind es keine 3 Wochen mehr bis zur Kommunalwahl am 13. September und der Wahlkampf läuft deshalb auf Hochtouren. Auch prominente Vertreter aus der Landespolitik unterstützen die Kandidaten vor Ort. Die Nachrichten mit Kerstin Wilke.
5: Der CDU-Landeschef und Fraktionsvorsitzende im Niedersächsischen Landtag, Sebastian Lechner, hat auf seiner Wahlkampftour Station in Hessisch-Oldendorf gemacht. Auf dem Münchhausenhof besuchte er ein Sommerfest seiner Partei mit rund 100 Interessierten, um die CDU-Kandidaten vor Ort im Wahlkampf zu unterstützen.
6: Also ich erlebe viele, viele zuversichtliche und optimistische Menschen, die aber von uns erwarten, dass wir die Probleme des Landes lösen. Da ist es noch zu wenig, es sind zu wenig Entscheidungen, es geht ihnen zu wenig vorwärts. Sie wollen auch nicht mehr so viele Worte, sondern sie wollen jetzt einfach erleben, dass sich etwas ändert. Und das finde ich ist richtig und es ist auch gut, dass man das nochmal ein bisschen mitkriegt. Das kann man dann nach Berlin und auch nach Hannover tragen.
5: Ein Thema bei seinem Besuch war auch die schlechte finanzielle Lage der Kommunen. Lechner spricht sich dafür aus, dass das Land Niedersachsen die Städte und Gemeinden stärker finanziell unterstützt. Noch bis zum 13. September will Lechner unter dem Motto Niedersachsen beginnt vor Ort möglichst alle Landkreise besuchen. Im Museum Bad Münder ist die Ausstellung Alte Meister humorvoll gesehen eröffnet worden. Die Ausstellung von Mitgliedern des Forum Kunst Springer und Bad Münder zeigt bekannte Kunstwerke in ungewöhnlichen und humorvollen Neuinterpretationen. Christoph Huppert mit Eindrücken von der Vernissage.
7: 18 der rund 32 Mitglieder des Forum Kunst Springer und Bad Münder beteiligen sich an der Ausstellung. Die Künstlerinnen und Künstler konnten sich ihre Vorbilder selbst aussuchen und diese mit eigenen Ideen und unterschiedlichen Techniken neu interpretieren. Zur Ausstellung gehören Collagen, Assemblagen und Acrylbilder. Die Kunstwerke sind dabei nicht in einem eigenen Ausstellungsraum zu sehen, sondern in die historische Dauerausstellung des Museums integriert. Das soll auch Besucherinnen und Besucher ansprechen, die sonst vielleicht nicht ins Museum kommen würden.
5: Die Ausstellung im Museum Bad Münder geht bis zum 13. Dezember und ist sonntags von 14 bis 17 Uhr geöffnet. Gruppen können nach Absprache auch zu anderen Zeiten durch die Ausstellung geführt werden. Die Polarfähre hat den Betrieb wieder aufgenommen. Darauf weist der Landkreis Holzminden hin. Die Fähre hatte vor 10 Tagen wegen der anhaltenden Dürre und des Niedrigwassers der Weser den Betrieb eingestellt. Jetzt sei der Wasserstand wieder ausreichend hoch, um einen Regelbetrieb zu gewährleisten. Die Fähre fährt in den Sommermonaten montags bis freitags von 6.30 Uhr und samstags von 8 bis jeweils 19 Uhr, an Sonn- und Feiertagen von 10 bis 18 Uhr.

0: auf die Klimakrise zu reagieren. Die Ukraine bittet seit Wochen um frisches Geld für die Stärkung ihrer Flugabwehr. Zum heutigen Nationalfeiertag kommen gute Nachrichten aus Brüssel. Die EU hat zum 35. Unabhängigkeitstag der Ukraine neue Rüstungshilfen im Wert von 6,1 Milliarden Euro genehmigt.
1: Flugabwehrsysteme, Raketen, Munition und Radaranlagen sollen vor allem mit diesem EU-Geld bezahlt werden. Und zwar wegen der immer häufigeren russischen Angriffe mit ballistischen Raketen und mit Drohnen. 376 Raketenangriffe nur im Juli. Europa zeige am Unabhängigkeitstag, dass die Unterstützung für die Ukraine unerschütterlich und konkret sei, sagte Kommissionspräsidentin von der Leyen. Aus Brüssel, Dieter Ebeling.
0: Autobauer Volkswagen steckt tief in der Krise. Zehntausende Arbeitsplätze stehen im Zuge eines Sparprogramms auf der Kippe. In einer internen Umfrage übt die VW-Belegschaft massive Kritik am Konzernvorstand.
2: Wegen der desaströsen Kommunikation nach außen durch den Vorstand seien die Mitarbeiter und deren Familien verunsichert und verängstigt, so heißt es in einem eigentlich firmeninternen Artikel. Schon länger ist bekannt, dass bis 2030 rund 50.000 Stellen in Deutschland wegfallen sollen. Diese bereits geplanten Einsparungen reichen allerdings nicht aus. Also wie schlimm wird's tatsächlich? Ab morgen gibt's 9 Betriebsversammlungen, hier könnte es Details auch zu möglichen Werksschließungen geben. Uli Reitinger, Nachrichtenredaktion.
0: Das Kinojahr 2026 könnte sich nach Einschätzung der Filmförderungsanstalt zum stärksten seit der Pandemie entwickeln. Im ersten Halbjahr wurden rund 47,5 Millionen Tickets verkauft und mehr als 500 Millionen Euro Umsatz gemacht, teilte die Förderungsanstalt mit. Das waren knapp 17% an Kinokarten mehr als im Vorjahreszeitraum. Die erste Jahreshälfte habe den Kinos das beste Ergebnis seit der Corona-Pandemie beschert.

0: Ja, da gibt's heute wieder eine Mischung aus vielen Wolken, ein paar Auflockerungen. Es ist trocken und bleibt auch erstmal trocken, das bei Temperaturen um 21, vielleicht sogar 22 Grad. Da geht aber deutlich mehr. In der kommenden Nacht sinken die Werte dann so auf etwa 11 Grad, morgen dann am Tag. Überwiegend Sonne, 14 Sonnenstunden werden da angekündigt. Ab Mittag dann ein Wechsel mit Wolken, okay, aber es bleibt trocken, wird teils windig bei bis zu 25 Grad und dann kommt hoffentlich ein bisschen Regen am Mittwoch runter. Zumindest soll es da regnen in der zweiten Tageshälfte, aber es bleibt warm mit Werten bis 26 Grad. Läuft auf den Straßen, sind uns keine Störungen hier aus dem Sendegebiet gemeldet. Zumindest hier im Landkreis ist es soweit alles okay. Die Landkreisblitzer kontrollieren sie verstärkt in Bad Pyrmont und in Emmertal. Aber Vorsicht auf der A2, eine ungesicherte Unfallstelle zwischen Dortmund Richtung Hannover, also Bad Nenndorf und Wunstorf-Kohlenfeld dort. Eine ungesicherte Unfallstelle. Auf der A2 wird außerdem geblitzt und zwar zwischen Bad Alsen Richtung Feldheim in der 120er-Zone. Wenn Sie noch Berichtenswertes sehen sollten, gerne her damit. Wir sagen es weiter. Uns erreichen Sie unter 05151 6x die 5 per WhatsApp, Sprach- und Textnachricht. Gute Fahrt.
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0: Mit guten Nachrichten vom Sport, was es da genau zu berichten gibt, das sagen wir Ihnen gleich. Ich bin Jan Hampe, schön, dass Sie mit dabei sind. Ihnen einen erfolgreichen Montag.

0: Ja, wie geht's Ihnen eigentlich? Fragen Roxette hier bei Radioaktiv um gleich 20 Minuten nach zwei. Ich hoffe, Sie hatten Grund zu feiern, vielleicht aus welchen Gründen auch immer, vielleicht auch, weil Ihr Verein gut abgeschnitten hat am Wochenende. Einige Teams aus dem Weserbergland hatten nämlich Grund zum Feiern am Wochenende, andere mussten dagegen bittere Niederlagen einstecken. BWS Tönnern, Hastenbeck und die SSG Halvesdorf bleiben auf Erfolgskurs. Die Herren aus Tönnern verlieren einen echten Fußball-Krimi. Erst in der Nachspielzeit und auch im Handball gibt es einen Titel zu feiern. Die wichtigsten Sportergebnisse vom Wochenende fasst für uns Anton Pausenack-Sommer zusammen.
1: Ein erfolgreiches Wochenende gab es für die Fußballerinnen von Blau-Weiß, Schwalbe Tönnern und Hastenbeck. Die neue Spielgemeinschaft gewann beim SV Ahlerstedt-Ottendorf mit 2:1 und bleibt damit auch im zweiten Pflichtspiel in dieser Saison ohne Punktverlust. Auch die SSG Halvesdorf nimmt 3 Punkte mit nach Hause. In der Landesliga gewann die Halvesdorfer gegen TSV Pattensen mit 3:2. Alexander Manka und Christopher Katunda sorgten früh für eine 2-0-Führung. Robin Techtmeier erzählte später den entscheidenden dritten Treffer. Ganz bitter lief es dagegen für die Herren von Tündern in der Bezirksliga. Die Blau-Weißen drehten gegen Basinghausen zunächst einen Rückstand und führten zwischenzeitlich mit 3:1. Doch Basinghausen kam zurück und erzielte in der 5. Minute der Nachspielzeit noch das 4:3. Für Tündern ist das die 4. Niederlage im 4. Spiel. Auch Eintracht Afferde ging leer aus. Beim SV Arnum verloren die Eintracht mit 1:2. Nach einem 0:2 Rückstand zur Pause sorgte Daniel Niemeyer noch für den Anschlusstreffer. In der Kreisliga gewann Nettelrede gegen den TSV Bisperode mit 2:0 und Preußen-Hameln feierte einen deutlichen 4:0 Heimsieg gegen Grohnde. Die MTSV Erzen setzte sich mit einem 1:0 gegen die TSG Emmertal durch. Die SG Hain-Lattfade gewann mit 2:1 bei Flegesen und SC Weser HO wartet dagegen weiter auf den ersten Saisonsieg und verlor gegen Königsförde mit 2:4. Und zum Frauenhandball. Die HSG Blomberg-Lippe hat gleich zum Saisonstart einen Titel gefeiert. Im Supercup setzte sich die HSG nach einem echten Krimi gegen Borussia Dortmund durch. Nach 60 Minuten stand es 22:22. Im 7-Meter-Werfen gewann Blomberg schließlich mit 26:24 und holte damit den 2. Vereinstitel in der Geschichte.
0: Das war Anton Pausenack-Sommer mit der Zusammenfassung des Sportwochenendes. Die wichtigsten Ergebnisse haben Sie hier bei uns gehört. Und sie interessiert sich vor allem für American Football. Das haben wir hier nicht zu bieten, aber immerhin ja, ein Sendeplatz für Sie. Das ist Taylor Swift mit ihrem neuen Song I Knew It, I Knew You.

0: China bei Radio Aktiv. La Cintura ist Spanisch und gleichzeitig auch Italienisch und bedeutet so viel wie die Taille oder die Hüfte. Und wie das klingt? Ja, da muss man noch nicht mal Spanisch können, das ahnt man schon, was das heißt. Also hören Sie gleich hier von Alvaro Soler und dann bleiben wir körperbetont mit John Mayer. Your body is a wonderland.
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0: Ja, das findet heute statt und es soll noch schöner werden. Derzeit ist es ja eher so verschiedene Abstufungen von Grau, aber die Sonne, die scheint jetzt zumindest auf der Wetterkarte. Also am Nachmittag kann es zwar sonnige Momente geben, es bleibt auf jeden Fall trocken. Angenehme Temperaturen, um sich zu bewegen, 20, 21 Grad derzeit. Und nach der Nacht mit Tiefstwerten um 11 Grad soll es morgen schöner werden. 14 Sonnenstunden, so sie auch Sonne stehen. Denn auch da ist Regen Mangelware. Es ziehen am Nachmittag ein paar Wolken auf, aber soll trocken bleiben bei bis zu 25 Grad. Am Mittwoch kann es dann tagsüber ein bisschen regnen und es wird sogar noch wärmer. 25 bis 26 Grad sollen da erreicht werden.

0: Das war Pat Benatar bei Radioaktiv am Montag, am Tag nach einem ja ganz schön gefüllten Wochenende. Da war ja wieder viel los bei uns hier in der Region. Unter anderem mitten in Hameln gab es Informationen, Mitmachaktionen und neue Ideen für mehr Umwelt- und Klimaschutz am Samstag. Rund 30 Akteure haben sich da beim Tag der Umwelt rund um das Hochzeitshaus und den Pferdemarkt in Hameln präsentiert. Von nachhaltiger Mobilität über erneuerbare Energien bis hin zum Naturschutz konnten sich da Besucherinnen und Besucher informieren und vieles selbst ausprobieren. Organisiert wurde der Aktionstag gemeinsam von der Klimaschutzagentur Weserbergland, der Stadt Hameln, der Hameln Marketing und Tourismus GmbH und Radioaktiv. Alexandra Kanzi von der Klimaschutzagentur zog ein positives Fazit.
1: Es war spitzenmäßig, es war überwältigend, es war klasse, es waren tolle Leute da, es waren tolle Teilnehmer, es waren einfach so viele Leute da, die sich informiert haben, die reden wollten, die gewinnen wollten, die mitgemacht haben. Und dann macht das richtig Spaß, das zu organisieren, weil man einfach weiß, die Leute freuen sich darüber, dass hier so ein Angebot ist und kommen, um einfach mitzumachen und auch sich wieder im Bereich Umwelt, Klimaschutz inspirieren zu lassen.
0: Der Tag der Umwelt sollte zeigen, dass Umwelt- und Klimaschutz nicht nur aus theoretischen Informationen bestehen. Dazu kamen zahlreiche Mitmachangebote. So war auch Dennis Jotan dabei, Vorsitzender der Hamelner Imker.
2: Also erstmal natürlich der Honig. Also wir haben Honig zur Verkostung angeboten, dass die Leute einfach mal auch die Unterschiede vom Honig schmecken konnten. Und die Produkte, die rund um die Imkerei, außer Honig, ne, da gibt es ja noch andere, ob das Wachs ist oder irgendwelche Salben oder Oxymel zum Beispiel oder was gibt es dann noch oder Propolis, nur um einige zu nennen. Und das interessiert die Leute halt. Ja.
0: Die Aussteller waren sehr zufrieden mit dem Tag der Umwelt. Ob es den auch im nächsten Jahr geben wird, das ist bislang noch offen.
1: Ich denke, nach so einem Tag der Umwelt, dass es schon weitergehen sollte. Ich bin da ja nicht jetzt für verantwortlich, dass es wirklich kommt, aber ich würde mich sehr freuen, weil ich den Eindruck habe, dass das schon auch eine Möglichkeit ist, Menschen für dieses Thema zu gewinnen. Und es wird ja auch immer wichtiger. Wir haben es diesen Sommer, du hast es mehrfach gesagt, gesehen, was es bedeutet, wenn hier Hitze ist. Also wir müssen ja vieles tun, um unsere Umwelt zu schützen. Dafür können wir halt als Individuen oder als Gemeinschaft viel tun. Und dieser Tag der Umwelt, der bringt uns einfach zusammen und sensibilisiert uns für unsere Möglichkeiten, die wir haben. Und von daher denke ich, ist es schon auch wichtig, dass es den Tag der Umwelt gibt in Hameln.
0: Der vierte Tag der Umwelt hat am Samstag viele Menschen in die Hamelner Innenstadt geholt und gehalten. Viele Stunden gab es Programm, auch auf der Bühne war jede Menge los. Es wurde, schöne Preise wurden verlost und vor allem viele Informationen wurden mitgegeben. Tag der Umwelt, wenn es ihn wieder gibt, hören Sie es bei Radioaktiv.

0: Wohin?
1: Wohin?
2: Ja, dahin, wo die Kandidaten sind, beziehungsweise vielleicht kommen sie auch zu Ihnen, denn das ist ja denen besonders wichtig derzeit. Also, Sie können ins Bürgergespräch kommen. Heute sind die Kandidatinnen und Kandidaten der CDU unterwegs, zum Beispiel in Honsen auf dem Hof Schaper. Dazu lädt ein die CDU Hameln-Pyrmont ab 18 Uhr heute. Es ist eine politische Dialogveranstaltung, genau. Also man steht da für Fragen, Anregungen und persönliche Gespräche zur Verfügung. Für Ihr leibliches Wohl ist auch gesorgt. Also wenn Sie keine Lust auf Abendbrot zu Hause haben, gehen Sie da doch hin und kriegen nebenbei noch ein paar Infos, ja, was die vorhaben da, wenn Sie sie gewählt wählen würden. Also, oder Sie können sich ein Bild machen, können Ihre Fragen stellen. Und zwar zum einen in Königsförde. Da werden die CDU-Kandidaten sich Ihnen dort stellen. Und zwar Potsdamer Straße, Ecke Schlesierweg. Da stehen die. So wahrscheinlich wird es sein im Bürgergespräch. Die CDU-Kandidaten können Sie da kennenlernen. Und das ab 17 Uhr, wie gesagt. Oder in Koppenbrügge, Honsen. Da trifft man sich um 18 Uhr auf dem Hof Schaper. Das ist doch mal eine klare Angabe. Auf dem Hof Schaper, 18 Uhr. Oder dann in Selksen, ein Teil von Erzen, Sie werden es kennen, im Dorfgemeinschaftshaus. Auch da gibt es ein Bürgergespräch mit den Kandidatinnen und Kandidaten der CDU. Die antreten jetzt bei der Kommunalwahl. 19 Uhr, wie gesagt, Selksen, Dorfgemeinschaftshaus. Und auch da soll es eine gemütliche Atmosphäre werden.
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3: Es ist 15 Uhr.
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3: Das 5. Open-Air-Festival Kultursommer Schloss Schwörber war auch in diesem Jahr wieder ein großer Erfolg. Die Nachrichten mit Kerstin Wilke.
5: An drei Abenden wurden im Schlosshof Konzerte in den Genres Swing, Klassik und Jazz präsentiert. Alle Veranstaltungen waren schon seit Monaten ausverkauft. Zum Finale am Samstagabend gab der Sänger Max Mutzke mit dem Matti Klein Soul Trio ein umjubeltes Konzert. Andrea Gerstenberger, Kulturbeauftragte des Schloss Schwörber, zieht ein positives Resümee des diesjährigen Kultursommers.
6: Gott sei Dank regenfrei alle drei Konzerte und ein so abwechslungsreiches und so dermaßen unterschiedliches Programm. Und es zeigte sich natürlich auch wieder diese Wahnsinnsakustik, die wir hier haben. Also die Musiker waren schon beim Soundcheck total begeistert. Und ja, es wird einen Kultursommer 2027 geben. Vom 19. bis 21. August 2027 und Start des Vorverkaufs 1. Dezember.
5: Die Klinik für Orthopädie und Unfallchirurgie am Sana-Klinikum Hameln-Pyrmont gehört erneut zu den 10 besten Einrichtungen Deutschlands für die Ausbildung von Medizinstudierenden im praktischen Jahr. Ausgezeichnet wurde die Klinik von der Bundesvertretung der Medizinstudierenden in Deutschland und der Plattform ETI-Medis. Grundlage sind bundesweite Bewertungen und Erfahrungsberichte von Studierenden. Bewertet wurden unter anderem die Qualität der praktischen Ausbildung, die Betreuung durch die Ärzte und die Einbindung in den Klinikalltag. Bereits im vergangenen Jahr hatte die Hamelner Fachabteilung zu den bundesweit besten chirurgischen Einrichtungen in der Ausbildung im praktischen Jahr gehört. Das Sana-Klinikum ist akademisches Lehrkrankenhaus der Medizinischen Hochschule Hannover und seit kurzem auch Lehrkrankenhaus der UMCH Hamburg. Zum Ausbildungskonzept gehören feste Ansprechpartner, regelmäßige Fortbildungen sowie die aktive Mitarbeit der Studierenden auf Station und im OP. In Bad Münder ist es erneut zu Vandalismus im Kurpark gekommen. Zeugen hatten der Polizei in der vergangenen Nacht gemeldet, dass 4 Jugendliche im Bereich der Konzertmuschel Stühle beschädigten. Die Einsatzkräfte trafen die 4 noch vor Ort an. Die Ermittlungen laufen. Im Kurpark hat es in letzter Zeit öfter Fälle von Vandalismus in Form von eingeschlagenen Scheiben oder Schmierereien gegeben. Zeugen, die Hinweise auch zum aktuellen Fall geben können, werden gebeten, sich bei der Polizei in Bad Münder zu melden. Soweit die Meldungen aus der Region und jetzt weiter mit den Weltnachrichten.
7: Ich bin Tine Klimach. Unter der Leitung von Parteichef und Bundeskanzler Friedrich Merz ist in Berlin die CDU-Spitze zu ihrem ersten regulären Treffen nach der Sommerpause zusammengekommen. Themen dürften neben dem Personalumbau vom Juli auch die morgen beginnende Kabinettsklausur und die Landtagswahlen im September sein.
8: Die Regierung und insbesondere Kanzler Merz stehen enorm unter Druck. Trotz zahlreicher vermeintlicher Neustarts hören die Konflikte nicht auf und steigen die Umfragewerte nicht. Eher im Gegenteil. Über den Sommer gab es auch intern in der CDU viel Kritik an Merz, vor allem wegen bestimmter Personalentscheidungen. Das Motto jetzt aus Sicht von Kanzler und CDU gab der neue Unionsfraktionschef Thorsten Frey vor der CDU-Sitzung aus. Es gelte jetzt durch gute Arbeit zu überzeugen. Heißt wohl so viel wie Reformen weiter durchziehen und hoffen, dass sie irgendwann etwas bewirken, das die Wähler überzeugt. Aus Berlin, Ronny Tochau.
7: Ernteausfälle, Brände und Niedrigwasser sorgen für enorme Schäden. Die extreme Hitze und Trockenheit in diesem Sommer kosten die deutsche Wirtschaft nach Schätzungen von Greenpeace 36 Milliarden Euro, sagt die Umweltorganisation.
9: Bei brütender Hitze schalten viele von uns einen Gang zurück. Wir sind weniger produktiv. Und allein das verursacht Schäden von mehr als 10 Milliarden Euro, sagt Greenpeace. Und dann sind da die Bauern, die weniger ernten. Wälder werden zu Asche. Eine Katastrophe für die Menschen und die Volkswirtschaft.

0: sichert in Deutschland einer Studie zufolge etwa 7,2 Millionen Arbeitsplätze. Zu diesem Ergebnis kommt eine aktuelle Studie im Auftrag der Vereinigung der Bayerischen Wirtschaft. Insgesamt hänge eine Bruttowertschöpfung von rund 550 Milliarden Euro an der Nachfrage aus anderen EU-Ländern. Die Zahlen beziehen sich auf das Jahr 2022. Die Bedeutung dürfte aktuell eher zu als abnehmen.
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2: Da nimmt die Sonnenscheindauer jetzt eher zu als ab, denn bisher war ja noch nicht so viel damit. Aber jetzt kommt sie immer besser durch, auch laut Wetterkarte. Und das im Mix mit ein bisschen Bewölkung. Es bleibt trocken und das bei einem Wert so um 21 Grad. Da geht noch mehr Sonne, noch mehr Temperatur. Nach der Nacht mit Tiefstwerten um 11 Grad scheint nämlich morgen am Dienstag 14 Stunden tatsächlich die Sonne, voraussichtlich natürlich. Hält sich ja nie an unsere Berichte hier. Aber es sieht gut aus, dazu auch ein bisschen Bewölkung. Es bleibt trocken, also in der ersten Tageshälfte soll es super sonnig werden, am Nachmittag dann etwas bewölkter, aber wie gesagt, da niederschlagsfrei. Und das bei Höchstwerten um 25 Grad. Am Mittwoch sollen sogar 26 werden. Und da kannst du ein bisschen nieseln. Derzeit stockt es ein wenig in Hameln auf der Münsterbrücke. Statt auswärts Richtung Pyrmonter Straße kann es mal wieder ein paar Minuten länger dauern. Ansonsten alles frei. Die Landkreisblitzer kontrollieren Sie heute verstärkt in Bad Pyrmont und in Emmertal. Und wenn Sie nur Berichtenswertes sehen sollten, dann sagen Sie es uns oder schreiben Sie es uns per WhatsApp, Sprach- oder Textnachricht an die 05151 6x die 5. Gute Fahrt!
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2: Der Nachmittag. Am Tag einer neuen Sendereihe, die heute Premiere feiert. Nämlich, Sie kennen vielleicht All That Jazz. Das ist ja seit vielen, vielen Jahren, man kann sogar sagen seit Jahrzehnten hier, die Sendung, die den Jazz vermittelt. Und da gibt es jetzt eine neue Reihe, die heißt All That Jazz Classics. Was es damit auf sich hat, das verraten wir Ihnen gleich. Ich bin Jan Hampe. Schön, dass Sie mit dabei sind. Ihnen einen beschwingten Nachmittag.

0: Ed Sheeran bei Radioaktiv um gleich 19 Minuten nach 3. Die vielfältige Musikwelt des Jazz können Sie ja bei Radioaktiv entdecken in gleich 2 Sendereihen. In Jazz und hier und in All That Jazz Special, und das immer zu besonderen Anlässen. Ja, und heute gibt es wieder einen besonderen Anlass, und das ist die Sendung selbst, aber natürlich auch der Künstler, um den es geht. Denn es gibt einen neuen Ableger. Worum es dabei genau geht, heute ab 20 Uhr, sagt uns Moderator Jürgen Schormann.
1: Ja, das ist All That Jazz Classics. Und damit fangen wir jetzt auch mit einem ganz würdigen Vertreter seiner Zunft an. 2 Sendungen über Miles Davis, der, wenn er es erlebt hätte, den 100. Geburtstag hätte feiern können. Und das ist wert, dass wir 2 Sendungen machen.
0: Was zeichnet, ich meine, Miles Davis kennen wahrscheinlich die meisten, wahrscheinlich sogar die, die Jazz gar nicht so gerne hören oder gar nicht sich so auskennen. Der Mann ist ja wirklich allgemeingut. Was macht ihn so außergewöhnlich?
1: Also erstmal ist er tatsächlich ein Jazzmusiker, der in einer Zeit angefangen hat, also in den 40ern, wo die Menschen, die ein bisschen Jazzverständnis haben, auch den Jazz noch gehört haben. Sie haben seine Anfänge mitgekriegt mit dem Orchester Capitolton, das damals geleitet wurde, also da von dem Saxophonisten, von dem Bariton-Saxophonisten Gary Mulligan. Der hatte das noch in der Hand damals. Da war er ein Newcomer, ein Trompeter. Das war die erste Phase, und dann hat er 4, 5, 6, 7 Phasen während seines Lebens, weil er immer der Meinung gewesen ist, darf mich nicht wiederholen, ich muss mich immer neu erfinden und es gibt auch immer was Neues auf meinem Gebiet. Und so ist er dann bis ans Ende der 80er Jahre eigentlich durch mindestens 4, 5, 6, 7 verschiedene Stilistiken gewandert. Und die sind nun sehr unterschiedlich leicht konsumierbar für einen Jazzfan, aber für die richtig harten Jazzfans, die sind, glaube ich, die ganze Zeit mit ihm gegangen und sind also dann mit der CD Tutu, die dann auch eine Rolle spielen wird in der entsprechenden Sendung, wo er sehr viel Elektrik schon eingesetzt hat. Miles Davis wird uns in 2 Sendungen beschäftigen.

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Ja, und er hat ihn berühmt gemacht, aber Miles Davis hat diese fantastische Version aufgenommen. Auch die wird erklingen heute Abend in der ersten Ausgabe von All the Jazz Classics, moderiert von Jürgen Schormann. Und da dreht sich alles um den legendären Trompeter. Dieser großartige Ton, Miles Davis, ab 20 Uhr hier auf Radioaktiv.

0: Gleich haben wir super Musik für Sie. Also nochmal weiter gute Musik für Sie mit nämlich Gossip hier, Heavy Cross und danach Eros.
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3: Die Gemeindefeuerwehr Emmertal hat am Wochenende für einen Rettungseinsatz nach einem Bahnunfall trainiert. Angenommen wurde ein Zusammenstoß zwischen einer einfahrenden S-Bahn und einem auf dem Bahnübergang stehenden PKW in Kirchosen. Die Übung war zuvor geheim gehalten worden. Ziel war es, die Zusammenarbeit der Einsatzkräfte bei einem komplexen Schadensereignis unter Beteiligung des Bahnverkehrs zu trainieren. Heute haben die Abrissarbeiten am Naturerlebnis Bad Lauenstein begonnen. Die Bausubstanz soll weitestgehend erhalten bleiben, einige Bereiche werden aber zurückgebaut. Geplant sind außerdem unter anderem die Überarbeitung der biologischen Wasseraufbereitung, die Erneuerung der Stege im Schwimmbereich, das Anlegen eines barrierefreien Weges und der Neubau des Kinderbeckens. Der Gemeinderat hatte trotz stark gestiegener Kosten von rund 1,5 auf ca. 2,3 Millionen Euro im Juli grünes Licht für das Projekt gegeben. Neben der Blauzungenkrankheit breitet sich zurzeit eine weitere von Stechmücken übertragene Viruserkrankung in europäischen Rinderbeständen aus. Das sogenannte Chamonda-Virus wurde in diesem Sommer bereits in Betrieben in Süddeutschland, der Schweiz und Frankreich nachgewiesen. In Niedersachsen gibt es bislang keine bestätigten Fälle. Das Veterinäramt des Landkreises Holzminden empfiehlt dennoch, Rinder vorsorglich mit Insektenabwehrmittel gegen Stechmücken zu schützen. Ein Impfstoff gegen das Chamonda-Virus gibt es zurzeit noch nicht.
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0: Wird jetzt immer freundlicher. Endlich kommt mal so eine Ahnung von Sonne da ins Weserbergland und könnte noch richtig schön werden da zum Feierabend. Mit Sonne ein bisschen Bewölkung, es bleibt trocken. Und schön soll es auch morgen werden, nach der Nacht mit Tiefstwerten um 11 Grad. Also auch da recht kühl. Morgen dafür umso schöner, da kommt die Sonne nämlich 13 bis 14 Stunden lang durch. Zumindest wird das hier angekündigt und soll tagsüber trocken bleiben. Am Nachmittag vielleicht ein bisschen bewölkter werden, aber auf hohem Niveau. Und die Temperaturen mit 25 Grad sehr angenehm und 26 soll es sogar am Mittwoch werden. Dann kann es auch ein bisschen regnen, ja doch.
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0: Da können wir doch gut gebrauchen. Ein bisschen Regen, ein bisschen Unterstützung bekommen derzeit die Politiker hier in der Region von der Landespolitik. Und worüber sich die CDU da in Hesse-Schollendorf gefreut hat, berichten wir Ihnen gleich. Ich bin Jan Hampe, wünsche Ihnen einen interessanten Nachmittag. Herzlich willkommen.

0: Coldplay um 11:04. Nun sind es keine 3 Wochen mehr bis zur Kommunalwahl am 13. September und der Wahlkampf läuft deshalb natürlich auf Hochtouren, insbesondere auch für Sebastian Lechner, CDU-Landeschef und Fraktionsvorsitzender im Niedersächsischen Landtag. Seit etwa einer Woche befindet er sich auf einer 4-wöchigen Wahlkampftour. Bis zum 13. September will er unter dem Motto Niedersachsen beginnt vor Ort möglichst alle Landkreise besuchen und die CDU-Kandidaten im Wahlkampf unterstützen. So wie jetzt beispielsweise bei einem Sommerfest auf dem Münchhausenhof in Hessisch-Oldendorf. Radioaktiv-Reporter Oliver Hoppe hat mit ihm gesprochen.
1: Herr Lechner, Sommerreise 4 Wochen lang bis zur Kommunalwahl. Was haben Sie denn bisher so erlebt?
2: Also ich erlebe viele, viele zuversichtliche und optimistische Menschen, die aber von uns erwarten, dass wir die Probleme des Landes lösen. Da ist es noch zu wenig, es sind zu wenig Entscheidungen, es geht ihnen zu wenig vorwärts. Sie wollen auch nicht mehr so viele Worte, sondern sie wollen jetzt einfach erleben, dass sich etwas ändert. Und das finde ich ist richtig und es ist auch gut, dass man das nochmal ein bisschen mitkriegt. Das kann man dann nach Berlin und auch nach Hannover tragen. Und ansonsten bin ich ganz zuversichtlich, wir haben als CDU das beste Angebot, was das Personal angeht. Und deswegen werden wir auch stärkste Kraft bei der Kommunalwahl.
1: Es dürfte egal sein, in welchen Ort Sie kommen, welche Stadt, welche Gemeinde Sie besuchen. Sie werden immer wieder die Klage hören, das Geld reicht nicht. Ja. Was schlagen Sie denn vor? Wie sollte man das lösen?
2: Also natürlich gibt es unterschiedliche Ebenen, die hier Verantwortung haben. Wir müssen auch bei den Sozialreformen vorwärts kommen. Sonst laufen uns die Kosten da weg. Aber wir haben auch als Land eine Verantwortung. Das Land Niedersachsen hat allein in diesem Jahr 4,4 Milliarden Euro mehr Finanzspielraum, weil sie sich mehr verschulden dürfen, weil sie Geld vom Bund kriegen, weil sie eine Rücklage haben. Und sie geben davon nur 1,3 Milliarden Euro circa an die Kommunen. Und das ist nicht fair. Ich würde mir wünschen, dass wir zu einer fairen Teilung kommen. Und deswegen setzen wir uns dafür ein, dass die Kommunen in Niedersachsen 1 Milliarde Euro mehr jährlich bekommen. Das ist ein riesen finanzieller Krafttag. Ich weiß, was ich da sage. Meine Worte könnten wir ja nächstes Jahr auch nochmal wieder einholen. Aber wir müssen das tun, weil ich überzeugt bin, dass wenn wir eine starke kommunale Ebene haben, eine starke Städte, Gemeinden, Samtgemeinden, Landkreise, dann wird dieser Staat wieder besser, dann wird er schneller und dann spüren die Menschen auch, dass er wieder besser funktioniert.
0: Sebastian Lechner, CDU-Landeschef und Fraktionsvorsitzender im Niedersächsischen Landtag, ist gerade auf Wahlkampftour und hat dabei auch ein Sommerfest seiner Partei in Hessisch-Oldendorf besucht. Da gab es rund 100 Interessierte, die dabei mitgefeiert haben. Davon gehört haben sie hier bei Radio Aktiv.

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1: Ja, wir haben es gerade schon gehört, ne? Die Politiker sind auf Sommertour und das nicht, um sich zu entspannen, sondern um ins Gespräch zu kommen mit den Bürgerinnen und Bürgern. Und das kann man heute auch in Königsförde sehen. Da sind nämlich die Kandidatinnen und Kandidaten für Gemeinderat und Ortsräte der CDU dort im Flecken Erzen unterwegs und stellen sich ihren Fragen, ihren Ideen, wenn sie vielleicht denen irgendwas mitgeben wollen, was auf dem Herz haben, können sie die nutzen, die Gelegenheit. Und da hatte ich ja vorhin schon so ein paar genannt, unter anderem auch in Königsförde, klar, Potsdamer Straße, nix wie hin, zur Ecke Schlesier Weg, Erzen, Königsförde, da trifft man die Kandidatinnen und Kandidaten. Ob sie da draußen stehen bei dem schönen Wetter? 17 Uhr auf jeden Fall. Trifft man sie dort an und kann ihnen sagen, was sie gerne möchten. Das ist heute möglich.
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1: Ja, und morgen können Sie einen echten Krimi erleben mit Stefan Gliwitzki. Der Autor liest aus seinem dritten Roman und den hat er schon ausführlich auch bei uns vorgestellt. Tolles Buch ist es geworden, Blome heißt es, und es spielt hier bei uns in der Region, in Hameln vor allem, aber auch drumherum. Also ganz toll, und den Mann können Sie persönlich das Lesen sehen und hören und mit ihm ins Gespräch kommen. Und der ist ja auch ein hervorragender Musiker, der wird auch singen dazu, und Gitarre spielt er auch noch dem. Ja, und das alles morgen in der Buchhandlung von Blum, die Live-Lesung mit Musik. Der neue Krimi von Stefan Gliwitzki, Blome, wird da vorgestellt. Blome ist der Kommissar Eddie Blome, eine außergewöhnliche Persönlichkeit. Und die können Sie morgen näher kennenlernen, der in einen Fall rund um ein rätselhaftes Verschwinden verwickelt wird. 19 Uhr geht's los, morgen in der Buchhandlung von Blum, Emmernstraße 20 in Hameln. Tickets gibt es jetzt schon im Vorverkauf oder dann dort vor Ort. 19 Uhr morgen. Krimi trifft Live-Musik mit Stefan Gliwitzki und vielleicht ja Sie auch. Buchhandlung von Blum morgen Abend.
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0: aktuelle Musik von Shaboozy und das ist Miles Smith und den spielen wir gleich für Sie mit Stay If You Wanna Dance. Und der Mann hat auch richtige Pop-Songs geschrieben. Billy Joel mit Uptown Girl.
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0: Es ist 16 Uhr.
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0: Das fünfte Open-Air-Festival Kultursommer Schloss Schwöber war auch in diesem Jahr wieder ein großer Erfolg. Die Nachrichten mit Kerstin Weke.
8: An drei Abenden wurden im Schlosshof Konzerte in den Genres Swing, Klassik und Jazz präsentiert. Alle Veranstaltungen waren schon seit Monaten ausverkauft. Zum Finale am Samstagabend gab der Sänger Max Mutzke mit dem Matti Klein Soul Trio ein umjubeltes Konzert. Andrea Gerstenberger, Kulturbeauftragte des Schloss Schwöber, zieht ein positives Resümee des diesjährigen Kultursommers.
9: Gott sei Dank regenfrei alle drei Konzerte und ein so abwechslungsreiches und so dermaßen unterschiedliches Programm. Und es zeigte sich natürlich auch wieder diese Wahnsinnsakustik, die wir hier haben. Also die Musiker waren schon beim Soundcheck total begeistert. Und ja, es wird einen Kultursommer 2027 geben. Vom 19. bis 21. August 2027 und Start des Vorverkaufs 1. Dezember.
8: Der CDU-Landeschef und Fraktionsvorsitzende im Niedersächsischen Landtag, Sebastian Lechner, hat auf seiner Wahlkampftour Station in Hessisch-Oldendorf gemacht. Auf dem Münchhausenhof besuchte er ein Sommerfest seiner Partei mit rund 100 Interessierten, um die CDU-Kandidaten vor Ort im Wahlkampf zu unterstützen. Ein Thema bei seinem Besuch war auch die schlechte finanzielle Lage der Kommunen. Lechner spricht sich dafür aus, dass das Land Niedersachsen die Städte und Gemeinden stärker finanziell unterstützt.
10: Das Land Niedersachsen hat allein in diesem Jahr 4,4 Milliarden Euro mehr Finanzspielraum, weil sie sich mehr verschulden dürfen, weil sie Geld vom Bund kriegen, weil sie eine Rücklage haben. Und sie geben davon nur 1,3 Milliarden Euro circa an die Kommunen. Und das ist nicht fair. Ich würde mir wünschen, dass wir zu einer fairen Teilung kommen. Und deswegen setzen wir uns dafür ein, dass die Kommunen in Niedersachsen 1 Milliarde Euro mehr jährlich bekommen. Das ist ein riesen finanzieller Kraftakt, aber wir müssen das tun.
8: In Bodenwerder ist in der Nacht eine mehrstündige Suchaktion erfolgreich zu Ende gegangen. Ein vermisster Jugendlicher wurde gegen 1.40 Uhr von einer Hundeführerin im Waldgebiet zwischen Bodenwerder und Rühle gefunden. Der 16-Jährige war leicht unterkühlt, aber unverletzt. Er wurde zur Behandlung in ein Krankenhaus gebracht. Seine Mutter hatte ihn am Sonntag gegen 20 Uhr als vermisst gemeldet. An der Suche, bei der auch ein Polizeihubschrauber und Drohnen eingesetzt wurden, hatten sich Einsatzkräfte der Feuerwehr, des THW und der Johanniter beteiligt. Nachdem gegen 23 Uhr zunächst der E-Scooter des Jugendlichen am Waldrand gefunden wurde, war auch die Rettungshundestaffel hinzugezogen worden. Soweit die Meldungen aus der Region und jetzt weiter mit den Weltnachrichten.
11: Ich bin Tine Klimach. Die EU hat neue Rüstungshilfen für die Ukraine im Wert von 6,1 Milliarden Euro genehmigt. Die Mittel seien für Flugabwehrsysteme, Raketen, Munition und Radaranlagen vorgesehen, teilte die EU-Kommission mit. Die Zusage aus Brüssel erreichte Kiew am 35. Unabhängigkeitstag der Ukraine, der heute mit internationalen Gästen begangen wird.
12: Präsident Zelensky nutzte seine Rede zum Unabhängigkeitstag für eine Kampfansage an Kreml-Chef Putin. Die Ukraine werde weiter um ihre Souveränität kämpfen, sagte Zelensky in Kiew. Die Welt müsse zusammenstehen, um Russland in die Knie zu zwingen. Zelensky forderte auch mehr Unterstützung für sein Land. Verlangt hatte er allein gestern von der EU 30 Milliarden Euro für die Verteidigung des Landes. Derweil gingen die gegenseitigen Luftangriffe in dem Krieg weiter. Es gab mehrere Verletzte. Aus Moskau, Ulf Mauder.
11: Unionsfraktionschef Thorsten Frey sieht die schwarz-rote Koalition für einen arbeitsreichen Herbst. Wir haben ja bereits vor der parlamentarischen Sommerpause viele Gesetzgebungsvorhaben aufgegleist und die müssen jetzt umgesetzt werden. In der Regel mit der Zielsetzung Ende des Jahres, sagte der CDU-Politiker vor einer Sitzung des CDU-Präsidiums mit Kanzler und Parteichef Friedrich Merz in Berlin. Autobauer Volkswagen steckt tief in der Krise. Zehntausende Arbeitsplätze stehen im Zuge eines Sparprogramms auf der Kippe. In einer internen Umfrage übt die VW-Belegschaft massive Kritik am Konzernvorstand.
13: Wegen der desaströsen Kommunikation nach außen durch den Vorstand seien die Mitarbeiter und deren Familien verunsichert und verängstigt, so heißt es in einem eigentlich firmeninternen Artikel. Schon länger ist bekannt, dass bis 2030 rund 50.000 Stellen in Deutschland wegfallen sollen. Diese bereits geplanten Einsparungen reichen allerdings nicht aus. Also wie schlimm wird's tatsächlich? Ab morgen gibt's 9 Betriebsversammlungen. Hier könnte es Details auch zu möglichen Werksschließungen geben.

0: Die Landkreisblitzer kontrollieren sie heute verstärkt in Bad Pyrmont und in Emmertal. Derzeit stockt es ein bisschen auf der Münsterbrücke stadtauswärts. Kann es ein paar Minuten länger dauern, ebenso auf der Deisterallee Richtung Deisterstraße. Auch da verzögert es sich jetzt immer wieder mal ein paar Momente, aber wahnsinnig viel ist da auch nicht auf den Straßen los derzeit. Wie gesagt, wenn Sie noch irgendwas haben, was wir weitergeben können, was anderen weiterhilft, sagen Sie es uns. Oder schreiben Sie es uns per WhatsApp, Sprach- oder Textnachricht an die 05151 6x5. Gute Fahrt.
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0: Wir haben es angekündigt und es ist passiert. Es ist sonnig geworden bei uns im Weserbergland. Die Sonne ist da und bleibt auch bis zum Untergang. Und das bei Temperaturen angenehm um 22 Grad. Ein bisschen drüber oder drunter vielleicht bei Ihnen. Auf jeden Fall nach der kommenden Nacht mit Tiefstwerten um 11 Grad soll es auch morgen recht freundlich werden. Nämlich 25 Grad werden erreicht. 14 Stunden Sonnenschein, ein bisschen Bewölkung mehr am Nachmittag vielleicht, aber kein Regen in Sicht. Das könnte sich dann am Mittwoch etwas ändern.
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0: Dass ein Museumsbesuch vor allen Dingen von so Kunstwerken keine dröge Angelegenheit sein muss, das zeigt jetzt eine neue Ausstellung hier bei uns im Landkreis. Alte Meister mal ganz neu betrachtet. Und wie sich das so anschauen lässt, das können Sie sogar hören. Bei uns nämlich gleich einen schönen Beitrag dazu. Ich bin Jan Hampe, Ihnen einen fröhlichen Nachmittag.

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1: Guten Tag, liebe Hörerinnen und Hörer von Radio Aktiv. Mein Name ist Irene Lehmann. Ich wohne in Emmertal und ich bin ehrenamtlich tätig in Hameln für den Sozialdienst katholischer Frauen. Das ist ein, früher hat es mal angefangen mit dem Begriff Fürsorgeverein. Wir begleiten, wir unterstützen, wir fördern Frauen, junge Mädchen. Es gibt verschiedene Angebote, es gibt Sprachkurse für Erwachsene und es gibt das Mädchencafé, in dem Mädchen unterstützt werden in den Hausaufgaben, in denen mit ihnen Ferienfreizeit gemacht wird und so weiter. Ein Lied meines Lebens ist Nena, der Leuchtturm. Die Musik von Nena kennengelernt habe ich, als sie mit 99 Luftballons als deutschen Song in den Charts lange auf Platz 1 gewesen ist. Und eine Freundin rief mich damals an und sagt, die ist so alt wie wir. Und die hat sich so gefreut, dass sie auf Platz 1 war. Und Nena als Frau und Mutter, Mutter von 6 Kindern, wobei das erste Kind mit Behinderung auf die Welt gekommen ist, ist im ersten Lebensjahr gestorben. Nena hat weitergemacht, ist wieder in die Musik eingestiegen, hat weitere Kinder bekommen und sich gekümmert und ist am Ball geblieben einfach. Und deshalb ist sie eine starke Frau und Sozialdienst katholischer Frauen braucht starke Frauen, auch jetzt noch. Und deshalb ist Nena so ein Leuchtbeispiel für das, was gemacht werden kann, wo unterstützt werden kann, was ich machen kann. Also Nena ist für mich eine starke Frau und begleitet mich schon ganz schön lange durchs Leben. Ja, warum gerade Leuchtturm? Ich gehe mit dir, wohin du willst. Der Sozialdienst katholischer Frauen begleitet ein Stück in die richtige Richtung. Wir gehen mit dir dahin, wo du es brauchst, wo du hin möchtest und wir unterstützen dich. Im Leuchtturm ist ja auch so ein, er blinkt, ich sehe dich, ich nehme dich wahr, ich komme zu dir, du hilfst mir, du gibst mir Richtung, du gibst mir Weisung. Nena, der Leuchtturm.
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0: Ihr Montag mit Radioaktiv. Alte Meister einmal ganz anders. Im Museum Bad Münder sind derzeit bekannte Kunstwerke in ungewöhnlichen und humorvollen Neuinterpretationen zu sehen. Mitglieder des Forum Kunst Springe und Bad Münder haben sich berühmte Vorbilder vorgenommen, von Michelangelo bis Josef Beuys. Radioaktiv-Reporter Christoph Huppert war bei der Vernissage.
1: Was passiert, wenn ein Kunstkreis alte Meister neu entdeckt und dabei auch noch Humor ins Spiel bringt? Im Museum Bad Münder lautet die Antwort dann: alte Meister humorvoll gesehen. 18 der rund 32 Mitglieder des Forum Kunst Springe und Bad Münder beteiligen sich an der Ausstellung. Die Künstlerinnen und Künstler konnten sich ihre Vorbilder selbst aussuchen und diese mit eigenen Ideen und unterschiedlichen Techniken neu interpretieren.
2: Also ich mache ein Remake von Fettstuhl von Josef Beuys. Und dieser Fettstuhl, ja, der hat er mit Rinderteig gemacht. Wir sollten das ja irgendwie witzig machen. Da habe ich gedacht, okay, mache ich einen veganen Fettstuhl mit Pflanzenmargarine und ein bisschen Knäckebrot.
1: Ein berühmtes Kunstwerk wird so zum humorvollen Kommentar auf heutige Ernährungsgewohnheiten. Für Shanti Rüger-Dege ist die Kunst dabei längst mehr als nur ein Zeitvertreib. Nach ihrem Berufsleben als Psychologin und Physiotherapeutin hat sie sich ganz ihrer früheren Leidenschaft zugewandt.
2: Es ist eine Leidenschaft. Ich habe damals entschieden, ich studiere Psychologie, aber gleichzeitig wollte ich eigentlich Kunst machen. Das kann man nicht gleichzeitig. Und dann habe ich gedacht, okay, wenn ich jetzt damit aufhöre, dann kann ich mit Kunst anfangen.
1: Auch Hans Ullmann aus Springe verbindet ein berühmtes Vorbild mit moderner Technik. Grundlagen seines Werkes sind Fotografien, die am Computer bearbeitet und zu einer neuen Aussage zusammengefügt wurden.
3: Ich habe mir ein Stück von Salvador Dali ausgesucht und mich von diesem Bild inspirieren lassen, und so ist mein Bild entstanden.
1: Zur Ausstellung gehören Collagen, Assemblagen und Acrylbilder. Die Kunstwerke sind dabei nicht in einem eigenen Ausstellungsraum zu sehen, sondern in die historische Dauerausstellung des Museums integriert. Das soll auch Besucherinnen und Besucher ansprechen, die sonst vielleicht nicht ins Museum kommen würden.
4: Aber wenn man da was Neues mit reinbringt, lockt das natürlich ganz andere und auch Leute an, die gar nicht unbedingt ins Museum gehen.
1: Die Ausstellung Alte Meister humorvoll gesehen ist bis zum 3. Advent, dem 13. Dezember, im Museum Bad Münder zu sehen. Sonntags von 14 bis 17 Uhr. Gruppen können aber auch nach Absprache zu anderen Zeiten durch die Ausstellung geführt werden.
0: Von Michelangelo über Frida Kahlo und Salvador Dali bis Josef Beuys. Die Ausstellung Alte Meister humorvoll gesehen zeigt, dass Kunstgeschichte durchaus auch zum Schmunzeln sein kann. Sehen können Sie die Ausstellung jetzt im Museum Bad Münder. Und darüber berichtet hat Christoph Huppert hier.

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2: Es ist 16.32 Uhr.
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2: Das Neueste vom Tage zusammengefasst von Kerstin Wege.
4: Das fünfte Open-Air-Festival Kultursommer Schloss Schwöber ist auch in diesem Jahr wieder ein großer Erfolg gewesen. An drei Abenden wurden im Schlosshof Konzerte in den Genres Swing, Klassik und Jazz präsentiert. Alle Veranstaltungen waren schon seit Monaten ausverkauft. Zum Finale am Samstagabend gab der Sänger Max Mutzke mit dem Matti Klein Soul Trio ein umjubeltes Konzert. Auch im nächsten Jahr wird es einen Kultursommer auf Schloss Schwöber geben. Vom 19. bis zum 21. August 2027. Der Vorverkauf soll am 1. Dezember starten. Die Klinik für Orthopädie und Unfallchirurgie am Sana-Klinikum Hameln-Pyrmont gehört erneut zu den 10 besten Einrichtungen Deutschlands für die Ausbildung von Medizinstudierenden im praktischen Jahr. Ausgezeichnet wurde die Klinik von der Bundesvertretung der Medizinstudierenden in Deutschland und der Plattform ETIMEDIS. Bewertet wurden unter anderem die Qualität der praktischen Ausbildung, die Betreuung durch die Ärzte und die Einbindung in den Klinikalltag. In Bad Münder ist es erneut zu Vandalismus im Kurpark gekommen. Zeugen hatten der Polizei in der vergangenen Nacht gemeldet, dass 4 Jugendliche im Bereich der Konzertmuschelstühle beschädigten. Die Einsatzkräfte trafen die 4 noch vor Ort an. Die Ermittlungen laufen. Im Kurpark hat es in letzter Zeit öfter Fälle von Vandalismus in Form von eingeschlagenen Scheiben oder Schmierereien gegeben.
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2: Ja, das sind auch gute Aussichten. Das sieht ja jetzt schon richtig schön aus. Die Sonne scheint, dazu überwiegend blauer Himmel, wenige Wolken. Ah, und die Temperaturen angenehm. Nicht zu heiß und so wird es auch in den nächsten Tagen. Wobei warm wird es auf jeden Fall. Nach der Nacht mit Tiefstwerten um 11 Grad scheint morgen am Dienstag rund 14 Stunden die Sonne. Ab Mittag im Wechsel mit Wolken. Es bleibt trocken, wird teils windig bei bis zu 25 Grad.
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2: I can't wait until tonight. Kennen Sie diesen Song noch? Na klar, Max Mutzkes erster großer Hit, eine Nummer 1 war sie. Und danach ging es für ihn rapide aufwärts. Zwischendurch auch mal wieder so, also mehr so Mittelphase. Aber der Mann ist geblieben und hat eine Wahnsinnsstimme. Und das hat er jetzt am Wochenende auch gezeigt bei uns im Weserbergland. Er war zu Gast auf Schloss Schwöber. Kultursommer Schloss Schwöber ging da ins Finale und wie es war und was er da so empfunden hat zu seinem Konzert, hören Sie gleich bei uns, Max Mutzke im Interview. Ich bin Jan Hampe, schön, dass Sie uns hören. Wünsche Ihnen einen entspannten Nachmittag bei diesem herrlichen Sonnenschein mit der richtigen Musik, Elton John.

0: Das war Holly Humberstone. Sollte man sich merken. Tolle Sängerin aus Großbritannien bei Radioaktiv um 13 Minuten nach 16:30. Am Samstagabend endete in Erzen das 5. Open-Air-Festival Kultursommer Schloss Schwöber, das wieder an 3 Abenden im illuminierten Innenhof des Schlosshotels Münchhausen Konzerte in den Genres Swing, Klassik und Jazz präsentierte. Nach nur wenigen Stunden ausverkauft war das Konzert des 3. Abends. Der Sänger Max Mutzke trat mit dem Matti Klein Soul Trio auf. Wie er das Konzert erlebte, hat ihn Radioaktivreporter Stefan Regener gefragt.
1: Wir hätten nie gedacht, dass mal alles steht, dass um uns mal nichts mehr geht.
2: Ich wollte von Max Mutzke wissen, was dieses Konzert für ihn besonders mache.
3: Es ist total schön aufgebaut, die Kulisse ist tierisch. Ich habe ja das Privileg, in vielen solchen alten Gemäuern sein zu dürfen, weil die oft Locations sind für Konzerte, für Lesungen, die ich ja auch gebe und so weiter. Aber dass es so enorm gut erhalten ist, also selbst mit dem alten Schlossgraben drumherum, in dem Wasser ist und so, das sind ja alles so Dinge, die fallen mir dann sofort auf. Jetzt dann im Schlosshof zu spielen, so wie das illuminiert ist, jetzt auch das Wetter ist perfekt, der Mond geht jetzt hinter uns gerade unter. Das ist alles so wie, man könnte es für einen Film, würde man sagen, das ist ein bisschen sehr konstruiert heute.
2: Max Mutzke hat ein großes Spektrum, was die Musik angeht. Pop, Rock, Soul, Funk und hier im Schlosshof eben Jazz. Was hat es mit dieser Bandbreite auf sich, wollte ich von dem Künstler wissen.
3: Ich glaube, das ist ganz einfach zu beantworten. Am ehesten, wenn man den Vergleich schafft zu Kulinarik. Also wenn du sagst, ich esse jeden Tag ein Butterbrot dann oder jeden Tag meine Pizza Margherita, weil das mein Lieblingsessen wäre, dann würde nach 5. Tag, würde man sich überlegen, ob es noch so Spaß macht. Und das ist ja das Tolle auch in unserem Land, dass wir auch kulinarisch jeden Tag irgendwas essen können, was ganz untypisch deutsch ist. Und deswegen brauche ich das, so wie die Abwechslung im Kulinarischen brauche ich in der Musik auch. Und deswegen mache ich so viele Dinge, weil das auch immer das andere Projekt, was dann morgen oder übermorgen ist, auch wieder so wertvoll macht, weil man eben merkt, dass das wieder was ganz Eigenständiges ist. Und jetzt gerade mit Matti Klein, mit dem Soul Trio aus Berlin, das ist natürlich auch wieder so eine eigene Art Musik zu machen, mit dieser Bassklarinette, die tierischen Wumms hat. Dann sind es nur 3 Leute auf der Bühne, es sieht tierisch aus, es ist super einfach zu machen, diese Produktion. Weißt du, wir haben keine Lichtshow dabei, wir haben kein Feuerwerk, wir haben keine Bläser, wir haben nicht irgendwie Background-Sängerin und sonst. Wir sind einfach zu dritt, also drei Jungs, die Instrumente spielen und ich, der singe. Und das ist das macht es natürlich gerade bei dem Projekt dann, gerade was die Besetzung angeht, auch so spannend.
2: Dass Max Mutzke im Jazz aufgeht, merkt man fasziniert nach wenigen Minuten. Er verschwindet quasi in der Musik. Aber ist das bei seinen anderen Songs aus anderen Genres auch so?
3: Ja, ich glaube schon, weil wir produzieren ja auch Songs für die Platte und dann sind immer 1-2 Songs dabei, die wir so halten, dass man sagen, wenn das Radio Lust hat, einen Song zu spielen, dann haben sie da irgendwie die Möglichkeit, mal 1-2 Songs aus dem Album zu spielen. Also wir machen schon auch poppigere Sachen, aber wir spielen ja auch mit großem Orchester, wir spielen mit Big Band, wir spielen mit einer Jazzpianistin, mit der Mariali Pacheco, die ich vorher erwähnte. Also ich gehe in jeder Musik voll auf. Warum? Weil ich mit den Besetzungen bestimme, also gemeinsam sagen wir, welche Songs wollen wir spielen? Wie sollen die Arrangements klingen, wie machen wir das, wann nehmen wir das Publikum mit rein? Und das Schöne ist bei natürlich vielen Besetzungen, mit denen ich spiele, ist sehr, sehr vieles sehr spontan. Also auch was die Jungs da machen heute, ist ganz vieles, ist ganz arg improvisiert. Also natürlich sind die Arrangements einigermaßen klar, wir wissen, wo wir hin und hin wollen, aber eben ich kann dadurch, dass ich die Projekte immer mir zu eigen mache, sind es immer meine Projekte. Also egal welche Besetzung, es ist immer das, wo ich total drin leben kann. Ich bin einfach gemacht für die Bühne, deswegen ist alles, was drumherum stattfindet, also Interviews geben, Produktion für CDs, hier Fernsehproduktion, moderieren, schreiben, lesen. Das ist alles wahnsinnig schön. Das ist alles ein Geschenk, was oben on top ist. Aber ich kann es nur machen, weil ich auf der Bühne mit der Musik die artgerechte Haltung finde, die es für mich braucht.
2: Es ist auf jeden Fall ein Genuss, Max Mutzke live zu erleben. Egal ob Rock, Pop, Funk oder Jazz, zusammen mit dem Matti Klein Trio Open Air im Schloss Schwöber ist das Ganze kaum zu toppen. Es war ein wirklich traumhafter Abend.
0: Mit dem umjubelten Konzert von Max Mutzke und dem Matti Klein Soul Trio endete am Samstagabend der diesjährige Kultursommer Schloss Schwöber. Darüber berichtet hat Stefan Regener. Und es wird auch im nächsten Jahr einen Kultursommer geben, vom 19. bis 21. August 2027. Start des Vorverkaufs 1. Dezember. Und wer dann dort auftreten wird, hören Sie natürlich hier bei Radioaktiv.

Max Mutzke war am Samstag einer der Stars des Kultursommers. Schloss Schwörber, natürlich war er der Star im Mittelpunkt, aber er hatte das fantastische Matti Klein Soul Trio mit dabei und gemeinsam haben sie performt auf der Bühne dort in Schloss Schwörber und das war großartig. Darüber hat Stefan Rieckener eben gerade berichtet und wir hoffen einfach mal, dass der wiederkommt, denn es waren 349 Plätze besetzt, ausverkauft, aber sicherlich noch mehr Leute, die ihn gerne sehen würden. Ja, wenn er mal wieder im Lande ist, hören Sie sich's hier bei Radio Aktiv.

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2: Und da stehen in dieser Woche drei an. 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Am Donnerstag geht's in Hameln weiter mit einem Blutspendetermin im Blutspendespot am Posthof, Donnerstag von 14 bis 19 Uhr. 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
3: Ja, und wenn Sie Lust haben, können Sie mit den Politikerinnen und Politikern der CDU Hameln-Pyrmont ins Gespräch kommen, denn na klar, die Kommunalwahlen stehen an und da zeigen sich alle in den jeweiligen Orten. Und wenn Sie das interessiert, zum Beispiel heute um 18 Uhr in Honsen auf dem Hof Schaper wird die CDU Hameln-Pyrmont dort zu Gast sein und für ihr leibliches Wohl wird da auch gesorgt. 18 Uhr geht's los oder in Sächsen. Erzensächsen können Sie heute Ihre CDU-Kandidaten kennenlernen im Dorfgemeinschaftshaus. Trifft man sich um 19 Uhr. Wenn Sie es heute nicht schaffen, dann vielleicht morgen am Dienstag. Da trifft man sich zum Beispiel in Rheinerbeck um 19 Uhr im Dorfgemeinschaftshaus in der Albertissener Straße 24. Auch da haben Sie die Gelegenheit, Ihre Fragen zu stellen und ins Gespräch zu kommen. Dazu lädt ein die CDU, der Gemeindeverband Erzen. Krimi trifft Live-Musik mit einem Könner seines Faches. Der kann sowohl Musik machen als auch hervorragend schreiben. Und der war auch schon bei uns im Studio und hat es bewiesen. Stefan Gliwitzki, den kennt man vielleicht von Tonfisch, hat inzwischen sein drittes Buch veröffentlicht. Die ersten beiden sind so gut gelaufen, dass es weitergeht. Der Verlag ihn weiter dort die Treue hält und andersrum. Und nach den Büchern Quitt und Oge heißt es jetzt Blome. Passt irgendwie in die Reihe. Ist aber mal wieder was ganz anderes. Das erste beiden waren Satiren, die ersten beiden Bücher. Jetzt ein Krimi, der teilweise hier in der Region spielt, also auch in Hameln und Umgebung. Ganz aufregend, der ruhige Kommissar Eddie Blome kommt in einen Fall um ein rätselhaftes Verschwinden. Und auch da geht es ein bisschen um Kommunalpolitik, also das ist ganz interessant. Da können Sie sich da morgen von überzeugen. Er liest Stefan Gliwitzki in der Buchhandlung von Blum um 19 Uhr. Und da wird er auch Musik machen, der kann ja auch Musik, deswegen das passt so. Eine Live-Musik mit Krimi-Lesung. Morgen um 19 Uhr. Tickets gibt's für 18 Euro pro Person. Entweder in der Buchhandlung von Blum jetzt im Vorverkauf oder dann vor Ort 19 Uhr. Stefan Gliwitzki, Emmannstraße 20, morgen Abend.
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2: Es ist 17.01 Uhr.
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2: Das 5. Open-Air-Festival Kultursommer Schloss Schwörber war auch in diesem Jahr wieder ein großer Erfolg. Die Nachrichten mit Kerstin Wilke.
4: An drei Abenden wurden im Schlosshof Konzerte in den Genres Swing, Klassik und Jazz präsentiert. Alle Veranstaltungen waren schon seit Monaten ausverkauft. Zum Finale am Samstagabend gab der Sänger Max Mutzke mit dem Matti Klein Soul Trio ein umjubeltes Konzert. Andrea Gerstenberger, Kulturbeauftragte des Schloss Schwörber, zieht ein positives Resümee des diesjährigen Kultursommers.
5: Gott sei Dank regenfrei alle drei Konzerte und ein so abwechslungsreiches und so dermaßen unterschiedliches Programm. Und es zeigte sich natürlich auch wieder diese Wahnsinnsakustik, die wir hier haben. Also die Musiker waren schon beim Soundcheck total begeistert. Und ja, es wird einen Kultursommer 2027 geben. Vom 19. bis 21. August 2027 und Start des Vorverkaufs 1. Dezember.
4: In Bad Münder ist es erneut zu Vandalismus im Kurpark gekommen. Zeugen hatten der Polizei in der vergangenen Nacht gemeldet, dass vier Jugendliche im Bereich der Konzertmuschel Stühle beschädigten. Die Einsatzkräfte trafen die vier noch vor Ort an. Die Ermittlungen laufen. Im Kurpark hat es in letzter Zeit öfter Fälle von Vandalismus in Form von eingeschlagenen Scheiben oder Schmierereien gegeben. Zeugen, die Hinweise auch zum aktuellen Fall geben können, werden gebeten, sich bei der Polizei in Bad Münder zu melden. In Niedersachsen ist die Zahl der Straftaten, die der sogenannten Clan-Kriminalität zugeordnet werden, im vergangenen Jahr gesunken, zum dritten Mal in Folge. Polizei und Justiz ordneten diesem Segment 2025 insgesamt rund 2700 Straftaten zu. Das haben Innenministerin Daniela Behrens und Justizministerin Katrin Wallmann bei der Vorstellung des neuen Lagebilds zur Clan-Kriminalität mitgeteilt. Zugleich sei bei der Sicherung von Vermögenswerten ein neuer Höchststand registriert worden. Vorläufig gesichert wurden demnach rund 5,35 Millionen Euro, der höchste Wert der vergangenen 5 Jahre. Ein Jahr zuvor waren es knapp 5 Millionen Euro. Soweit die Meldungen aus der Region und jetzt weiter mit den Weltnachrichten.
6: Ich bin Tine Klimach. Nach der Sommerpause ist Bundeskanzler Friedrich Merz erstmals wieder mit dem engsten Führungsteam seiner Partei zusammengekommen. Dabei ging es für die CDU-Spitze auch darum, die morgige Kabinettsklausur vorzubereiten. Die Bundesregierung stehe vor einem arbeitsreichen Herbst, sagte der neue Unionsfraktionschef Thorsten Frey.
7: Kurs halten und weiter reformieren, so könnte man das Motto der Regierung gerade umschreiben. Der neue Unionsfraktionschef Thorsten Frey, Nachfolger von Jens Spahn, erklärte, es gehe jetzt um die zügige Umsetzung der Reformen, die man vor der Sommerpause vereinbart habe. Das könnte aber teilweise schwierig werden, nachdem Ostministerpräsidenten der CDU, also aus Freys eigener Partei, zentrale Kompromisse wieder ins Wackeln gebracht haben. Etwa die Abschaffung der Rente mit 63. Dazu kommen die schlechten Umfragen und nur noch 2 Wochen bis zu den ersten Landtagswahlen diesen Herbst im Osten. Aus Berlin, Ronny Tochau.
6: Der BIWA Pflegeschutzbund weist den Verdacht der AfD zurück, in Pflegeheimen würden Angestellte oder Angehörige die Briefwahl der Bewohner manipulieren. Es lägen keinerlei Hinweise auf Wahlbetrug in Pflegeheimen oder eine unzulässige Einflussnahme bei der Stimmabgabe vor, erklärte der Verband. Zuvor hatte der AfD-Vorsitzende Tino Chrupalla vor der Landtagswahl am 6. September in Sachsen-Anhalt Zweifel daran gesät, dass bei der Briefwahl alles mit rechten Dingen zugeht. Die Ukraine bittet seit Wochen um frisches Geld für die Stärkung ihrer Flugabwehr. Zum heutigen Nationalfeiertag kommen gute Nachrichten aus Brüssel. Die EU hat zum 35. Unabhängigkeitstag der Ukraine neue Rüstungshilfen im Wert von 6,1 Milliarden Euro genehmigt.
8: Flugabwehrsysteme, Raketen, Munition und Radaranlagen sollen vor allem mit diesem EU-Geld bezahlt werden. Und zwar wegen der immer häufigeren russischen Angriffe mit ballistischen Raketen und mit Drohnen. 376 Raketenangriffe nur im Juli.

0: Tiefstwerten um 11 Grad, scheint am Dienstag rund 14 Stunden die Sonne. Ab Mittag im Wechsel mit Wolken. Es bleibt trocken, wird teils windig bei bis zu 25 Grad. Am Mittwoch ein Mix aus Bewölkung und sonnigen Abschnitten. Am Nachmittag kann es örtlich leicht regnen bei Höchstwerten um 26 Grad. Die Landkreisblitzer kontrollieren Sie heute verstärkt in Bad Pyrmont und in Emmertal. Und ansonsten sieht es gut aus auf den Straßen. Da sind uns weder Störungen noch Blitzer gemeldet. Wenn Sie was sehen sollten in der Richtung, was anderen weiterhilft, wie immer, gerne her damit. Wir sagen das weiter. Uns erreichen Sie unter dieser WhatsApp-Nummer 05151 6x die 5, wenn Sie unterwegs sind. Kommen Sie gut an.
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0: Einmal auf den Brettern stehen, die für viele die Welt bedeuten. Ja, das können Sie auch. Also vielleicht sind Sie auch Schauspielerin oder Schauspieler oder wollen es werden. Und dafür ist man nie zu jung oder zu alt. Es werden ganz im Gegenteil Mitspielerinnen und Mitspieler gesucht. Vor allem vielleicht welche, die so etwas reiferen Alters sind. Die können beim Mitsorgtheater mitmachen. Das ist eine wunderschöne Bühne in Emmertal-Ohr. Und die haben Großes vor. Und wenn sie Lust haben, sind Sie mit dabei. Worum es dabei genau geht, das erfahren Sie gleich bei uns. Ich bin Jan Hampe. Ihnen einen fröhlichen Spätnachmittag.

0: Milo. Bei Radioaktiv um gleich 19 Minuten nach 5. Ja, mehr Technologie uns umgibt, desto größer wird der Spaß an den klaren analogen Freuden. Zum Beispiel auch am Live-Erlebnis. Das erleben wir, glaube ich, ob das Konzerte sind, ob das Comedy-Veranstaltungen sind oder ob das Theaterveranstaltungen sind. Und ja, noch schöner als davor zu sitzen im Publikumsraum ist es doch vielleicht auf der Bühne zu sein und irgendwas zu performen. Und die Gelegenheit bekommen Sie jetzt. Denn gemeinsam kulturelle Erlebnisse schaffen, zum Beispiel in einer Amateurtheatergruppe, ist auch hier bei uns in der Region ja möglich. Es gibt da verschiedene Gruppen, zum Beispiel in Emmertal Ohr seit Jahren das Mitsorgtheater. Und das sucht Sie. Mehr darüber berichtet Radioaktivreporter Joachim Stracke.
1: Du musst nicht in eine weit entfernte Galaxie reisen, um Theater zu spielen, heißt es in einem der neuen Werbeclips des Emmertaler Mitsorgtheaters. Denn es werden neue Mitspieler gesucht, sagt Ralf Böhm vom Theater.
2: Naja, also ich bin 70. Wäre schön, wenn es Leute sind, die deutlich jünger sind als wir. Also Mittelalter wäre gut, damit auch ein Potenzial für die Zukunft vorhanden ist.
1: Rund 25 Theaterbegeisterte gibt es aktuell, die spielen, Bühnen bauen oder auch Regie führen.
2: Neue, die bei uns einsteigen wollen, wir sind keine geschlossene Gesellschaft, wir sind offen.
1: So ist das neue Stück für die kommende Spielzeit noch nicht ausgewählt.
2: Das hängt ein bisschen davon ab, was wir vielleicht an neuen Leuten finden. Das Stück ist noch offen, um da auch eine gewisse Offenheit und Neuen die Aktivität anzubieten. Ihr könnt jetzt einsteigen.
1: Mitbringen sollte man Leidenschaft fürs Theater und natürlich ein wenig Zeit.
2: Wenn man ernsthaft Theater spielt, also heitere Stücke ernsthaft spielt, dann bedeutet das, dass man in der Zeit der Proben, die auch zweimal in der Woche sein können, und in der Zeit der Aufführung, dass man sich nicht nur die Termine frei hält. Das ist ähnlich wie bei Sport, bei Leistungssport. Man hat dann für andere Dinge weniger Zeit oder man muss Schwerpunkte setzen. Und das wäre dann für diesen Zeitraum halt Theater.
1: Dafür hat man eine Menge Spaß.
2: Wir haben Spaß daran. Wir freuen uns immer, wenn das Publikum auch Spaß hat und reichlich Beifall spendet.
1: Vorerfahrungen sind nicht erforderlich. Es ist die Lust am Spiel, die zählt. Zudem sind Fortbildungen über den Landesverband der Amateurtheater möglich, sagt Böhm. Das Repertoire umfasst vorwiegend heitere Stücke.
2: Unser Name sagt es ja schon, ne? Mitsorgtheater. Das war damals in den 60ern eine Anspielung auf das Ohnsorgtheater. Schwänke, Bauernstücke, alles, was erheitert. Komödien, manchmal ein bisschen, wie soll ich sagen, irre und lustig. Wir haben auch schon mal Science Fiction gespielt. Also von daher ist das Metier eigentlich relativ weit gestreut.
1: Also, wenn Sie Lust haben, einfach mitmachen.
0: Und mitspielen. Die spielen alles, was Spaß macht, ganz offensichtlich. Das Mitsorgtheater in Emmertal. Sucht sie, sucht neue Mitspielerinnen und Mitspieler. Den Kontakt bekommen Sie ganz entspannt über die Website mitsorg-theater-or.de oder weitere Kontaktdaten finden Sie auch bei uns auf der Website. Einfach mal reinschauen, radio-aktiv.de. Da finden Sie auch all diese Beiträge nochmal zum Nachhören.

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3: Es ist 17.31 Uhr.
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3: Das Neueste aus dem Landkreis zusammengefasst von Kerstin Wege.
5: Das fünfte Open-Air-Festival Kultursommer Schloss Schwöber ist auch in diesem Jahr wieder ein großer Erfolg gewesen. An drei Abenden wurden im Schlosshof Konzerte in den Genres Swing, Klassik und Jazz präsentiert. Alle Veranstaltungen waren schon seit Monaten ausverkauft. Zum Finale am Samstagabend gab der Sänger Max Mutzke mit dem Matti Klein Soul Trio ein umjubeltes Konzert. Auch im nächsten Jahr wird es einen Kultursommer auf Schloss Schwöber geben. Vom 19. bis zum 21. August 2027. Der Vorverkauf soll am 1. Dezember starten. Die Klinik für Orthopädie und Unfallchirurgie am Sana-Klinikum Hameln-Pyrmont gehört erneut zu den 10 besten Einrichtungen Deutschlands für die Ausbildung von Medizinstudierenden im praktischen Jahr. Ausgezeichnet wurde die Klinik von der Bundesvertretung der Medizinstudierenden in Deutschland und der Plattform ETIMEDIS. Bewertet wurden unter anderem die Qualität der praktischen Ausbildung, die Betreuung durch die Ärzte und die Einbindung in den Klinikalltag. Die Polarfähre hat den Betrieb wieder aufgenommen. Darauf weist der Landkreis Holzminden hin. Die Fähre hatte vor 10 Tagen wegen der anhaltenden Dürre und des Niedrigwassers der Weser den Betrieb eingestellt. Jetzt sei der Wasserstand wieder ausreichend hoch, um einen Regelbetrieb zu gewährleisten. Die Fähre fährt in den Sommermonaten montags bis freitags von 6.30 Uhr und samstags von 8 bis jeweils 19 Uhr. An Sonn- und Feiertagen von 10 bis 18 Uhr.
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3: Schenkt uns einen herrlichen Abend mit reichlich Sonnenschein, blauem Himmel, angenehmen Temperaturen. Herz, was willst du mehr? Es ist außerdem trocken und auch nach der Nacht mit Tiefstwerten um 11 Grad sieht es morgen super aus, am Dienstag voraussichtlich zumindest. 14 Sonnenstunden werden angekündigt im Mix mit ein bisschen Bewölkung, denn so ab Mittag gerade bist du ein viel blauer Himmel. Es bleibt trocken, wird teils windig bei bis zu 25 Grad. Am Mittwoch wird es auch wieder sehr warm, die Werte steigen sogar bis auf 26 Grad. Dann ziehen noch ein paar mehr Wolken auf, aber auch die Sonne kommt ordentlich durch. Es bleibt ganz schön.
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3: Ja, mit der perfekten Musik gleich für Ihren Feierabend. Aber auch heute Abend können Sie außergewöhnlich tolle Musik erleben, nämlich Jazzmusik vom Allerfeinsten. Miles Davis, der große Trompeter, ist ja nicht ohne Grund wahrscheinlich eine der legendärsten Figuren der Jazzmusik, aber auch der Popmusik. Der Mann hat wirklich die Genregrenzen gesprengt. Und was ihn so außergewöhnlich macht in diesem Jahr, da wäre er 100 geworden, das beleuchtet unser Jazz-Experte Jürgen Schormann, nämlich in einer neuen Sendereihe. Mehr darüber wird er uns gleich berichten. Ich bin Jan Hampe. Schön, dass Sie mit dabei sind. Und wir dürfen auch mitsingen. Das sind Travis und die fordern uns alle auf.

0: Der Montag im Weserbergland mit Katy Perry und Radioaktiv und noch viel wichtiger mit Ihnen. 6:12. Die vielseitige Welt der Jazzmusik können Sie hier bei Radioaktiv entdecken in den Sendereihen Jazz und Hier und All That Jazz Special, immer zu speziellen Anlässen. Heute aber startet eine neue Reihe. Und wie die heißt und worum es geht, sagt uns der Moderator Jürgen Schormann.
1: Ja, das ist All That Jazz Classics. Und damit fangen wir jetzt auch mit einem ganz würdigen Vertreter seiner Zunft an. Zwei Sendungen über Miles Davis, der, wenn er es erlebt hätte, den 100. Geburtstag hätte feiern können. Und das ist wert, dass wir zwei Sendungen machen.
0: Ja, und den kennt wahrscheinlich viele Menschen, kennen ihn, die auch nicht unbedingt Jazzfans sind, aber der Name ist natürlich ein Begriff. Was macht Miles Davis zu diesem Superstar unter den Jazzmusikern?
1: Also erstmal ist er tatsächlich ein Jazzmusiker, der in einer Zeit angefangen hat, also in den 40ern, wo die Menschen, die ein bisschen Jazzverständnis haben, auch den Jazz noch gehört haben. Sie haben seine Anfänge mitgekriegt mit dem Orchester Capitolton, das damals geleitet wurde, also da von dem Saxophonisten, von dem Bariton-Saxophonisten Gary Mulligan. Der hatte das noch in der Hand damals. Da war er ein Newcomer, ein Trompeter. Das war die erste Phase und dann hat er 4, 5, 6, 7 Phasen während seines Lebens, weil er immer der Meinung gewesen ist, darf ich mich nicht wiederholen, ich muss mich immer neu erfinden und es gibt auch immer was Neues auf meinem Gebiet. Und so ist er dann bis ans Ende der 80er Jahre eigentlich durch mindestens 4, 5, 6, 7 verschiedene Stilistiken gewandert. Und die sind nun sehr unterschiedlich leicht konsumierbar für einen Jazzfan, aber für die richtig harten Jazzfans, die sind, glaube ich, die ganze Zeit mit ihm gegangen und sind also dann mit der CD Tutu, die dann auch eine Rolle spielen wird in der entsprechenden Sendung, wo er sehr viel Elektrik schon eingesetzt hat. Miles Davis wird uns in zwei Sendungen beschäftigen.

Ja, berühmt geworden eigentlich durch Michael Jackson, der Song. Das ist Human Nature hier in der einzigartigen Version von Trompeter Miles Davis. Und mehr über den, diesen faszinierenden Musiker, erfahren Sie heute Abend in der neuen Sendereihe All the Jazz Classics, moderiert von Jürgen Schormann, ab 20 Uhr natürlich hier bei Radio Aktiv.

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1: Mein neues, altes Ich. Menopause. So heißt der Film, den Sie morgen sehen können in den Kronenlichtspielen um 19.30 Uhr. Der beleuchtet nämlich die hormonellen Veränderungen, bricht gesellschaftliche Tabus und zeigt persönliche Geschichten sowie wissenschaftliche Hintergründe zu den Wechseljahren. Darum geht es in dem Kinofilm tatsächlich. In den Kronlichtspielen in Bad Pyrmont können Sie morgen Abend sehen um 19.30 Uhr. Ja, mal Pause machen von dem Allgemeinen können Sie natürlich auch ganz entspannt im Dorfgemeinschaftshaus Rheinerbeck. Ja, und ganz nebenbei kennenlernen, wen die CDU dort aufgestellt hat. Denn der Gemeindeverband Erzen lädt ein zum Gespräch. Und das bedeutet morgen Abend zum Beispiel um 19 Uhr in Rheinerbeck im Dorfgemeinschaftshaus. Das finden Sie da in der Albertissener Straße 24. Ja, ins Gespräch zu kommen, vielleicht nebenbei ein bisschen was zu essen. Auch dafür wird gesorgt sein fürs leibliche Wohl. Auf jeden Fall um 19 Uhr können Sie da die Kandidatinnen und Kandidaten persönlich kennenlernen. Ja, der Mann, der hat eine Menge drauf, was Unterhaltung angeht, aber auch ernsthafte Gedanken. Das ist Stefan Gliwitzki, der ist ein wunderbarer Singer-Songwriter. Man kennt ihn von Tonfisch, zum Beispiel seiner Irish Folk Band hier aus der Region, aber er hat auch andere Projekte, Tankerkönig zum Beispiel. Und er schreibt Bücher, so erfolgreich. Die ersten zwei Romane liefen so gut, jetzt gibt es einen dritten. Und das ist ein anderes Genre. Die ersten beiden waren Satiren, jetzt hat er einen Krimi veröffentlicht um den ruhigen Kommissar Eddie Blome. Und das Schöne ist, der ist nicht nur spannend, der spielt auch noch in unserer Region, also besonders interessant. Und Sie können ihn treffen, sowohl Eddie Blome als auch Stefan Gliwitzki. Der lässt nämlich morgen daraus aus seinem neuesten Werk und wird dazu Musik machen. Das kann er ja auch ganz besonders gut. Live-Musik gibt es dazu in der Buchhandlung von Blum in der Emmernstraße 20 in Hameln. Diese musikalische Lesung beginnt um 19 Uhr. Tickets dafür gibt es jetzt im Vorverkauf in der Buchhandlung oder dann vor Ort. 18 Euro und das Buch kriegen Sie da auch und natürlich auch den Autor persönlich. Vielleicht schreibt er Ihnen eine Widmung da rein. Mit Sicherheit macht er das und er freut sich auch, wenn Sie sich mit einbringen in diese Lesung und sich vielleicht zu Wort melden. Ansonsten einfach genießen die schöne Musik, die er dazu spielt und die interessanten Texte. Das Buch hat er hier vorgestellt, schon bei Radioaktiv. Wenn Sie mehr darüber wissen wollen im Vorfeld, dann können Sie bei uns in der Mediathek einfach mal gucken unter Stefan Gliwitzki oder unter Blome mit Doppel-O. Da finden Sie das ganze Interview.
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0: Martina bei Radioaktiv und wir haben ja schon darüber berichtet, über den Kultursommer in Schloss Schwöber. Mats Mutzke hat das dritte Konzert dort bestritten und hat alle dort zum Jubeln gebracht. Aber auch schon die Tage vorher waren super. Auch darüber haben wir ja berichtet, sowohl zunächst gab es da die Ellingtones, die aufgetreten sind am Freitag. Ja, am Donnerstag ging es ja schon los und am Freitag war denn Opera Rejoel dort zu Gast, zum fünften Mal. Und das ist ja ein Format, was dort erfunden wurde. Das heißt, Oper nicht gesungen, sondern nacherzählt auf unnachahmliche Weise von dem Schauspieler Frederik Böhle, der auch das Textbuch geschrieben hat, einen unglaublich witzigen Text und da diese Geschichte erzählt von, in diesem Fall ging es um Carmen von Bizet. Dazu gab es auch die Musiken zu hören von den Gutenberg Rins. Und wie es angekommen ist, haben wir uns mal danach umgehört.
1: Fünfte Jahr Kultursommer. Fünfte Jahr Festivalticket. Gleich im ersten Jahr und waren gleich so begeistert und sehen jetzt zu, dass wir immer schnell dabei sind und haben es nicht ein Jahr bereut.
2: Ich war von Anfang an dabei. Ich war erst ein bisschen skeptisch, weil ich dachte, die Mischung der drei Tage ist doch ein bisschen heftig eigentlich so. Aber am Ende ist es einfach die Kombination. Das Ambiente hier, die Beleuchtung, die Atmosphäre und natürlich das Programm ist mal super ausgewählt, ganz toll.
0: Also das ist gut angekommen und es war auch in diesem Jahr ausverkauft. Aber im nächsten Jahr haben Sie ja die Chance, denn es wird einen weiteren Kultursommer geben in Schwöber. Wir haben darüber berichtet, Start des Vorverkaufs ist am 1. Dezember und den wird es am 19. bis 21. August geben. Ja, und Frederik Böhle, der Star des Abends von Opera Rejoel, er kam tatsächlich am dritten Abend nochmal und hat eine Ankündigung gemacht.
3: Und dass wir dann natürlich auch Frederik Böhle wiedersehen werden.
4: Haben Sie es erraten? Haben Sie die Oper für nächstes Jahr schon erraten? Ich kann Ihnen so viel verraten, wir bleiben in Sevilla. Nein, wir haben was tatsächlich, wir haben wirklich was ganz Besonderes für Sie vorbereitet. Alle, die da waren, haben ja gehört, in Sevilla spielen über 150 Opern. Wir haben beschlossen, nächstes Jahr um 14 Uhr zu starten, am Klassiktag, und aus diesen 150 Opern ein Destillat anzufertigen und alle 150 in Sevilla spielenden Opern hier aufzuführen. Nein. Natürlich nicht. Was ich machen werde, ist, an jedes dieser Fenster werde ich eine Leiter legen und darunter stehen und...

0: und ich hoffe, dass dann eine schöne Dame herunterwinkt und sagt, ja, ich möchte gerne Karten für den Kultursommer 2027. Denn was gespielt wird, ist, Sie haben es wahrscheinlich doch erraten. Doch, das darfst du jetzt verraten, oder?
1: Nee, haben wir nicht. Nee.
2: Ich sag mal so viel. Die Höllentüre mögen sich jetzt öffnen vor mir, auf dass ich in den Hades herabsteige, weil ich derartig gefehlt habe, Andrea. Bitte verzeihen.
1: Nein, alles gut. Also ich würde ganz gerne die Spannung noch ein bisschen erhalten.
3: Ja, das war der Schauspieler Frederik Pöhle und er hätte es fast verraten, worum es im nächsten Jahr geht. Aber Andrea Gerstenberger, die Kulturbeauftragte, natürlich, die hat, sie haben ja so ein paar Tipps gegeben zumindest. Also worum es gehen wird im nächsten Opera Retold in der 6. Variante, das erfahren Sie natürlich bei uns. Denn ab am 19. August bis zum 21. August im nächsten Jahr wird es ihn wieder geben, den Kultursommer. Start des Vorverkaufs 1. Dezember und bei uns hören Sie es zuerst. Ja, hier geht es gleich weiter mit dem weiteren Programm, mit den Nachrichten, dem Neuesten aus dem Landkreis und dem Rest der Welt und danach Musik für Ihren Feierabend und ab 20 Uhr unsere neue Serie, unsere neue Reihe, dann All the Jazz Classics mit Miles Davis. Ich bin Jan Hampe, wünsche Ihnen noch einen beschwingten Abend. Bis morgen.
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3: Es ist 18:04 Uhr.
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3: Die Klinik für Orthopädie und Unfallchirurgie am Sana-Klinikum Hameln-Pyrmont gehört erneut zu den 10 besten Einrichtungen Deutschlands für die Ausbildung von Medizinstudierenden im praktischen Jahr. Die Nachrichten mit Kerstin Wilke.
8: Ausgezeichnet wurde die Klinik von der Bundesvertretung der Medizinstudierenden in Deutschland und der Plattform ETIMEDIS. Grundlage sind bundesweite Bewertungen und Erfahrungsberichte von Studierenden. Bewertet wurden unter anderem die Qualität der praktischen Ausbildung, die Betreuung durch die Ärzte und die Einbindung in den Klinikalltag. Bereits im vergangenen Jahr hatte die Habelner Fachabteilung zu den bundesweit besten chirurgischen Einrichtungen in der Ausbildung im praktischen Jahr gehört. Das Sana-Klinikum ist akademisches Lehrkrankenhaus der Medizinischen Hochschule Hannover und seit kurzem auch Lehrkrankenhaus der UMCH Hamburg. Zum Ausbildungskonzept gehören feste Ansprechpartner, regelmäßige Fortbildungen sowie die aktive Mitarbeit der Studierenden auf Station und im OP. Im Museum Bad Münder ist die Ausstellung Alte Meister humorvoll gesehen eröffnet worden. Die Ausstellung von Mitgliedern des Forum Kunst Springer und Bad Münder zeigt bekannte Kunstwerke in ungewöhnlichen und humorvollen Neuinterpretationen. Christoph Huppert mit Eindrücken von der Vernissage.
9: 18 der rund 32 Mitglieder des Forum Kunst Springer und Bad Münder beteiligen sich an der Ausstellung. Die Künstlerinnen und Künstler konnten sich ihre Vorbilder selbst aussuchen und diese mit eigenen Ideen und unterschiedlichen Techniken neu interpretieren. Zur Ausstellung

0: Straftaten, die der sogenannten Clan-Kriminalität zugeordnet werden, im vergangenen Jahr gesunken, zum dritten Mal in Folge. Polizei und Justiz ordneten diesem Segment 2025 insgesamt rund 2700 Straftaten zu. Das haben Innenministerin Daniela Behrens und Justizministerin Katrin Wallmann bei der Vorstellung des neuen Lagebilds zur Clan-Kriminalität mitgeteilt. Zugleich sei bei der Sicherung von Vermögenswerten ein neuer Höchststand registriert worden. Vorläufig gesichert wurden demnach rund 5,35 Millionen Euro, der höchste Wert der vergangenen 5 Jahre. Ein Jahr zuvor waren es knapp 5 Millionen Euro. Soweit die Meldungen aus der Region und jetzt weiter mit den Weltnachrichten.
1: Ich bin Tine Klimach. Ernteausfälle, Brände und Niedrigwasser sorgen für enorme Schäden. Die extreme Hitze und Trockenheit in diesem Sommer kosten die deutsche Wirtschaft nach Schätzungen von Greenpeace 36 Milliarden Euro, sagt die Umweltorganisation.
2: Bei brütender Hitze schalten viele von uns einen Gang zurück. Wir sind weniger produktiv. Und allein das verursacht Schäden von mehr als 10 Milliarden Euro, sagt Greenpeace. Und dann sind da die Bauern, die weniger ernten, Wälder werden zu Asche. Eine Katastrophe für die Menschen und die Volkswirtschaft, nennen die Umweltschützer diesen Sommer und fordern die Regierung auf, nun schnell zu handeln. Denn, Zitat, ein Weiter-so können wir uns nicht mehr leisten. Claudia Wächter, Nachrichtenredaktion.
1: Unionsfraktionschef Thorsten Frey sieht die schwarz-rote Koalition für einen arbeitsreichen Herbst. Wir haben ja bereits vor der parlamentarischen Sommerpause viele Gesetzgebungsvorhaben aufgegleist und die müssen jetzt umgesetzt werden. In der Regel mit der Zielsetzung Ende des Jahres, sagte der CDU-Politiker vor einer Sitzung des CDU-Präsidiums mit Kanzler und Parteichef Friedrich Merz in Berlin. Bundespräsident Frank-Walter Steinmeier ist nun offiziell Hausherr in seinem neuen Berliner Domizil. Das hat er bezogen, weil das Schloss Bellevue aktuell saniert wird. In einem symbolischen Akt bekam er heute den Schlüssel für den modernen Bau.
3: 6 Geschosse und eine auffallend bunte Fassade. So sieht das Ausweichquartier des Bundespräsidenten aus, mitten in Berlin, nah am Kanzleramt und Hauptbahnhof gelegen. Modern und funktional, freundlich und einladend, außerdem stilvoll. So lobt der Hausherr das Gebäude, das er schon Anfang Juli bezogen hat. Der Stammsitz des Staatsoberhaupts Schloss Bellevue soll in den kommenden 8 Jahren von Grund auf saniert werden. Aus Berlin, Thomas Thonfeld.
1: Die Verbraucherzentralen warnen vor einer Beeinflussung bei Trinkgeldoptionen auf Kartenlesegeräten. Die Chefin des Bundesverbandes, Ramona Popp, sagte der dpa, es müsse auf den ersten Blick erkennbar sein, wie Gäste Trinkgeld ablehnen oder die Höhe selbst festlegen können. Der Verband setze sich für ein Verbot manipulativer Designtricks ein. Oft sei die Option, kein Trinkgeld zu geben, versteckt oder schlecht sichtbar, so Popp. Die Felder, auf denen Vorschläge fürs Trinkgeld wie 10% oder 15% angetippt werden können, seien oft größer oder farblich auffälliger.
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5: Mit Jan Hampe. Nach der Nacht mit Tiefstwerten um 11 Grad scheint am Dienstag rund 14 Stunden die Sonne. Ab Mittag im Wechsel mit Wolken. Es bleibt trocken, wird teils windig bei bis zu 25 Grad. Am Mittwoch ein Mix aus Bewölkung und sonnigen Abschnitten. Am Nachmittag kann es örtlich leicht regnen bei Höchstwerten um 26 Grad.
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3: Es ist 19 Uhr. 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
4: Die Schlagzeilen aus der Region mit Kerstin Wilke. Photovoltaik, Förderungen, Heizungstechnik und energetische Sanierungen stehen im Mittelpunkt einer kostenlosen vierteiligen Vortragsreihe in Hameln. Den Auftakt bildet am Dienstag der Vortrag Photovoltaik und Batteriespeicher. Themen sind die optimale Größe von Photovoltaikanlagen, Balkonkraftwerke, die Ausrichtung von Solarmodulen sowie die Wirtschaftlichkeit von Batteriespeichern. Beginn ist um 18 Uhr in der Kompetenzschmiede in der Osener Straße 108. Für alle, die den Umstieg auf ein E-Bike erwägen, bieten der Senioren- und Pflegestützpunkt, die Polizei sowie die Verkehrswacht Hameln einen Schnupperkurs an. Unter dem Titel Sicher unterwegs mit dem Pedelec können Interessierte am Montag, dem 31. August von 9.30 Uhr bis 12 Uhr in der Jugendverkehrsschule Hameln erste Erfahrungen sammeln. Die Teilnahme ist kostenlos. Eine telefonische Anmeldung beim Senioren- und Pflegestützpunkt ist bis zum 26. August erforderlich. Die Stadt Hameln beginnt in dieser Woche mit der jährlichen Kontrolle der Grabsteine auf den städtischen Friedhöfen. Es wird überprüft, ob die Grabmale weiterhin standsicher sind und keine Gefahr darstellen. Werden Mängel festgestellt, markieren die Mitarbeiter die betroffenen Grabmale mit einem Aufkleber. Dieser weist die Angehörigen darauf hin, dass der Grabstein nicht mehr sicher steht und repariert werden muss. Soweit die Schlagzeilen aus der Region und jetzt weiter mit den Weltnachrichten.
5: Ich bin Tine Klimach. Nach der Sommerpause ist Bundeskanzler Friedrich Merz erstmals wieder mit dem engsten Führungsteam seiner Partei zusammengekommen. Dabei ging es für die CDU-Spitze auch darum, die morgige Kabinettsklausur vorzubereiten. Die Bundesregierung stehe vor einem arbeitsreichen Herbst, sagte der neue Unionsfraktionschef Thorsten Frey.
6: Kurs halten und weiter reformieren, so könnte man das Motto der Regierung gerade umschreiben. Der neue Unionsfraktionschef Thorsten Frey, Nachfolger von Jens Spahn, erklärte, es gehe jetzt um die zügige Umsetzung der Reformen, die man vor der Sommerpause vereinbart habe. Das könnte aber teilweise schwierig werden, nachdem Ostministerpräsidenten der CDU, also aus Freys eigener Partei, zentrale Kompromisse wieder ins Wackeln gebracht haben. Etwa die Abschaffung der Rente mit 63. Aus Berlin, Ronny Tochau.
5: Die Ukraine zeigt sich zum 35. Jahrestag der Unabhängigkeit stolz auf ihren Kampf gegen Russlands Krieg. Präsident Selenskyj nutzte seine Rede an die Nation gleichzeitig für eine Kampfansage an Russlands Präsidenten Putin und kündigte weiteren Widerstand gegen die russische Invasion an.
7: Präsident Zelensky gibt sich trotz der schwierigen Lage für Kiew an der Front kämpferisch zum Nationalfeiertag. Die Ukraine erhält auch weitere Militärhilfen aus Großbritannien und von der EU. Die Reaktion aus dem Kreml hier in Moskau ließ nicht lange auf sich warten. Mit den Rüstungshilfen werde weiter Öl ins Feuer des Krieges gegossen. Verhindert werde so jeder Versuch, in Friedensverhandlungen zu treten, hieß es hier in Moskau. Aus Moskau, Ulf Mauder.
5: Die Folgen der extremen Hitze und wochenlangen Trockenheit kosten die deutsche Wirtschaft nach Schätzungen von Greenpeace mindestens 36 Milliarden Euro. Das entspreche bis 0,9% der deutschen Wirtschaftsleistung, teilte die Naturschutzorganisation mit. Greenpeace berechnete dazu die wirtschaftlichen Schäden unter anderem durch Ernteausfälle, Waldbrände und durch Gesundheitskosten aufgrund der Hitze. Greenpeace fordert die Bundesregierung auf, auf ihrer Kabinettsklausur mit dem gebotenen Ernst auf die Klimakrise zu reagieren. Für zwei Schulklassen aus Schleswig-Holstein endete die Oberstufenfahrt nach Paris mit einem Schock. Der Reisebus prallte in den Niederlanden am frühen Morgen auf einen Kleintransporter. 8 Menschen wurden verletzt ins Krankenhaus gebracht, einige von ihnen schwer. Später wurden 8 weitere Personen im Krankenhaus behandelt. In Lebensgefahr war laut Polizei niemand.
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8: Mit Jan Hampe. Nach der Nacht mit Tiefstwerten um 11 Grad scheint am Dienstag rund 14 Stunden die Sonne. Ab Mittag im Wechsel mit Wolken. Es bleibt trocken, wird teils windig bei bis zu 25 Grad. Am Mittwoch ein Mix aus Bewölkung und sonnigen Abschnitten. Am Nachmittag kann es örtlich leicht regnen bei Höchstwerten um 26 Grad.
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5: Die Schlagzeilen aus der Region mit Kerstin Wilke.
6: Photovoltaik, Förderungen, Heizungstechnik und energetische Sanierungen stehen im Mittelpunkt einer kostenlosen vierteiligen Vortragsreihe in Hameln. Den Auftakt bildet am Dienstag der Vortrag Photovoltaik und Batteriespeicher. Themen sind die optimale Größe von Photovoltaikanlagen, Balkonkraftwerke, die Ausrichtung von Solarmodulen sowie die Wirtschaftlichkeit von Batteriespeichern. Beginn ist um 18 Uhr in der Kompetenzschmiede in der Osener Straße 108. Für alle, die den Umstieg auf ein E-Bike erwägen, bieten der Senioren- und Pflegestützpunkt, die Polizei sowie die Verkehrswacht Hameln einen Schnupperkurs an. Unter dem Titel Sicher unterwegs mit dem Pedelec können Interessierte am Montag, dem 31. August von 9.30 Uhr bis 12 Uhr in der Jugendverkehrsschule Hameln erste Erfahrungen sammeln. Die Teilnahme ist kostenlos. Eine telefonische Anmeldung beim Senioren- und Pflegestützpunkt ist bis zum 26. August erforderlich. Die Stadt Hameln beginnt in dieser Woche mit der jährlichen Kontrolle der Grabsteine auf den städtischen Friedhöfen. Es wird überprüft, ob die Grabmale weiterhin standsicher sind und keine Gefahr darstellen. Werden Mängel festgestellt, markieren die Mitarbeiter die betroffenen Grabmale mit einem Aufkleber. Dieser weist die Angehörigen darauf hin, dass der Grabstein nicht mehr sicher steht und repariert werden muss. Soweit die Schlagzeilen aus der Region und jetzt weiter mit den Weltnachrichten.
7: Ich bin Tine Klimach. Die EU hat neue Rüstungshilfen für die Ukraine im Wert von 6,1 Milliarden Euro genehmigt. Die Mittel seien für Flugabwehrsysteme, Raketen, Munition und Radaranlagen vorgesehen, teilte die EU-Kommission mit. Die Zusage aus Brüssel erreichte Kiew am 35. Unabhängigkeitstag der Ukraine, der heute mit internationalen Gästen begangen wird.
8: Präsident Zelensky nutzte seine Rede zum Unabhängigkeitstag für eine Kampfansage an Kreml-Chef Putin. Die Ukraine werde weiter um ihre Souveränität kämpfen, sagte Zelensky in Kiew. Die Welt müsse zusammenstehen, um Russland in die Knie zu zwingen. Zelensky forderte auch mehr Unterstützung für sein Land. Verlangt hatte er allein gestern von der EU 30 Milliarden Euro für die Verteidigung des Landes. Aus Moskau, Ulf Mauder.
7: AOK-Chefin Carola Reimann hat die telefonische Krankschreibung als gutes Mittel verteidigt, gerade in Zeiten von Infektionsfällen. So könnten Ansteckungen vermieden und medizinisches Personal geschützt werden, sagte sie den Zeitungen der Funke Mediengruppe. Eine missbräuchliche Nutzung könne die AOK nicht feststellen. Die Schwarz-Rote Koalition will die Möglichkeit zur telefonischen Krankschreibung abschaffen. Autobauer Volkswagen steckt tief in der Krise. Zehntausende Arbeitsplätze stehen im Zuge eines Sparprogramms auf der Kippe. In einer internen Umfrage übt die VW-Belegschaft massive Kritik am Konzernvorstand.
9: Wegen der desaströsen Kommunikation nach außen durch den Vorstand seien die Mitarbeiter und deren Familien verunsichert und verängstigt, so heißt es in einem eigentlich firmeninternen Artikel. Schon länger ist bekannt, dass bis 2030 rund 50.000 Stellen in Deutschland wegfallen sollen. Diese bereits geplanten Einsparungen reichen allerdings nicht aus. Also wie schlimm wird's tatsächlich? Ab morgen gibt's 9 Betriebsversammlungen. Hier könnte es Details auch zu möglichen Werksschließungen geben. Uli Reitinger, Nachrichtenredaktion.
7: Die Weltmeere sind so warm wie noch nie seit Beginn der Messungen im Jahr 1979. Die durchschnittliche Meeresoberflächentemperatur habe am vergangenen Samstag ihren höchsten jemals gemessenen Wert erreicht, teilte der Klimawandeldienst des EU-Programms Copernicus in Bonn mit. Der Rekord sei am 22. August mit einer Temperatur von 21,1 Grad aufgestellt worden, womit der bisherige Rekord von 21,09 Grad im März 2024 übertroffen worden sei.
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10: Mit Jan Hampe. Nach der Nacht mit Tiefstwerten um 11 Grad scheint am Dienstag rund 14 Stunden die Sonne. Ab Mittag im Wechsel mit Wolken. Es bleibt trocken, wird teils windig bei bis zu 25 Grad. Am Mittwoch ein Mix aus Bewölkung und sonnigen Abschnitten. Am Nachmittag kann es örtlich leicht regnen bei Höchstwerten um 26 Grad.
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12: Meine Damen und Herren, All That Jazz Classic. Heute aus aktuellem Anlass, und ich fange trotzdem an mit dem Satz vor 100 Jahren. Vor 100 Jahren, am 26. Mai 1926, wird Miles Davis in Elgin, Illinois geboren. Und deshalb gibt es auf vielen Kanälen Würdigungen dieses Ausnahmemusikers. Radioaktiv schließt sich an und sendet zu 2 Terminen Wiederholungen besonders interessanter Beispiele aus rund 40 Jahren seines musikalischen Weges. Von Cool Jazz über Hardbop, Modal, mehr oder weniger Freiheit für Solisten, Elektrikperiode, Rock- und Funk-Anleihen und immer Neues gegen die Routine. So das Programm dieser ersten Sendung mit Aufnahmen vom Ende der 1940er bis zum Ende der 1980er Jahre. Ich begrüße Sie und begrüße Jan Hampe an der Technik. Hallo. Musikauswahl und die Moderation Jürgen Schormann. Eine Wiederholung der Sendung vom August 2015.
13: Als Miles Davis zu einem Bankett des US-Präsidenten eingeladen war, wunderte sich die Frau eines Bankiers, eines weißen Bankiers, muss man vielleicht dazu sagen, ein wenig zu laut, warum er denn dort eigentlich eingeladen sei. Darauf sagte Davis: Ich habe 4 oder 5 Mal den Jazz revolutioniert, aber warum sind Sie denn eigentlich hier? Schlagfertig, ziemlich arrogant, typisch Davis. Heute also Miles Davis. Und was er damit gemeint hat, dass er mehrmals den Jazz revolutioniert habe, dem will ich heute in dieser Sendung einmal nachgehen. Geboren ist er 1926. Und 1945 steht er mit 19 Jahren bei seiner ersten Aufnahmesession mit Charlie Parker im Studio. Parker, Altsaxophon, und Dizzy Gillespie, auch sehr bewundert von Miles Davis, sitzt am Piano. Curly Russell Bass und Max Roach am Schlagzeug. Der Deal heißt Now is the Time.

Radioaktiv mit einer Sendung über Miles Davis. Now is the time hieß dieser Titel. Ein bisschen unsicher und wackelig klingt das ja noch. Kein Wunder, die beiden von Davis sehr bewunderten Vorbilder Parker und Gillespie waren ja dabei bei dieser Aufnahmesession und von Revolutionieren konnte hier wohl noch nicht die Rede sein. Aber 3 Jahre später hatte er sich dann von diesen beiden, die ihn auch anfangs sehr unter ihre Fittiche genommen hatten, befreit. Und er hatte in einem New Yorker Club mit einem 9-Mann starken Ensemble, dem sogenannten Miles Davis Capital Orchester, zu einem ganz neuen Stil gefunden, der den Cool Jazz der frühen 50er deutlich zeigt und sozusagen einleitet. Und entsprechend ist der Titel dieses Albums auch The Real Birth of the Cool. Die Aufnahme ist im Club Royal Roost am 4. Dezember 1948 gemacht worden. Der Bariton-Saxophonist Gary Mulligan war dabei in diesem Ensemble und er hat auch das Arrangement geschrieben. Und der Titel heißt Godchild.

Das Grimmelgen Capital Orchester mit Godchild. Ja, beim Publikum war dieser Klang nicht sehr erfolgreich. Nach den heftigen Tönen des Bebop und nach dem lieblichen Klängen des Swing war das eigentlich für viele Ohren ziemlich blutarm. Miles Davis hatte im Alter von 13 Jahren schon seine erste Trompete bekommen. 2 Jahre später war er schon in der lokalen Jazzszene aktiv. Dann folgte eine Phase mit Parker und Gillespie. Das haben wir gerade eben schon gehört. Und dann kam dieses Miles Davis Capital Orchester, ebenso mutig wie auch erfolglos. Er ist dann Ende der 40er Jahre zeitweise auch ohne Arbeit. Inzwischen hat er erkannt, dass seine Vorstellung am besten zu verwirklichen ist in einem kleinen Ensemble. 1954 trifft er dann den Pianisten Horace Silver. Mit Percy Heath am Bass und Art Blakey am Schlagzeug nimmt er am 6. März für das Label Blue Note. Das war eine besondere Ehre. Unter anderem den folgenden Titel auf, seine eigene Komposition Where Do.

Miles Davis, Where Do, 1954. Inzwischen hatte er nun doch, Sie haben es vielleicht gehört, einen eigenen Ton, einen eigenen Sound mit seinem Ensemble herausgebildet. Irgendwo zwischen Melancholie und gelegentlich aufblitzenden scharfen Attacken ist sein Trompetenspiel, aber im Grunde blieb er doch eigentlich eher ein Romantiker mit seiner Trompete. Ab 1956 hat er dann sein Quartett durch ein Saxophon als zweites Melodieinstrument erweitert, weil er fand, dass der weichere Klang neben der Trompete eigentlich passend sei. Und das ist jetzt zunächst John Coltrane, Tenorsaxophon, Red Garland am Piano, Paul Chambers Bass, Philly Joe Jones Schlagzeug und Miles Davis Trompete mit Round Midnight.

Das Miles Davis Quintett mit Round Midnight. Im Jahre 1959 erscheint mit dem Album Kind of Blue Davis populärste Platte, die überhaupt für mich, auch für mich, zu den wichtigsten Aufnahmen des Jazz von Miles Davis gehört. Hier finden sich im März und April 1959 so einmalige Aufnahmen wie Freddy Freeloader oder Blue in Green oder All Blues. Dabei sind also außer Davis Cannonball Adderley als Saxophon, John Coltrane Tenor. Jetzt haben wir also schon zwei Saxophone. Weiter Bill Evans Piano, Paul Chambers Bass und Jimmy Cobb am Schlagzeug. Und wir hören So What.

Ja, das war der Titel So What mit dem wunderbaren Paul Chambers am Bass. Coltrane's überschäumende Soli und Adderley's Blues-orientierte Spielweise und dazu Davis' vibratoloser, sparsamer Sound, das war nun wirklich ein neuer Klang. Diese Phase markiert für mich den Höhepunkt in der Karriere des Miles Davis, aber das ist nur ganz subjektiv gesprochen. Mit dem Free Jazz Mitte, Ende der 60er konnte Davis nichts anfangen. Er bestand nach wie vor auf den Elementen Melodie, Harmonie, Form, Struktur. Und was er unter Free oder frei verstand, das drückte er in seinen Soli aus. Es folgte die Phase der Zusammenarbeit mit dem Arrangeur und Orchesterleiter Gil Evans. Porgy & Bess entstand damals. Sketches of Spain mit Orchesterleitung Gil Evans. Und in dieser Zeit verwendet Davis immer häufiger den Dämpfer für die Trompete und geht beim Spiel ganz nah ans Mikrofon heran, um seinem Ton mehr Intimität zu geben. Hören wir aus dieser Phase einen Titel von der CD Sketches of Spain. Das ist ein Titel von Manuel de Falla, Will O' Wisp.

Ja, das war aus der Phase mit Jill Evans, ein Titel aus dem Album Sketches of Spain, Will O' the Wisp heißt das. Inzwischen entwickelt Miles Davis bei seinen Auftritten merkwürdige Verhaltensweisen. Er kommt erst mit Beginn seines Solos auf die Bühne, er wendet dem Publikum den Rücken zu, er reagiert nicht auf Beifall, er sucht keinen Kontakt zu seinen Musikern. 1969 erscheint dann das Album Bitches Brew, mit dem Davis eine goldene Schallplatte errang und mit dem er dann den Anstoß für den kommenden Jazz-Rock gibt. Für meinen Geschmack ist das allzu technisch aufgerüstet, psychedelischer Stilmix, dessen einzelne Titel jede einstündige Sendung, also meine hier, sprengen würde. Die einzelnen Titel sind zum Teil bis 30 Minuten lang. Also wer Lust hat, der kann das ja mal entweder kaufen oder wenigstens vorsichtigerweise erstmal auf YouTube nachgucken, ob ihm das gefällt. Davis suchte weiter nach neuen Ausdrucksmöglichkeiten und er entdeckte außer der Rockmusik die Elektronik. Alle Instrumente, auch die Trompete, werden jetzt verstärkt, verzerrt, verfremdet, mit vielen Effekten versehen. Er versucht damit unter anderem auch ein jüngeres Publikum zu erreichen, denn sein Stern beginnt allmählich zu sinken, zumal ihm sein bisheriges Publikum auch immer weniger folgen kann. Eine Aufnahme live vom Montreux Jazz Festival 1989 aus dieser Phase und die heißt Jillie.

Ja, das war der Titel Gilly vom Montreux Jazz Festival 1989. Nun die letzte Aufnahme. Diese Phase, Sie haben es gehört, ein bisschen elektrifizierter Jazz-Rock begann etwa Mitte der 80er. Und da gibt es eine sehr, finde ich, interessante und schöne Aufnahme. Miles Davis war mit diesem Album auch noch einmal sehr erfolgreich. Dieses Album heißt Tutu und bezieht sich auf den schwarzen Erzbischof Desmond Tutu, dem sie sozusagen gewidmet ist, 1986 eingespielt, zusammen mit dem Bassisten Marcus Miller und eben Davis. Und der Produzent, der zweite Mann sozusagen hinter der Bühne, ist George Duke. Und wie gesagt, erfolgreich mit diesem Album, noch einmal ein richtig großer kommerzieller Erfolg. Da hören wir nun den letzten Titel für den heutigen Tag und der heißt auch Tutu.

Meine Damen und Herren, das war die Sendung All That Jazz Classics, Miles Davis zum 100. Geburtstag. Die erste Sendung, die zweite Sendung, wie gesagt, folgt demnächst. Jan Hampe, vielen Dank für deine Hilfe. Jürgen Schomann verabschiedet sich. Bis zum nächsten Mal. Auf Wiederhören und nochmal danke für Ihr Interesse.

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5: Die Schlagzeilen aus der Region mit Kerstin Wilke. Photovoltaik, Förderungen, Heizungstechnik und energetische Sanierungen stehen im Mittelpunkt einer kostenlosen vierteiligen Vortragsreihe in Hameln. Den Auftakt bildet am Dienstag der Vortrag Photovoltaik und Batteriespeicher. Themen sind die optimale Größe von Photovoltaikanlagen, Balkonkraftwerke, die Ausrichtung von Solarmodulen sowie die Wirtschaftlichkeit von Batteriespeichern. Beginn ist um 18 Uhr in der Kompetenzschmiede in der Osener Straße 108. Für alle, die den Umstieg auf ein E-Bike erwägen, bieten der Senioren- und Pflegestützpunkt, die Polizei sowie die Verkehrswacht Hameln einen Schnupperkurs an. Unter dem Titel Sicher unterwegs mit dem Pedelec können Interessierte am Montag, dem 31. August von 9.30 Uhr bis 12 Uhr in der Jugendverkehrsschule Hameln erste Erfahrungen sammeln. Die Teilnahme ist kostenlos. Eine telefonische Anmeldung beim Senioren- und Pflegestützpunkt ist bis zum 26. August erforderlich. Die Stadt Hameln beginnt in dieser Woche mit der jährlichen Kontrolle der Grabsteine auf den städtischen Friedhöfen. Es wird überprüft, ob die Grabmale weiterhin standsicher sind und keine Gefahr darstellen. Werden Mängel festgestellt, markieren die Mitarbeiter die betroffenen Grabmale mit einem Aufkleber. Dieser weist die Angehörigen darauf hin, dass der Grabstein nicht mehr sicher steht und repariert werden muss. Soweit die Schlagzeilen aus der Region und jetzt weiter mit den Weltnachrichten.
6: Ich bin Tine Klimach. Ernteausfälle, Brände und Niedrigwasser sorgen für enorme Schäden. Die extreme Hitze und Trockenheit in diesem Sommer kosten die deutsche Wirtschaft nach Schätzungen von Greenpeace 36 Milliarden Euro, sagt die Umweltorganisation.
7: Bei brütender Hitze schalten viele von uns einen Gang zurück. Wir sind weniger produktiv. Und allein das verursacht Schäden von mehr als 10 Milliarden Euro, sagt Greenpeace. Und dann sind da die Bauern, die weniger ernten. Wälder werden zu Asche. Eine Katastrophe für die Menschen und die Volkswirtschaft, nennen die Umweltschützer diesen Sommer und fordern die Regierung auf, nun schnell zu handeln. Denn, Zitat, ein Weiter-so können wir uns nicht mehr leisten. Claudia Wächter, Nachrichtenredaktion.
6: Die Ukraine bittet seit Wochen um frisches Geld für die Stärkung ihrer Flugabwehr. Zum heutigen Nationalfeiertag kommen gute Nachrichten aus Brüssel. Die EU hat zum 35. Unabhängigkeitstag der Ukraine neue Rüstungshilfen im Wert von 6,1 Milliarden Euro genehmigt.
8: Flugabwehrsysteme, Raketen, Munition und Radaranlagen sollen vor allem mit diesem EU-Geld bezahlt werden. Und zwar wegen der immer häufigeren russischen Angriffe mit ballistischen Raketen und mit Drohnen. 376 Raketenangriffe nur im Juli. Europa zeige am Unabhängigkeitstag, dass die Unterstützung für die Ukraine unerschütterlich und konkret sei, sagte Kommissionspräsidentin von der Leyen. Aus Brüssel, Dieter Ebeling.
6: Der BIWA Pflegeschutzbund weist den Verdacht der AfD zurück, in Pflegeheimen würden Angestellte oder Angehörige die Briefwahl der Bewohner manipulieren. Es lägen keinerlei Hinweise auf Wahlbetrug in Pflegeheimen oder eine unzulässige Einflussnahme bei der Stimmabgabe vor, erklärte der Verband. Zuvor hatte der AfD-Vorsitzende Tino Chrupalla vor der Landtagswahl am 6. September in Sachsen-Anhalt Zweifel daran gesät, dass bei der Briefwahl alles mit rechten Dingen zugeht. Die Verbraucherzentralen warnen vor einer Beeinflussung bei Trinkgeldoptionen auf Kartenlesegeräten. Die Chefin des Bundesverbandes, Ramona Popp, sagte der dpa, es müsse auf den ersten Blick erkennbar sein, wie Gäste Trinkgeld ablehnen oder die Höhe selbst festlegen können. Der Verband setze sich für ein Verbot manipulativer Designtricks ein. Oft sei die Option, kein Trinkgeld zu geben, versteckt oder schlecht sichtbar, so Popp. Die Felder, auf denen Vorschläge fürs Trinkgeld wie 10% oder 15% angetippt werden können, seien oft größer oder farblich auffälliger.
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9: Mit Jan Hampe. Nach der Nacht mit Tiefstwerten um 11 Grad scheint am Dienstag rund 14 Stunden die Sonne. Ab Mittag im Wechsel mit Wolken. Es bleibt trocken, wird teils windig bei bis zu 25 Grad. Am Mittwoch ein Mix aus Bewölkung und sonnigen Abschnitten. Am Nachmittag kann es örtlich leicht regnen bei Höchstwerten um 26 Grad.
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10: Mein Name ist Manfred Arendt. Ich heiße Sie herzlich willkommen zur Sendung Darf es mal Klassik sein?
11: Verehrte Hörerinnen und Hörer, die heutige Sendung ist die letzte, die unter unserem Motto Kleine Werke, großer Meister, Wolfgang Amadeus Mozart gewidmet ist. Auf dem Programm steht nur ein Werk, eine Serenade in D-Dur, Köchelverzeichnis 250, die Haffner-Serenade genannt wird, weil sie als Geschenk zur Hochzeit seiner Schwester Marie Elisabeth von Siegmund Haffner in Auftrag gegeben worden war. Die Aufführung erfolgte übrigens am 21. Juli 1776. Allegro maestoso, allegro molto.

Verehrte Hörerinnen und Hörer, das Sinfonieorchester des Bayerischen Rundfunks interpretierte unter der Leitung von Sir Colin Davis Wolfgang Amadeus Mozarts Haffner-Serenade in D-Dur, Köchelverzeichnis 250. Das war »Darf es mal Klassik sein?« Ich verabschiede mich von Ihnen, verehrte Hörerinnen und Hörer. Machen Sie es gut und bleiben oder werden Sie gesund. Ihr Manfred Arendt.

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5: Die Schlagzeilen aus der Region mit Kerstin Wilke. Photovoltaik, Förderungen, Heizungstechnik und energetische Sanierungen stehen im Mittelpunkt einer kostenlosen vierteiligen Vortragsreihe in Hameln. Den Auftakt bildet am Dienstag der Vortrag Photovoltaik und Batteriespeicher. Themen sind die optimale Größe von Photovoltaikanlagen, Balkonkraftwerke, die Ausrichtung von Solarmodulen sowie die Wirtschaftlichkeit von Batteriespeichern. Beginn ist um 18 Uhr in der Kompetenzschmiede in der Osener Straße 108. Für alle, die den Umstieg auf ein E-Bike erwägen, bieten der Senioren- und Pflegestützpunkt, die Polizei sowie die Verkehrswacht Hameln einen Schnupperkurs an. Unter dem Titel Sicher unterwegs mit dem Pedelec können Interessierte am Montag, dem 31. August von 9.30 Uhr bis 12 Uhr in der Jugendverkehrsschule Hameln erste Erfahrungen sammeln. Die Teilnahme ist kostenlos. Eine telefonische Anmeldung beim Senioren- und Pflegestützpunkt ist bis zum 26. August erforderlich. Die Stadt Hameln beginnt in dieser Woche mit der jährlichen Kontrolle der Grabsteine auf den städtischen Friedhöfen. Es wird überprüft, ob die Grabmale weiterhin standsicher sind und keine Gefahr darstellen. Werden Mängel festgestellt, markieren die Mitarbeiter die betroffenen Grabmale mit einem Aufkleber. Dieser weist die Angehörigen darauf hin, dass der Grabstein nicht mehr sicher steht und repariert werden muss. Soweit die Schlagzeilen aus der Region und jetzt weiter mit den Weltnachrichten.
6: Ich bin Thomas Brock. Nach der Sommerpause ist Bundeskanzler Merz erstmals wieder mit dem engsten Führungsteam seiner Partei zusammengekommen. Dabei ging es für die CDU-Spitze auch darum, die morgige Kabinettsklausur vorzubereiten. Die Bundesregierung stehe vor einem arbeitsreichen Herbst, sagte der neue Unionsfraktionschef Frei.
7: Kurs halten und weiter reformieren, so könnte man das Motto der Regierung gerade umschreiben. Der neue Unionsfraktionschef Thorsten Frey, Nachfolger von Jens Spahn, erklärte, es gehe jetzt um die zügige Umsetzung der Reformen, die man vor der Sommerpause vereinbart habe. Das könnte aber teilweise schwierig werden, nachdem Ostministerpräsidenten der CDU, also aus Freys eigener Partei, zentrale Kompromisse wieder ins Wackeln gebracht haben. Etwa die Abschaffung der Rente mit 63. Dazu kommen die schlechten Umfragen und nur noch 2 Wochen bis zu den ersten Landtagswahlen diesen Herbst im Osten. Ronny Tohau, Nachrichtenredaktion.
6: Die Folgen der extremen Hitze und wochenlangen Trockenheit kosten die deutsche Wirtschaft nach Schätzungen von Greenpeace mindestens 36 Milliarden Euro. Das entspreche 0,8 bis 0,9% der deutschen Wirtschaftsleistung, teilte die Naturschutzorganisation mit. Greenpeace berechnete dabei die wirtschaftlichen Schäden unter anderem durch Ernteausfälle, Waldbrände und durch die Gesundheitskosten aufgrund der Hitze. Verbraucherschützer wollen per Verbandsklage gegen hohe Preise bei der Fernwärme vorgehen. Das Ziel könnten sie verfehlen. Aber das zuständige Oberlandesgericht in Hamm sieht Verstöße. Das machte die Richterin bei der Verhandlung deutlich.
8: Die Verbraucherschützer wollen gegen E.ON mit einer Sammelklage vorgehen, wegen der Preisklauseln in mehreren Bundesländern. Das sieht das Gericht aber kritisch. Vielmehr muss am Ende wohl jeder Kunde individuell sein Recht einklagen. Es geht darum, wie E.ON die Preise für die Fernwärme errechnet hat. In einigen Regionen führte das zu höheren Preisen und zwar unrechtmäßig, findet das Gericht. Gut möglich also, dass einige ihr Geld zurückbekommen werden. Thomas Bremser, Redaktion.
6: Zum Fußball: im DFB-Pokal haben die Bundesligisten HSV und 1. FC Köln die zweite Runde erreicht. Die Hamburger siegten beim Drittligisten SC Verl mit 3:0. Köln gewann 2:1 bei Drittliga-Aufsteiger Würzburger Kickers. Bundesliga-Absteiger VfL Wolfsburg mühte sich zu einem 6:5 im Elfmeterschießen bei Regionalligist Altlinike.
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9: Mit Jan Hampe. Nach der Nacht mit Tiefstwerten um 11 Grad scheint am Dienstag rund 14 Stunden die Sonne. Ab Mittag im Wechsel mit Wolken. Es bleibt trocken, wird teils windig bei bis zu 25 Grad. Am Mittwoch ein Mix aus Bewölkung und sonnigen Abschnitten. Am Nachmittag kann es örtlich leicht regnen bei Höchstwerten um 26 Grad.
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7: Es ist 23 Uhr. 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
8: Die Schlagzeilen aus der Region mit Kerstin Wilke. Photovoltaik, Förderungen, Heizungstechnik und energetische Sanierungen stehen im Mittelpunkt einer kostenlosen vierteiligen Vortragsreihe in Hameln. Den Auftakt bildet am Dienstag der Vortrag Photovoltaik und Batteriespeicher. Themen sind die optimale Größe von Photovoltaikanlagen, Balkonkraftwerke, die Ausrichtung von Solarmodulen sowie die Wirtschaftlichkeit von Batteriespeichern. Beginn ist um 18 Uhr in der Kompetenzschmiede in der Osener Straße 108. Für alle, die den Umstieg auf ein E-Bike erwägen, bieten der Senioren- und Pflegestützpunkt, die Polizei sowie die Verkehrswacht Hameln einen Schnupperkurs an. Unter dem Titel Sicher unterwegs mit dem Pedelec können Interessierte am Montag, dem 31. August von 9.30 Uhr bis 12 Uhr in der Jugendverkehrsschule Hameln erste Erfahrungen sammeln. Die Teilnahme ist kostenlos. Eine telefonische Anmeldung beim Senioren- und Pflegestützpunkt ist bis zum 26. August erforderlich. Die Stadt Hameln beginnt in dieser Woche mit der jährlichen Kontrolle der Grabsteine auf den städtischen Friedhöfen. Es wird überprüft, ob die Grabmale weiterhin standsicher sind und keine Gefahr darstellen. Werden Mängel festgestellt, markieren die Mitarbeiter die betroffenen Grabmale mit einem Aufkleber. Dieser weist die Angehörigen darauf hin, dass der Grabstein nicht mehr sicher steht und repariert werden muss. Soweit die Schlagzeilen aus der Region und jetzt weiter mit den Weltnachrichten.
9: Ich bin Thomas Brock. Die Ukraine zeigt sich zum 35. Jahrestag der Unabhängigkeit stolz auf ihren Kampf gegen Russlands Krieg. Präsident Selenskyj nutzte seine Rede an die Nation gleichzeitig für eine Kampfansage an Kremlchef Putin und kündigte weiteren Widerstand gegen die russische Invasion an.
10: Präsident Selenskyj gibt sich trotz der schwierigen Lage für Kiew an der Front kämpferisch zum Nationalfeiertag. Die Ukraine erhält auch weitere Militärhilfen aus Großbritannien und von der EU. Die Reaktion aus dem Kreml hier in Moskau ließ nicht lange auf sich warten. Mit den Rüstungshilfen werde weiter Öl ins Feuer des Krieges gegossen. Verhindert werde so jeder Versuch, in Friedensverhandlungen zu treten, hieß es hier in Moskau. Aus Moskau, Ulf Mauder.
9: Nach der Sommerpause ist Bundeskanzler Merz erstmals wieder mit dem engsten Führungsteam seiner Partei zusammengekommen. Dabei ging es für die CDU-Spitze auch darum, die morgige Kabinettsklausur vorzubereiten. Kernthemen dort sollen Wachstum, Innovation und Modernisierung Deutschlands sein. Die Bundesregierung stehe vor einem arbeitsreichen Herbst, sagte der neue Unionsfraktionschef Frei. Die Weltmeere sind so warm wie noch nie seit Beginn der Messungen vor fast 50 Jahren. Das teilte der Klimawandeldienst des EU-Programms Copernicus mit. Die weltweite Durchschnittstemperatur der Meeresoberflächen habe am Samstag ihren höchsten jemals gemessenen Wert erreicht, 21,1 Grad.
11: Nicht nur an Land, auch im Meer gibt es Hitzewellen und auch die werden durch den Klimawandel immer häufiger. Seit den 90er Jahren hat sich die Zahl sogenannter mariner Hitzewellen mehr als verdreifacht. Grund für den Temperaturrekord jetzt ist neben dem Klimawandel auch das Wetterphänomen El Niño, das die Meere zusätzlich erwärmt. Durch höhere Meerestemperaturen steigt laut Forschern das Risiko von Extremwetter, denn wärmere Ozeane geben mehr Feuchtigkeit und Wärme an die Atmosphäre ab, was zu stärkeren Niederschlägen und Stürmen führen kann. Onni Tochau, Nachrichtenredaktion.
9: Zum Fußball: im DFB-Pokal haben die Bundesligisten HSV und 1. FC Köln die zweite Runde erreicht. Die Hamburger siegten beim Drittligisten SC Verl mit 3:0. Köln gewann 2:1 bei Drittliga-Aufsteiger Würzburger Kickers. Bundesliga-Absteiger VfL Wolfsburg mühte sich zu einem 6:5 im Elfmeterschießen bei Regionalligist Altlinike.
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12: Mit Jan Hampe. Nach der Nacht mit Tiefstwerten um 11 Grad scheint am Dienstag rund 14 Stunden die Sonne. Ab Mittag im Wechsel mit Wolken. Es bleibt trocken, wird teils windig bei bis zu 25 Grad. Am Mittwoch ein Mix aus Bewölkung und sonnigen Abschnitten. Am Nachmittag kann es örtlich leicht regnen bei Höchstwerten um 26 Grad.
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3: Die Schlagzeilen aus der Region mit Kerstin Wilke. Photovoltaik, Förderungen, Heizungstechnik und energetische Sanierungen stehen im Mittelpunkt einer kostenlosen vierteiligen Vortragsreihe in Hameln. Den Auftakt bildet am Dienstag der Vortrag Photovoltaik und Batteriespeicher. Themen sind die optimale Größe von Photovoltaikanlagen, Balkonkraftwerke, die Ausrichtung von Solarmodulen sowie die Wirtschaftlichkeit von Batteriespeichern. Beginn ist um 18 Uhr in der Kompetenzschmiede in der Osener Straße 108. Für alle, die den Umstieg auf ein E-Bike erwägen, bieten der Senioren- und Pflegestützpunkt, die Polizei sowie die Verkehrswacht Hameln einen Schnupperkurs an. Unter dem Titel Sicher unterwegs mit dem Pedelec können Interessierte am Montag, dem 31. August von 9.30 Uhr bis 12 Uhr in der Jugendverkehrsschule Hameln erste Erfahrungen sammeln. Die Teilnahme ist kostenlos. Eine telefonische Anmeldung beim Senioren- und Pflegestützpunkt ist bis zum 26. August erforderlich. Die Stadt Hameln beginnt in dieser Woche mit der jährlichen Kontrolle der Grabsteine auf den städtischen Friedhöfen. Es wird überprüft, ob die Grabmale weiterhin standsicher sind und keine Gefahr darstellen. Werden Mängel festgestellt, markieren die Mitarbeiter die betroffenen Grabmale mit einem Aufkleber. Dieser weist die Angehörigen darauf hin, dass der Grabstein nicht mehr sicher steht und repariert werden muss. Soweit die Schlagzeilen aus der Region und jetzt weiter mit den Weltnachrichten.
4: Ich bin Thomas Brock. Nach der Sommerpause ist Bundeskanzler Merz erstmals wieder mit dem engsten Führungsteam seiner Partei zusammengekommen. Dabei ging es für die CDU-Spitze auch darum, die morgige Kabinettsklausur vorzubereiten. Die Bundesregierung stehe vor einem arbeitsreichen Herbst, sagte der neue Unionsfraktionschef Frei.
5: Kurs halten und weiter reformieren, so könnte man das Motto der Regierung gerade umschreiben. Der neue Unionsfraktionschef Thorsten Frey, Nachfolger von Jens Spahn, erklärte, es gehe jetzt um die zügige Umsetzung der Reformen, die man vor der Sommerpause vereinbart habe. Das könnte aber teilweise schwierig werden, nachdem Ostministerpräsidenten der CDU, also aus Freys eigener Partei, zentrale Kompromisse wieder ins Wackeln gebracht haben. Etwa die Abschaffung der Rente mit 63. Dazu kommen die schlechten Umfragen und nur noch 2 Wochen bis zu den ersten Landtagswahlen diesen Herbst im Osten. Ronny Tohau, Nachrichtenredaktion.
4: Die Folgen der extremen Hitze und wochenlangen Trockenheit kosten die deutsche Wirtschaft nach Schätzungen von Greenpeace mindestens 36 Milliarden Euro. Das entspreche 0,8 bis 0,9% der deutschen Wirtschaftsleistung, teilte die Naturschutzorganisation mit. Greenpeace berechnete dabei die wirtschaftlichen Schäden unter anderem durch Ernteausfälle, Waldbrände und durch die Gesundheitskosten aufgrund der Hitze. Verbraucherschützer wollen per Verbandsklage gegen hohe Preise bei der Fernwärme vorgehen. Das Ziel könnten sie verfehlen. Aber das zuständige Oberlandesgericht in Hamm sieht Verstöße. Das machte die Richterin bei der Verhandlung deutlich.
6: Die Verbraucherschützer wollen gegen E.ON mit einer Sammelklage vorgehen, wegen der Preisklauseln in mehreren Bundesländern. Das sieht das Gericht aber kritisch. Vielmehr muss am Ende wohl jeder Kunde individuell sein Recht einklagen. Es geht darum, wie E.ON die Preise für die Fernwärme errechnet hat. In einigen Regionen führte das zu höheren Preisen und zwar unrechtmäßig, findet das Gericht. Gut möglich also, dass einige ihr Geld zurückbekommen werden. Thomas Bremser, Redaktion.
4: Zum Fußball: im DFB-Pokal haben die Bundesligisten Schalke 04, HSV und 1. FC Köln die zweite Runde erreicht. Schalke siegte bei Viertligist Hallescher FC mit 5:2 nach Verlängerung. Die Hamburger beim Drittligisten SC Verl mit 3:0. Köln gewann 2:1 bei Drittliga-Aufsteiger Würzburger Kickers. Bundesliga-Absteiger VfL Wolfsburg siegte mit 6:5 im Elfmeterschießen bei Viertligist Altklinike.
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7: Mit Jan Hampe. Nach der Nacht mit Tiefstwerten um 11 Grad scheint am Dienstag rund 14 Stunden die Sonne. Ab Mittag im Wechsel mit Wolken. Es bleibt trocken, wird teils windig bei bis zu 25 Grad. Am Mittwoch ein Mix aus Bewölkung und sonnigen Abschnitten. Am Nachmittag kann es örtlich leicht regnen bei Höchstwerten um 26 Grad.
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3: Die Schlagzeilen aus der Region mit Kerstin Wilke. Photovoltaik, Förderungen, Heizungstechnik und energetische Sanierungen stehen im Mittelpunkt einer kostenlosen vierteiligen Vortragsreihe in Hameln. Den Auftakt bildet am Dienstag der Vortrag Photovoltaik und Batteriespeicher. Themen sind die optimale Größe von Photovoltaikanlagen, Balkonkraftwerke, die Ausrichtung von Solarmodulen sowie die Wirtschaftlichkeit von Batteriespeichern. Beginn ist um 18 Uhr in der Kompetenzschmiede in der Osener Straße 108. Für alle, die den Umstieg auf ein E-Bike erwägen, bieten der Senioren- und Pflegestützpunkt, die Polizei sowie die Verkehrswacht Hameln einen Schnupperkurs an. Unter dem Titel Sicher unterwegs mit dem Pedelec können Interessierte am Montag, dem 31. August von 9.30 Uhr bis 12 Uhr in der Jugendverkehrsschule Hameln erste Erfahrungen sammeln. Die Teilnahme ist kostenlos. Eine telefonische Anmeldung beim Senioren- und Pflegestützpunkt ist bis zum 26. August erforderlich. Die Stadt Hameln beginnt in dieser Woche mit der jährlichen Kontrolle der Grabsteine auf den städtischen Friedhöfen. Es wird überprüft, ob die Grabmale weiterhin standsicher sind und keine Gefahr darstellen. Werden Mängel festgestellt, markieren die Mitarbeiter die betroffenen Grabmale mit einem Aufkleber. Dieser weist die Angehörigen darauf hin, dass der Grabstein nicht mehr sicher steht und repariert werden muss. Soweit die Schlagzeilen aus der Region und jetzt weiter mit den Weltnachrichten.
4: Ich bin Thomas Brockt. Die Ukraine hat sich zum 35. Jahrestag der Unabhängigkeit stolz auf ihren Kampf gegen Russlands Krieg gezeigt. Präsident Selenskyj nutzte seine Rede an die Nation gleichzeitig für eine Kampfansage an Kremlchef Putin und kündigte weiteren Widerstand gegen die russische Invasion an.
5: Präsident Selenskyj gibt sich trotz der schwierigen Lage für Kiew an der Front kämpferisch zum Nationalfeiertag. Die Ukraine erhält auch weitere Militärhilfen aus Großbritannien und von der EU. Die Reaktion aus dem Kreml hier in Moskau ließ nicht lange auf sich warten. Mit den Rüstungshilfen werde weiter Öl ins Feuer des Krieges gegossen. Verhindert werde so jeder Versuch, in Friedensverhandlungen zu treten, hieß es hier in Moskau. Ulf Mauder, Moskau.
4: Nach der Sommerpause ist Kanzler Merz erstmals wieder mit dem engsten Führungsteam seiner Partei zusammengekommen. Dabei ging es für die CDU-Spitze auch darum, die Kabinettsklausur heute vorzubereiten. Kernthemen dort sollen Wachstum, Innovation und Modernisierung Deutschlands sein. Die Bundesregierung stehe vor einem arbeitsreichen Herbst, sagte der neue Unionsfraktionschef Frei. Die Weltmeere sind so warm wie noch nie seit Beginn der Messungen vor fast 50 Jahren. Das teilte der Klimawandeldienst des EU-Programms Copernicus mit. Die weltweite Durchschnittstemperatur der Meeresoberflächen habe am Samstag ihren höchsten jemals gemessenen Wert erreicht, 21,1 Grad.
6: Nicht nur an Land, auch im Meer gibt es Hitzewellen und auch die werden durch den Klimawandel immer häufiger. Seit den 90er Jahren hat sich die Zahl sogenannter Marina-Hitzewellen mehr als verdreifacht. Grund für den Temperaturrekord jetzt ist neben dem Klimawandel auch das Wetterphänomen El Niño, das die Meere zusätzlich erwärmt. Durch höhere Meerestemperaturen steigt laut Forschern das Risiko von Extremwetter, denn wärmere Ozeane geben mehr Feuchtigkeit und Wärme an die Atmosphäre ab, was zu stärkeren Niederschlägen und Stürmen führen kann. Onni Tochau, Nachrichtenredaktion.
4: Zum Fußball: im DFB-Pokal haben die Bundesligisten Schalke 04, HSV und 1. FC Köln die zweite Runde erreicht. Schalke siegte bei Viertligist Hallescher FC mit 5:2 nach Verlängerung. Die Hamburger beim Drittligisten SC Verl mit 3:0. Köln gewann 2:1 bei Drittliga-Aufsteiger Würzburger Kickers. Bundesliga-Absteiger VfL Wolfsburg siegte mit 6:5 im Elfmeterschießen bei Viertligist Altlinicke.
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7: Mit Jan Hampe. Nach der Nacht mit Tiefstwerten um 11 Grad scheint am Dienstag rund 14 Stunden die Sonne. Ab Mittag im Wechsel mit Wolken. Es bleibt trocken, wird teils windig bei bis zu 25 Grad. Am Mittwoch ein Mix aus Bewölkung und sonnigen Abschnitten. Am Nachmittag kann es örtlich leicht regnen bei Höchstwerten um 26 Grad.
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3: Die Schlagzeilen aus der Region mit Kerstin Wilke. Photovoltaik, Förderungen, Heizungstechnik und energetische Sanierungen stehen im Mittelpunkt einer kostenlosen vierteiligen Vortragsreihe in Hameln. Den Auftakt bildet am Dienstag der Vortrag Photovoltaik und Batteriespeicher. Themen sind die optimale Größe von Photovoltaikanlagen, Balkonkraftwerke, die Ausrichtung von Solarmodulen sowie die Wirtschaftlichkeit von Batteriespeichern. Beginn ist um 18 Uhr in der Kompetenzschmiede in der Osener Straße 108. Für alle, die den Umstieg auf ein E-Bike erwägen, bieten der Senioren- und Pflegestützpunkt, die Polizei sowie die Verkehrswacht Hameln einen Schnupperkurs an. Unter dem Titel Sicher unterwegs mit dem Pedelec können Interessierte am Montag, dem 31. August,